0: Kusha.
1: Ja.
0: Super.
1: Very nice.
0: Sehr gutes Album. Ja, er ist auch so ein Multitalent, so ein Techie-Guy, Virtual Reality-Pionier, spielt auch die, glaube ich, eine der Hauptrollen in einem iranischen Film, der auch den Jurypreis gewonnen hat in Cannes und ja, hat vor 2 Tagen sein neues Album rausgebracht. Wir haben
1: es. You said on Ninja Tunes, ja? Yeah?
0: Genau. Und das ist jetzt auf dem englischen Label. Das Album hieß Good.
1: Good Label, ja. Yeah.
0: Den muss man auf jeden Fall verfolgen, den jungen Mann.
1: Cool, ja. Yeah. Schöne Sache. Okay, and moving right along, we're going to hear some Deutschrap. 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
1: I. I. Iltil. Yo. 36 Crew.
2: Ziemlich gut.
1: Voll geil.
2: Hätte auf jeden Fall gut in den Festsaal Kreuzberg gepasst. Da haben sie, glaube ich, auch oft gespielt.
1: Da, ne, habe ich den mal gesehen mit das ganze Crew. Das war, und morgen spielt er so als Iltil im Urban Spree mit Electronic Hat is also playing. It's a release party for 7-inch they've just put out.
2: Den habe ich auch lange nicht mehr gehört.
1: Yeah, he's still happening. He's still going, doing his thing.
2: Good, good.
1: And I think it's nice because, like I said, Candy Hank played last week. The Rotas along Iltil tomorrow, and then on Saturday Patrick Catani is DJing at About Blank, and these are all just different names, different guises and monikers of the same guy. Yeah.
2: Und ja, wie ihr hört, hier kann man auch noch einiges lernen. Dirk ist ganz tief drin. Der lässt sich nicht verwirren von verschiedenen alter Egos.
1: You didn't know I'm big into the rap music. I love it.
2: All right, wir machen weiter mit. Mit einem, so steht es auf jeden Fall auf der Webseite, Creating Futuristic Dubstep Soundscapes, Italtech, neues Album, kürzlich erschienen auf dem tollen englischen Label Planet Mu.

Nee.

0: Yeah. Taken from his brand new album Batagoa Basca, that was Guido Merbius there with the track Call the Police Now. And the album just came out last week on Shit Catapult. And as I said, they're doing a release party this Saturday at Urban Spree. It's going to be really cool. Marius Reisser is DJing. Deb Master is also playing, who I don't know, but I'm sure they're great if they're playing at Guido's release party.
1: Klingt nach Spaß.
0: Yeah, it's going to be good. Looking forward to that one. And I'm also looking forward to the next season of our excellent Kiez Salon that's starting very soon.
1: Startet am 16.04. Das ist ein Samstag, das Opening. Dann geht's weiter an einem Mittwoch, wie sich's gehört für einen ordentlichen Salon. Und wir haben wie immer hervorragenden Wein, hervorragende Künstler, die jeweils nur 30 Minuten spielen. Und genügend Platz, um sich auch zurückzuziehen.
0: Für die hervorragendes Publikum.
1: Genau. Yeah. Und wenn ihr dabei sein wollt, dann müsst ihr euch beeilen.
0: And at the first event, we're delighted to have Christina Van Su playing.
1: Genau, Christina Van Su, ganz tolle Multi-Instrumentalistin und Komponistin, die auch ihre Videos sind ganz großartig, kann man sich auf Vimeo angucken. Sie spielt mit zwei Musikerinnen aus Brüssel. Es wird eine Harfe geben, es gibt einen Theremin, es wird eine Violine geben, ein Piano. Und ich war mit ihr vor 8 Jahren schon in Kontakt für ein Konzert und ich bin ganz froh, dass es damals nicht geklappt hat, weil jetzt ist ihre Musik noch viel besser als damals.
0: Cool. So yeah, let's check it out. Christina Van Su.

0: Christina Vanzu von ihrem letzten Album Number 3, erschienen auf Cranky. Spielt am 16.04. Samstag in der Musikbrauerei Prenzlauer Berg zur Eröffnung von unserem Kiez-Salon.
1: Beautiful, very nice.
0: Ich werde euch empfehlen, da hinzukommen. Das ist nämlich letztes Jahr, unabhängig davon, dass wir es gemacht haben, Dirk, wahrscheinlich das Schönste, was stattgefunden hat.
1: It's a happening. Yeah,
0: it was als Abendveranstaltung, nicht als Nachtveranstaltung.
1: It was a big happening and very much looking forward to the new Kids Salon series starting on the 16th of April. It's a Saturday night, a week on Saturday at the Musikbrauerei in Greifswalderstraße, Prenzlauer Berg. Christine Vanzu will be playing as well as John Benz on that night.
0: Exactly. John Benz from Bristol, a young, also kind of ambient, orchestral, wie sagt man, Chor, Chorus?
1: Choir.
0: Ja. Yeah.
1: Chorus, ja. Yeah.
0: Producer, der auf Other People ist, auf diesem Label von dem Fancy Nicolas Jar.
1: Oh yeah, very nice. So that's going to be great, and we're going to have some more Kiez Salon announcements later on in the show. 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
0: Genau, auf dem Donau Festival in Krems.
1: Donau Festival.
0: Wo wir auch anreisen, einer von uns beiden.
1: Let's check it out.

0: würde sagen, es ist äußerst unübliche Musik für dich, Dirk.
1: It's good. It just came my way. Yeah.
0: And it's on Hyperdub.
1: I can. Yeah, it's fine. Aber Baby Father.
0: Ja. Ah ja, stimmt. Du hast es ausgesucht, weil es auf dem Festival läuft. Aber es ist, klingt nicht. Klingt es nach Hyperdub?
1: Ich kenne das Label auch gar nicht, muss ich echt zugeben. Also ich kenne das Label null.
0: Von Code 9.
1: Ja, ja, ja.
0: Super.
1: It's aber, okay.
0: Ja. Yeah.
1: You know, I gotta play some cool stuff occasionally.
0: Für die Girls da draußen.
1: That's what the people want. But what I want is the Andromeda Mega Express Orchestra. And they're playing again this Sunday. It's like it's a race between who can I see more times, the Cavern of Antimatter or the Andromeda Mega Express Orchestra, like two of the best band names ever. And yeah, Ameo are playing this Sunday at the Roter Salon, presented, of course, by Digital in Berlin.
0: Auch da muss man sich beeilen, weil ich glaube, wenn die ganze Band mit jeweils einem Gästelistenplatz im Roten Salon ist, dann ist er schon fast ausverkauft.
1: Genau, also wir haben auch schon
0: wie viele Leute sind denn in
1: Spaß gemacht?
0: 21, ne?
1: Die passen nicht auf der Bühne.
0: Ja, passen nicht. Stehen im Publikum.
1: Genau. And I'll be at the front dancing. Very, very good dance music, I have to say. This next track we're
0: actually
1: gonna
0: dance. Actually, Dirk is a very good dancer.
1: I love to dance. And yeah, preferably to Ameo. So let's check it out. This is one of their funky, jazzy tracks, Rainbow Warrior.

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0: Heather Lee.
1: Ja, das könnte auch spannend werden.
0: Mm, heavy.
1: Ja. Kommt aus Texas und lebt jetzt in deinem Land.
0: In Glasgow.
1: Ja.
0: Good move.
1: Alright, und sie spielt an dem Abend mit wem?
0: In June at the Kiez Salon in Prenzlauer Berg with the Swifter, who are on Sonic Pieces.
1: Genau, das neue Release kommt auf Sonic Pieces.
0: And the Swifter are Andrea Belfi, BJ Nilsson und Simon James Phillips.
1: Auch sehr spannend.
0: Wird schön.
1: Ja.
0: Freue mich sehr. And more Kiez Salon music later in the show. 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
1: I thought the Spectrum was in Kreuzberg.
0: No, it's in Neukölln. Okay. Birknerstraße in Neukölln. Kreuzkölln.
1: Ich dachte, es ist noch Kreuzberg.
0: Nee, also die Grenze ist hier Cottbus-Damm.
1: Dann werden wir uns nochmal unterhalten. Ich glaube nämlich, es ist noch Kreuzberg. Ist es wirklich so?
0: Ja, natürlich.
1: Aber es ist auf der anderen Seite.
0: Von der anderen Seite von Cottbus-Damm.
1: Ich wohne eher, ich weiß es eh nicht. Ich bin raus. Ich wohne im Randbezirk. Wie auch immer, toll. Und Spectrum ist ein toller Laden.
0: Yeah, it's nice.
1: Und ist immer gut besucht. Du machst ja auch tolle Veranstaltungen da. Auch wenn der Service ein bisschen langsam ist, was mir immer auffällt, aber dafür ist er nett. Okay, what is the next?
0: And the last, we're pretty much out of time, but we're going to finish with another act who's playing at Keats Salon.
1: Ja, La Rai. Ich hoffe, ich habe es richtig ausgesprochen. An welchem Datum ist das, Dirk?
0: September.
1: Im September. I think he's playing with the Russian piano player for the first time in Berlin. And La Rai ist mittlerweile über 70, ist eigentlich schon fast eine Legende. Kommt aus Philadelphia, hat studiert Violine, Piano, Stimme, ging danach nach Harvard. Unglaublich viel Musik gemacht, wurde von Brian Eno entdeckt, hat viel Ambient gemacht und macht jetzt seit vielen Jahren seine Meditation-Workshops und spielt bei uns im Kiez-Salon.
0: Great, let's have a listen.
1: Das wird toll.

0: All right, that was La Rai.
1: Spielt im Kidsalon im September.
0: September.
1: Und alle Kidsalon-Termine im Moment sind es 5. Es werden vielleicht noch mehr. Vielleicht reisen wir auch nach Paris, Lissabon und Norwegen. Findet ihr auf digitalinberlin.de oder auf kidsalon.de. Und ihr solltet unbedingt vorbeikommen. Die entspannteste Konzertreihe in Berlin vielleicht sogar.
0: It's going to be good, yeah. Kidsalon starting again on the 16th of April. We'll see you there. And we'll see you again on Peak Radio in 2 weeks. Yeah. Thanks for listening.
1: Vielen Dank, Dirk. Es war ganz hervorragend bei dir in deinem privaten Studio mit so viel Equipment und dem herrlichen biologischen Weißwein. Hat Spaß gemacht und ich hoffe, wir machen das wieder in 2 Wochen zusammen.
0: Sehr gerne.
1: Gute Nacht, liebe Zuhörer.

0: Es ist 3.30 Uhr. 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

0: Na, Martin.
1: Hallo, Stroko.
0: Ja, wandern wir mal wieder ein bisschen, wa?
1: Wir wandern nach den Netherlands.
0: Nach den Netherlands. Nach Dutch, nach Holland.
1: The Dutch Republic. Ja, nachdem wir ja das letzte Mal eine alte Tradition wieder aufleben haben lassen, die wir lange schleifen haben lassen, und zwar thematische Ausflüge über anderthalb Stunden, themengebunden, sei es über Länder, sei es über Ereignisse wie Krieg, Religion, Eltern, haben wir uns jetzt wieder für Länder entschieden. Das letzte Mal waren wir in Australasia, Australien, Neuseeland, und jetzt sind wir, wie schon gesagt, in Holland. Und zum Einstieg, das war jetzt ja nicht unbedingt Garage, aber was haben wir denn da gehört?
0: Ja, wir haben The Thielmann Brothers gehört, und zwar auf Deutsch, weil die haben mal bei so einem deutschen Schlagerwettbewerb mitgemacht und haben den, glaube ich, sogar gewonnen mit diesem Titel. Aber eigentlich stehen die so ein bisschen für den Beginn der ganzen Netherbeat-Geschichte. In Den Haag lebten ja so viele, ja, heute würde man sagen, so Migranten, die da angekommen sind und sich da niederließen, und die Stadt ja veränderten. Da muss viel Leben gewesen sein, so gerade so aus Indonesien, da viele Leute gestrandet, und das veränderte auch die Musik. Und gab so Indo-Rock, die hatten auch schon so ein bisschen elektrische Gitarre und so Zeug. Und dann schwappte der Mersey Beat über die Nordsee. Und das waren die ersten, die irgendwie so ein bisschen das auch spielen konnten, was darüber kam, weil die Instrumente schon hatten. Und die Thielmann Brothers sind eigentlich Jungs, die aus Indonesien kamen und dann erst in Holland waren und dann am Ende eben auch in Deutschland ihr Glück versuchten. Und da wir immer so schön wandern durch die Gegend, mit Musik, dachte ich, passt das schön für den Anfang unserer Sendung.
1: Auf jeden Fall ein sehr schöner Einstieg, weil, wie du schon zu Recht sagst, extrem wichtig, ist eigentlich so die Ursuppe für alles, was mit Rock'n'Roll und Weiterführung dann zu tun hatte. Und dann, ja, interessanterweise tatsächlich dann halt eine Band aus Indonesien, rein aus Migranten oder aus ehemaligen Kolonien wahrscheinlich, denke ich mal.
0: Ja, man weiß nicht, vielleicht sind sie auch ja nicht geflüchtet, sondern einfach verbracht worden als Arbeitskräfte, einfach eingeladen.
1: Das kann sein.
0: So genau konnte ich das jetzt nicht recherchieren, aber auf jeden Fall Menschen, die von weit her kamen, weil vergisst man immer, dass diese kleine, trockengelegte Sumpfland ja doch recht viele Kolonien hatte.
1: Und auch mal sehr reich war. Ne? Also ja, mit Erfindung des Börsensystems etc. Pipapo. Und naja, aber jetzt verhaspeln wir uns schon. Was ich interessant fand, um da nochmal kurz irgendwie einzuhaken, da werden wir später auch noch genauer drauf eingehen. Den Haag oder der Hague, wie man im Englischen sagt, muss damals ja wohl total interessant gewesen sein, auch in den 60ern, weil die meisten Bands, die wir heute Abend hören werden, oder ein Großteil dieser sehr wichtigen 60s Psychedelic und Garagenbands oder wie man es nennen will, in den Niederlanden, die kamen alle aus The Hague.
0: So wie in Australien.
1: Adelaide.
0: Adelaide, genau.
1: Aber jetzt machen wir erstmal weiter mit einer Band aus Amsterdam, die zusammen mit den Q65, so die bösen Buben, dass der Garage waren, sehr erfolgreiche Band, hatten wegen ihren langen Haaren und wegen ihren aggressiven Fans sehr oft oder lange Zeit Auftrittverbot in vielen holländischen Städten, und wir hören sie jetzt mit ihrer letzten Single The Outsiders mit Daddy Died on Saturday.

0: Ich dachte, wir fangen nicht gleich alles auf Englisch an, wie die meisten Netherbeat-Bands dann gesungen haben, sondern vielleicht hören wir erstmal ein bisschen Niederländisch. Das waren die Dukes mit Abracadabra Cha-Cha-Cha. Man hört noch so ein bisschen so dieses leicht Schlagerhafte und so, das ist so noch sehr früh. Aber auch interessant, so dieses leicht Orientalische, was ja uns immer wieder treffen wird beim Netherbeat, hört man da auch so ein bisschen drauf. Ich dachte so, oh, so ein bisschen erinnern sie mich auch so an so DDR-Geschichten wie Joko Dev, die ja auch so dieses geheimnisvolle Orient bestimmt aus anderen Gründen besungen haben. Aber es ist irgendwie die Sehnsucht und die Verbindung zur Ferne, die dann doch manchmal auch in den Songs bei Netherbeat zu hören ist.
1: Nice. Ja, und von diesen beschwingten Tönen, den leicht orientalischen, zu eher härteren, und zwar, ja, eigentlich ist es schon Protopunk, aus dem Jahr 1967 kommen wir dann zu 4PK aus Eindhoven. Und das war so ein Seitenprojekt von Peter and his Rockets, von Peter Köhlewein. Und die haben 1967 eine technische Universität eröffnet und haben da gespielt. Und zur Eröffnung dieser Universität wurde eine Single veröffentlicht, die inzwischen 800 Euro wert ist und immer teurer wird, weil die jeder haben will. Und die hören wir jetzt mit Down and Out.

0: Ja, das waren die Sparklings mit Now It's Your Turn to Cry, B-Seite ihrer schönen Single The Seven Jump.
1: Hübsch, sehr schön.
0: Ja, auch so ein bisschen Bird-Punkig, finde ich. Also wir hatten schon dann auch, weil ich zu sehr diesen armen Beep-Punk, so Pretty Things aufgesogen mit der Muttermilch, so wirkt es.
1: Ja, absolut. Und dann auch dieses Rotzige dabei. Ich finde es generell, also das hatten wir ja auch irgendwie als Thema in der letzten Sendung mit Australien, Neuseeland, wo ja auch trotz dessen, dass es ein Riesenkontinent ist, relativ geringe Einwohnerzahl ist. In Holland ist es ja nochmal geringer. Die haben jetzt gerade nochmal nachgeguckt. Im Jahr 1966 hatten die 12,5 Millionen Einwohner. Und dafür so eine Dichte an bis heute unfassbar wichtigen und einflussreichen Bands ist schon buchtig. Also finde ich schon echt gut. Naja, und dann halt gleichzeitig auch dieser Einfluss von England, ne? Der halt einfach nur quasi über den Kanal war, der musikalisch sehr rübergeschwappt hat.
0: Die andere große europäische Seemacht.
1: Ja, exakt. Ja, und dann kommen wir zu der nächsten Band, das sind QB and the Blizzards aus Grollo. Wo immer das ist, das weiß ich nicht. Eine Band, die recht umtriebig war, kurzfristig auch mal die Backingband von Van Morrison war, als nachdem er Them verlassen hat. Und von denen gibt's eine schöne, krachige Punknummer. Naja, ein bisschen, wie soll man sagen, promiskuitiv, vielleicht auch, frauenfeindlich würde ich jetzt nicht sagen, aber auf jeden Fall sehr hedonistisch. Your Body, Not Your Soul.

0: Ja, The Scope aus Limburg.
1: Ja, mit einer Coverversion, die anders klang als das Original. Also, du hattest ja gerade schon gesagt, es ist von der italienischen Version gecovert und eigentlich ist es ja im Original von, soweit ich weiß, P.F. Sloan und den Grassroots und wurde dann irgendwie x-mal gecovert.
0: Ich glaube, die haben das danach erst gecovert. Ich glaube, sogar Scope sind älter als
1: ja, ich dachte immer, P.F. Sloan hätte es geschrieben und Grassroots ist zumindest die erfolgreichste Version. Ja. Und aber gut.
0: Ist jetzt gefährliches Halbwissen, aber soweit ich weiß, ist die Originalversion von The Rogues, wurde dann von The Scope gecovert und dann haben die Grassroots den Song auch gecovert mit einer anderen, mit nochmal anderen Lyrics.
1: Genau, mit quasi Let's Live For Today.
0: Genau.
1: Ja. Okay. Na, wie auch immer, top Song.
0: Ja.
1: Sehr schön.
0: Und ich meine, ich habe den gespielt, weil wir haben ja vorher nochmal Chubby and the Blizzards gehört. Davon gibt es ja auch eine italienische Version, wo man sich fragt, okay, Holland, Italien, doch irgendwie zu der Zeit noch nicht jetzt so die nächsten Ziele, wo man mal schnell hinfährt und sich trifft und irgendwie Mucke austauscht, schon auch schräg.
1: Ja, aber vielleicht hat es ja auch, ich weiß ja nicht, wie das mit den, also zumindest in Deutschland waren viele holländische Bands unterwegs. Wie weit es dann gereicht hat, ist die andere Frage. Also man kennt es ja nur irgendwie zum Beispiel von britischen Bands, die aufgrund des der Mega-Konkurrenz in England dann auf den Kontinent geflüchtet sind und in diversen Ländern dann halt Residencies sich errichtet haben und teilweise, was weiß ich, in Spanien, Italien, Frankreich, große Stars waren und zu Hause zu oder in Hamburg, ne? So eine Nachwuchsband aus Liverpool oder so, glaube ich, war nochmal. Und sich da irgendwie fette Karrieren aufgebaut haben und im Heimatland kannte die so gut wie niemand. Das ist schon interessant. Ja, und wir kommen dann von Limburg nach in die Hauptstadt wieder nach Amsterdam zu einer Band called oder genannt Zen. Hat einen Mega-Hit mit einer Coverversion von Hair und haben eine LP gemacht, die zumindest
0: nicht ein Musical ist.
1: Richtig. Die im Endeffekt halt zwei, drei wunderschöne Psych-Nummern enthält. Der Rest ist auch irgendwie ganz, ganz hübscher Nederpop, sagen wir mal so. Aber eine von diesen Psych-Nummern hören wir jetzt und die heißt Please Accept My Invitation.

0: Ja, die anderen Bad Boys, jedenfalls werden sie so genannt, Q65, für mich sind sie irgendwie so eine gecastete Band wie die Monkees. Die klingen geiler, irgendwie punkiger. Aber eigentlich wurden die nochmal so ins Studio geschickt zum Üben, bevor sie aufnehmen durften. Und hatten dann, glaube ich, einen ganz guten Manager, der auf eine grandiose Idee kam. Ich meinte so, Jungs, ihr fahrt mal nach London und spielt da. Aber wir machen das lustig. Ihr fahrt einfach mit so einem Schlauchboot.
1: Genau, mit einem Schlauchboot und dann zurück nach der angeblich großen Tour. Dann in der Haag, in Den Haag wieder anlanden und dann dort einen Gig spielen vor Tausenden von Fans. Und das hat schon gefluppt. Also die waren eine wichtige Band und kamen halt eben auch aus Den Haag. Haben sich immer so große Rivalitäten mit den anderen großen Bands wie Golden Earrings und den Motions oder später Shocking Blue geliefert. Und waren halt die Rabauken, ne? Das waren so... Ja, also wie du schon sagtest, so Pretty Things affin, eigentlich noch rotziger, sehr punkisch und in deren Biografie auch geschrieben, dass sie sich untereinander auch, haben sich, man kann schon sagen, gehasst. Also sie mochten sich nicht wirklich gern.
0: Ach so, wie heißt die Oasis?
1: Ja gut, das sind ja dann Brüder, die sich hassen, ne?
0: Aber ich finde halt lustig, es gibt so schöne Fotos, wie die halt mit diesem... Schlauchboot, da irgendwie Tower Bridge da unten drunter. Also die haben da schon auch noch Material gesorgt, dass jeder dachte, okay, die sind jetzt von hier darüber, haben da gespielt. Im Endeffekt durften die gar nicht spielen in England. Die hatten keine Arbeitserlaubnis. Wir hatten es in der letzten Sendung, für die Neuseeländer und Australier war es einfach. Die konnten da einfach hinfahren und spielen. Für so Niederländer war das leider nicht möglich. Und die sind auch nicht den ganzen Weg gepaddelt, sondern haben sich 3 Meilen außerhalb zu Wasser lassen, um dann dort anzulanden. Aber es hat funktioniert.
1: Absolut.
0: Die Story war halt, die haben in England gespielt, die großen Q65.
1: Und super Platten gemacht. Also später wurde es ja dann noch irgendwie sehr Hippie-Rock-lastig, aber selbst das ist ziemlich gut. Ja, tolle Band. Kann man nicht anders sagen. Wir bleiben quasi beim

0: Ja, ich dachte, wenn wir hier schon zwischen so viel Schallplatten stehen bei dir im Laden, muss auch mindestens eine Band aus Utrecht mit dazu. Das waren Le Barox aus Utrecht. Mit Working on a Ching-Chang, was auch immer das ist, woran die da arbeiten.
1: Ching-Chang, ja, keine Ahnung, weiß ich auch nicht. Lustigerweise kommt...

0: Ne, dass wir uns jetzt abgesprochen haben. Ich habe auch die nächste Band, die kommt auch aus Utrecht.
1: Ach so.
0: Ja, auch also, Kollegen quasi dann.
1: Ja, Kollegen hier von den Jungs.
0: Von der anderen Seite, der Kracht.
1: Kuckuck.
0: Exakt. Und zwar wir kommen jetzt zu einer Band, die heißt The Drift in Five. Die haben auch 5 Singles gemacht und wir hören ihre letzte Single aus dem Jahr 1967, Hard-Headed Baby.

0: Ja, ein bisschen obskurer geht's auch in den Netherlands. Das war At Jeff the Poet. Ist ein Pseudonym von Ed Weiser. Heißt wirklich so Advisser. Der eine Radioshow hatte. Top Pop hieß die. Und da hat er so, war eine der bekanntesten niederländischen TV-Shows für Musik. Und der hat sich irgendwann gedacht, ich mache hier mal so eine Single, I Am a Freak, und das kam bei raus.
1: Sehr gut. Also das haben wir jetzt ja schon ein paar Mal gemerkt, dass Radio-DJs manchmal auch recht progressiv.
0: Vielleicht sollte man eine Band machen.
1: Vielleicht sollte man einfach mal eine Single aufnehmen.
0: Ja.
1: Naja, warum nicht?
0: Ja, hier hast du ja noch Zeug da, weißt du.
1: Genau, wir samplen irgendwann. Ja, das kriegen wir schon hin.
0: Drums nehmen wir von irgendeiner Platte, finden wir irgendwas Schönes. Ich stehe mit meinem Horn, weißt du, und du musst singen und Gitarre.
1: Ja, und Square Dance.
0: Ja, und Hall, ganz viel Hall und ja. Fehler drauf. Und dann geht es schon.
1: Nee, aber Top-Nummer, gefällt mir gut. Schön viel Phasing, drogenverrückte Texte und der Typ sieht ja auch relativ belämmert aus auf dem Cover.
0: Ja, auch im Original, der sieht so aus mit Föhnfrisur und einer Riesenbrille, wie man halt so aussah.
1: Ja.
0: Aber, naja, vielleicht ein bisschen viel Mothers of Invention gehört und dann kommt man auf so eine Ideen. Gab auch 2009, glaube ich, eine Reissue davon und da ist mir die über den Weg gelaufen, weil dann tauchte dann immer bei Facebook. Ich finde es jetzt nicht so super tanzbar, aber ist eine geile
1: Nummer. Super Nummer, absolut. Ja, finde ich auch. Ja, jetzt machen wir auch mit so anderen Drogenverrückten weiter und zwar mit der Band aus Dordrecht, Zips. Die ja im Endeffekt auch eher eine Folkband waren, die aber so sehr ihr Image als Potheads nach vorne gekehrt haben. Und von denen hören wir jetzt so das zumindest bei DJs beliebteste Stück Kicks and Chicks.

0: Das war Roppel Denise mit Bye Bye Miss Toppel. Ganz interessant, weil das ist einer der erfolgreichsten Sänger aus den Netherlands. Der hat von den frühen 60ern bis 2020er Jahre rein Ulysses immer wieder unglaublich krasse Diskografie, aber hat halt auch sowas immer. Ich habe dann gedacht, zwischendurch so, vielleicht so ein bisschen wie Howard Carpendale mit Du hast mich, mal so ein Ding dazwischen gelandet und weil man einfach, warum auch immer,
1: ja gut, ein bisschen mit der Jugend mitgehen, ne, um Platten zu verkaufen, aber das ist auf jeden Fall sehr hübsch. Das ist eine gute Nummer. Hast du gut gemacht.
0: Hast du gut gemacht, Rob. Ja. Hast du gut gemacht.
1: Ja, absolut. Ja, und jetzt kommen wir zu einer anderen von den großen Bands, von denen ich vorhin gesprochen habe, zu Golden Earrings. Seit den frühen 60ern sehr erfolgreich. Und wir hören von ihrem 68er Album Miracle Mirror The Truth About Arthur. Im Endeffekt meine ich, das ist die letzte gute Platte, die sie gemacht haben, bevor sie später dann mit Radar Love Superstars wurden und das S aus dem Golden Earrings in einen monotheistischen Earring verwandelt haben. Here we go.

0: Ja, vorhin hat man so einen Mann, der als erfolgreichster niederländischer Sänger gilt, den ich kannte den außer dieser einzigen Null. Jetzt haben wir hier mal so eine Dame gehört, die zu so einer Band gehört, die wahrscheinlich das größte Erfolgsprodukt nachwirkend aus den 60s war. The Shocking Blue hier mit Love Buzz. Warum Love Buzz? Weil Nirvana das auch coverten, irgendwie 90 Jahre Grunge und dann aber so niederländisches Liedchen da mit auf die Platte nahmen. Ist ganz schräg mit Shocking Blue, weil eigentlich erst als Mariska Ferres oder wie sie eigentlich richtig heißt, Maria Elisabeth Ender aus The Hague, auch gestorben in The Hague, also die war immer da. Ja gut, die war auch viel unterwegs, aber irgendwie sehr verbunden. Und finde ich Wahnsinn, wenn man so an diese Band denkt, was einem alles so einfällt an so Songs. Also ich meine, ganz bekannt ist Venus. Ich glaube, das findet man in der Grabbelkiste um den ganzen Erdball.
1: Ja, also das hat ja auch, das war richtig ein Erdbeben mit Venus, als es weltweit Nummer 1 wurde. Und das war ja auch so ein bisschen kalkuliert von einem Songwriter und Gitarristen von Robbie van Leeuwen, der im Endeffekt ja zuvor eine andere Band hatte, die wir gleich im Anschluss hören, The Motions, eine Mod-Freak-Beat-Band aus The Hague. Er wollte, nachdem er das erste Mal Jefferson Airplane gehört hat, wollte er auch sowas machen. Und zwar so angepsichten Sound mit einer grandiosen Frauenstimme nach vorne. Und Venus hat das alles verändert. Und danach kamen halt 12 LPs. Und was viele auch vergessen, vor Venus und der ersten LP gab es nämlich schon eine andere LP von Shocking Blue. Da hieß der Sänger noch Frank de Wilde. Und die hatten auch eine Single und die Platte hat auch gechartet. Aber nachdem die nicht genügend gechartet hat, hat Robbie van Leeuwen den einfach entsorgt. Und später taucht diese Platte auch nie wieder in den Diskografien auf. Die vierte reguläre LP heißt dann das dritte Album, weil das erste verschwiegen wird. Und eine Geschichte, die ich mehrfach gehört habe, die ich jetzt aber nicht ganz unterschreiben kann, weil ich dazu das nicht doppelt gecheckt habe. Aber es wird immer wieder gesagt, dass Robbie van Leeuwen Millionär geworden ist und zwei der Leute, also genau gesagt der Schlagzeuger und die Sängerin, in relativer Armut verstorben sind. Das sind so die Infos, die ich darüber habe. Sagen wir
0: vielleicht nochmal die Namen. Cornelis van der Beek, Drums, und Klaas-Dier van der Waal, Bassgitarre, Fred de Wiel und eben später Mariska Ferres. Und dann flog das alles durch die ganze Welt.
1: Ja, aber super Band. Also ich bin ein großer Fan. Ich habe alle von diesen 12 Platten zu Hause. Und sogar in den Mid-70ern ist es noch echt gut. Das ist dann halt Glamrock, aber jede Platte hat 3-4 super Songs. Der Rest ist so ein bisschen gehobene Gelangeweile, aber
0: irgendwie musst du so eine Platte ja auch voll machen.
1: Ja, nee, aber das ist schon, das hat schon Hand und Fuß. Das ist einfach gut gemacht.
0: Ich habe eine mexikanische Single mit 4 Songs. 3 davon sind Ananda Shankar und eine ist Shocking Blue.
1: Echt? Okay, das hört sich wild an.
0: Also ganz wild, was da irgendwie, wie die durch die Gegend gereicht worden sind, aber ja, mir geht immer das Herz auf, wenn ich die höre.
1: Absolut. Genau, und jetzt gehen wir dann nochmal so quasi ein, zwei Jährchen zurück zu der Vorläuferband, den schon erwähnten The Motions, und wir hören Everything That's Mine von 1966.

0: Ja, an dem Song kommt man halt nicht vorbei, wenn man über The Netherlands redet. The Dream mit Rebellion, 69 erschienen, haut mich immer noch weg und ist vor allem so für mich so ein Song, meine erste Single, die ich mit dem Bot gekauft habe damals. eBay war ja immer so, okay. Da stundenlang da. Ja. Die Gebote flogen einem um die Ohren. Ich habe irgendwann auch keinen Bock mehr gehabt, weil du nur noch Mondpreise und nur noch irgendwie dich gegenseitig hochgebogen hast. Und dann gab's so eine Webseite, wo man einfach sein Lösegebot eingegeben hat. Und es aber nicht einer dagegen bieten konnte, sondern der erst 10 Sekunden, bevor die Auktion zu Ende war, das Gebot abgegeben hat. Und entweder war man drunter und dann sowieso schon. Mhm. Aber man sparte sich dieses Herzinfarkt fördernde Duell am Bildschirm mit einem scheiß Alice-Zugang, der
1: das wohl war. Ja, großartige Band. The Dream mit der Vorläufer-Band Mother's Love, die auch irgendwie der Dream haben 3 Singles gemacht, Mother's Love 2, die sich halt überschneiden. Wir haben einfach nur den Namen gewechselt. Toll. Gibt eine super Compilation namens Rebellion auf Pseudonym erschienen. Kann ich nur wärmstens empfehlen. Der Rest ist nicht so krachig, sondern halt eher zurückgelehnt, auch sehr orgelig, sehr sphärisch. Super. Waren halt irgendwie eine der angesagtesten Underground-Bands in späten 60ern in Holland und die Legende Wills, beziehungsweise Floris Kolfenbach, der Sänger, erzählt es immer ganz gern, dass die ja mal mit als Vorbild von Pink Floyd unterwegs waren und Pink Floyd sie nach dem zweiten Gig rausgeschmissen hat, weil sie zu gut waren, weil sie besser waren und die ganzen Leute eigentlich nur The Dream sehen wollten und nicht Pink Floyd.
0: Ein Glück hat er gemacht, haben sie das damals gemacht, Pink Floyd. Überleg nur, wie das mit Nirvana, mit Love Buzz war, die als Vorband von der Band gespielt haben. Ja. Und am Ende der Tour war die Vorband, die Hauptband, die Vorband.
1: Achso, du meinst Shocking Blue war dann Vorband von Nirvana? Nee,
0: Pearl Jam. Aber gut. Das war halt 30 Jahre später, aber nur mit dem einen niederländischen Song hast du so eine große Band an den Haaren.
1: Ja gut, Love Buzz. Weiß nicht, das war eine ganz frühe Single im Singles Club, aber grundsätzlich natürlich toll, dass sie auch solche Sachen gecovert haben. Na, anyway. Ja, schöne Band, weiter im Kanon 1968 nach Zeeland zu Dragonfly. Auch eine schöne Underground-Band, die eine psychedelische Singles namens Celestial Empire gemacht haben und die hören wir jetzt.

0: Nicht, dass es nachher heißt, Shocking Blue war eine der Dame, die wir gespielt haben.
1: Das stimmt wohl.
0: Ja. Bonnie St. Clair mit I Surrender, auch wirklich coole Nummer. Ersten beiden Singles, wirklich toll. Die andere, Tammy Tiger, ist nochmal ein bisschen langsamer, ein bisschen vielleicht auch nochmal mehr so von der neuen Freizügigkeit angehaucht. Aber danach so ein bisschen schwierig, die gute Bonnie St. Clair mit so viel Schlagerzeug und so ein bisschen erfolgreich, ja, aber höre ich mir nicht mehr an.
1: Braucht man auch nicht. Nee, aber das ist auf jeden Fall ein Klassiker, kann man nicht anders sagen. Ja, und jetzt bleiben wir wie immer in derselben Zeit. Ich glaube, I Surrender ist 68.
0: Ist 68.
1: Ja, genau. Wir gehen dann noch ein Jahr weiter und zwar nach Groningen, also Nordholland, zu den Roadies und Looking for Something Better, deren letzte Single von insgesamt 10. 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

0: Ja, war schnell. Schnell vorbei mit Holland.
1: Zeit fliegt. Absolut. Ja. Das geht wirklich rasend. Ja, wir sind schon tatsächlich wieder am Ende. 1,5 Stunden sind fast vorbei. Es hat mir richtig Spaß gemacht und ich glaube dir auch.
0: Ja. Ja, das ist schön, sich da so mal so ein bisschen durchzuforsten. Man findet dann auch tolle Sachen. Ich konnte nicht alles spielen. Also ich habe gerade geguckt, hätte ich. Aber vielleicht machen wir nochmal irgendwie eine Sendung, wo wir so das, was übrig geblieben ist, zusammenmischen. Weil tolle Sachen, die man da findet, wenn man sich mit so einem Thema beschäftigt und mal ganz anders auf die eigene Sammlung guckt.
1: Exakt. Und gleichzeitig kann man ja auch mal gucken. Ich meine, wir haben ja noch eine letzte, haben wir ja noch, die wir wahrscheinlich aber auch tatsächlich vorproduzieren werden, weil es genau mitten in den Feiertagen ist. Vielleicht haben wir da ja auch irgendwie ein Spezial, da müssen wir uns noch was überlegen.
0: Genau.
1: Vielleicht fuchsen wir uns da noch was aus.
0: Und jetzt machen wir Schluss und ihr dürft noch einen Song hören von Wie es weiterging dann mit den Netherlands. 72 ist da dran. Ich weiß, der richtige Purist da, was soll das? Aber ich finde es ein geiles Projekt. Super Sister, She Was Naked, fängt so ein bisschen ruhig an. Aber ihr solltet auf jeden Fall bis zum Ende zuhören. Macht's gut.
1: Ciao, ciao.

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0: 6 Uhr, gleiches Schluss mit dem Nachtprogramm. Ich hoffe mal, dass alles sauber durchgelaufen ist. Der Ritt durch die Nacht, Zeit ins Bettchen zu gehen. 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
1: Wissen Sie, liebe Hörerinnen und lieber Hörer, was die Bundesjugendspiele in den deutschen Schulen sind? Natürlich wissen Sie das. Sie haben ja selbst daran teilgenommen oder Ihre Kinder nehmen noch daran teil. Laufen, werfen, springen. Am Ende gibt es eine Sieger- oder Ehrenurkunde. Einige wenige bekommen keine Urkunde, was in der Regel nicht bedeutet, dass die Welt für diese Schülerinnen und Schüler untergeht. Sie können ja auf anderen Gebieten ihre Stärken haben. Gute Lehrkräfte haben schon immer dafür gesorgt, dass Kinder mit körperlichen Handicaps von der Teilnahme befreit wurden. Ich habe auch nicht immer eine Urkunde bekommen und bin der Beweis dafür, dass ein Nichtsieger durchaus nicht zwangsläufig einen Minderwertigkeitskomplex entwickelt und sich von weiteren sportlichen Aktivitäten

Aktivitäten fernhält. Ich habe ein Leben lang Sport betrieben und tue es auch heute noch. Das sehen unsere fortschrittlichen Pädagogen in den Ministerien und in der Gewerkschaft Erziehung und Wissenschaft, GEW, nun ganz anders. Die Bundesjugendspiele finden in den Grundschulen nicht mehr als Wettkampf statt. Nach einer Entscheidung der Sportkommission der Kultusministerkonferenz KMK werden sie als bewegungsorientierter Wettbewerb ausgetragen. Also nicht mehr als leistungsorientierter Wettkampf, was im Einzelnen Waldwurf mit Gummistiefeln oder Sackköpfen gespielt werden soll, wird in den Meldungen nicht genannt. Auf jeden Fall gibt es keine Leistungsmessung mit Stoppuhr und Maßband. Oha, da schlagen die weltverbessernden Salonpädagogen wieder zu und wollen unseren Kindern Gutes tun. Man argumentiert so: Die alten Spiele sind verstaubt und überkommen, sie berücksichtigen nicht neue pädagogische Erkenntnisse. Heute, so sagen sie, müsse das Miteinander im Vordergrund stehen, nicht aber ein Gegeneinander. Viele Schüler und Schülerinnen würden die Spiele als Horror empfinden. Vor allem wegen des Leistungsvergleichs. Die neuen Spiele betonen das Spielerische und am Ende bekommt jedes Kind eine Urkunde. Damit, so sagt die Vorsitzende der GEW Hessen, werden die Bundesjugendspiele endlich kind- und zeitgemäß. Endlich fällt das Beschämen der weniger Sportlichen weg. Andere Verteidiger der neuen Spiele weisen darauf hin, dass in anderen Schulfächern ja auch keine wettkampfähnlichen Vergleiche durchgeführt werden. Fazit: Die klassischen Bundesjugendspiele gehören in der Grundschule abgeschafft. Es ist anzunehmen, dass die Reformation bald auch in der weiterführenden Schule angeordnet wird. Da sträuben sich mir die Haare. Wenn im pädagogischen Bereich etwas abgeschafft gehört, dann sind es diese Kommissionen, die sich die schädlichen und oftmals lächerlichen Reformen ausdenken. Na klar, man kann die Bundesjugendspiele moderner und attraktiver gestalten. Zum Beispiel mit dem Angebot eines Geschicklichkeitsparcours oder ab Klasse 5 eines Mountainbike-Trials. Man kann dies und jenes ändern oder neu anbieten, aber man darf doch nicht, bitteschön, die Leistungsorientierung abschaffen. Mit fast jedem ihrer Argumente machen die Salonpädagogen deutlich, dass sie offensichtlich keine Ahnung von der Lebenswirklichkeit unserer Kinder haben. Zunächst: In den klassischen Bundesjugendspielen wurde nie gegeneinander gespielt. Wenn Punkte vergeben werden, heißt das noch lange nicht, dass hier ein Gegeneinander über die Bühne geht. Sodann: Keine Leistungsvergleiche in anderen Fächern? In der Schule wird ganz automatisch ein ständiger Vergleich vorgenommen, oftmals von den Kindern selbst. Und schließlich: Was ist mit Musikwettbewerben oder der Mathe-Olympiade? Was ist mit den Vorlese- und Malwettbewerben an unseren Schulen? Hier werden Sieger sehr wohl ermittelt und es wird eine Rangliste aufgestellt. Und die Ergebnisse werden sogar veröffentlicht, was bei den Bundesjugendspielen nicht der Fall ist. Offensichtlich wissen die Kommissionsmitglieder nichts von diesen gängigen und beliebten Veranstaltungen. Sie müssten doch, wenn sie von diesen Wettbewerben Kenntnis erhalten, schreien vor Missfallen. Und weiter: Gehört es nicht zu den normalen Lebenserfahrungen, dass jeder Mensch Stärken und Schwächen hat? Und gilt nicht heute wie gestern und morgen, dass Kinder lernen müssen, mit Misserfolgen umzugehen? Hüten wir uns vor diesen Salonpädagogen. Sie schaden unseren Kindern. Schon vor Jahrzehnten haben sie mit falsch verstandener anti-autoritärer Pädagogik, mit merkwürdigen Leselernmethoden oder Mengenlehre Unheil angerichtet. Offentlich wissen sie nicht die einfachsten Dinge über Kinder. Zum Beispiel, dass Tag für Tag Kinder auf dem Schulhof um die Wette, ja, um die Wette laufen. Dass Kinder auch bei Spielen wie zum Beispiel Memory sich messerscharf mit den Mitspielern vergleichen. Und offensichtlich wissen die reformfreudigen Ministerialpädagogen auch nicht, dass wir bei unseren Kindern gerade im motorischen Bereich bedrohliche Minderleistungen zu verzeichnen haben. Wir haben, weiß Gott, keinen Grund, unserem Nachwuchs neue Spaßspiele und fröhliches Miteinander aufzudrängen. Anstatt mit Schönrederei und Helikopteraktion alles noch schlimmer zu machen, sollten sich die Ministerialen um ganzheitliche, sehr wohl leistungsorientierte Schulreformen und hier wiederum um effektiven, leistungsorientierten Sportunterricht kümmern.
Aber mittlerweile wissen wir, dass mit der Reform der Bundesjugendspiele auf eine Petition einer Mutter aus Konstanz eingegangen wurde. Die hatte sich beschwert, weil ihr Kind keine Urkunde bekommen und daher geweint hatte. Aha, so läuft das also. Man macht es den Helikoptereltern recht und da geht es eben um Wählerstimmen, nicht aber um das Wohl der Kinder.

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3: Nachricht aus dem Herzen der Frauenrevolution. Von Women Defend Rojava.
4: Liebe Freundinnen, zur Kampagne We Are All DPG. Vertreterinnen verschiedener Frauenorganisationen aus Politik, Presse und Gesellschaft sind in den letzten Tagen zusammengekommen, um über die Kampagne We Are All YPG, deren bisherigen Ergebnisse und weitere Perspektiven zu diskutieren. Deutlich wurde, dass trotz vielen Aktionen am Anfang der Kampagne und vielfältiger internationaler Solidarität bisher keine konkreten Ergebnisse erreicht werden konnten. Alle Teilnehmenden haben klargestellt, dass die Kampagne weitergehen und gestärkt werden muss. Das Weiterbestehen der YPG ist für die Frauen in Rojava ein integraler Bestandteil ihrer Identität und grundlegend für den Kampf um den Erhalt der Errungenschaften der Frauenrevolution. Von Seiten der Übergangsregierung wird eine Integration der Frauenverteidigungseinheiten in die syrische Armee weiterhin kategorisch abgelehnt. Alternative Möglichkeiten, zum Beispiel wie die Anbindung an das Innenministerium unter Beibehaltung autonomer Strukturen und einer von Frauen geführten Leitung, wurden zwar in den Medien aufgegriffen, aber nicht von Seiten der Übergangsregierung ernsthaft diskutiert. Am Dienstag fand nun ein erstes Gespräch zwischen der Übergangsregierung und der Kommandantur der YPG statt. Alle warten nun auf weitere konkrete Schritte. Zur Situation der Vertriebenen in Nord- und Ostsyrien. Sichere und lebenswürdige Bedingungen zu schaffen für vertriebene Familien, die in den letzten Jahren aufgrund von Angriffen und Besatzung oft mehrfach flüchten mussten, ist weiterhin eine der größten Herausforderungen in Nord- und Ostsyrien. Aktuell verschärft sich die anhaltende Krise für Vertriebene aus Shaba in Ramishlo mit dem Herannahen des neuen Schuljahres. Mehr als 200 Familien, die derzeit in 17 Schulen untergebracht sind, droht die Räumung, ohne dass alternative Unterkünfte bereitgestellt werden können. Während die Bildungsbehörden die Räumung der Schulen fordern, damit Schüler wieder in ihre Klassenzimmer zurückkehren können, betonen die Vertriebenen, dass ihre vorrangige Forderung eine sichere Rückkehr nach Shaba ist und nicht die Umsiedlung an einen anderen Ort. Sie fordern die notwendigen Sicherheitsvorkehrungen, um ihre Sicherheit und Würde zu gewährleisten und ihnen die Rückkehr in ihre Heimat zu ermöglichen. Vertriebene aus Serekania warten weiterhin auf eine sichere Rückkehr. Vor Presse und Öffentlichkeit äußern sie immer wieder, dass die Rückkehr in ihre Häuser ein Grundrecht ist, dass jede Rückkehr jedoch sicher, stabil und würdevoll sein muss. Sie forderten die Instandsetzung beschädigter Häuser, die Wiedereröffnung von Straßen und Schulen sowie die Sicherung grundlegender Lebensbedingungen, verbunden mit dem Schutz der zurückkehrenden Zivilisten. Sie betonten, dass die jahrelange Vertreibung und die Entbehrungen in den Camps ihre Entschlossenheit zur Rückkehr nicht geschwächt hätten und dass sie bereit seien, zurückzukehren, sobald Bedingungen gegeben seien, die ihre Sicherheit und ihre Rechte gewährleisten. Fortgesetzter Dialog über die Zukunft Syriens. In Damaskus ist ein Treffen zwischen dem Oberbefehlshaber der syrischen demokratischen Kräfte, Maslum Abdi, der Co-Vorsitzenden der Abteilung für auswärtige Beziehungen, Ilham Ahmed, und dem Außenminister der syrischen Übergangsregierung, Assad al-Shaibani, zu Ende gegangen. Im Rahmen des laufenden Dialogs über die Zukunft des Landes wurden bei dem Treffen eine Reihe von Themen im Zusammenhang mit den politischen Entwicklungen in Syrien und der Umsetzung noch offener Punkte aus dem Abkommen vom 29. Januar erörtert. Im Anschluss an das Treffen wurde die Auflösung des Militärbündnisses und der Abschluss der Integration der bisherigen Kessede-Einheiten als Brigaden in die syrische Armee bekannt gegeben. Frauenrechte in der Verfassung eines neuen Syriens. Der syrische Frauenrat veranstaltete in Hasaka einen Vortrag über Frauenrechte in der Verfassung eines modernen Staates und betonte, dass Gleichberechtigung, Menschenwürde und Rechtsstaatlichkeit grundlegende Prinzipien beim Aufbau des Staates sein müssen. Der Vortrag befasste sich mit dem verfassungsmäßigen Recht der Frauen, darunter Bildung, Beschäftigung, politische Teilhabe, Entscheidungsfindung sowie Schutz vor Gewalt und Diskriminierung. Es wurde betont, dass die Gewährleistung der Frauenrechte und die Sicherstellung ihrer uneingeschränkten Teilhabe kein Thema ist, das nur Frauen betrifft, sondern eine Grundlage für eine moderne und demokratische Gesellschaft sind. Und damit senden wir revolutionäre Grüße aus Rojava.

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2: Ja, es ist wieder soweit. 18 Uhr. Was ist denn hier los? Und heute mit Frank.
3: Und Daphne. Hallo Leute.
2: Ja, hallo. Habt ihr eigentlich schon mal erkannt, wer den Opener gesprochen hat? Ich dachte, ich sag's einfach mal.
3: Ja, das und Heike war auch dabei. Ja.
2: Genau.
3: Aber jetzt, es gibt gleich noch einen neuen Opener. Nur so als Trigger, nee, nicht Triggerwarnung, sondern doch, sagt man so, ne?
2: Ja.
3: Oder, ja, nee, erstmal, ihr wisst ja, Leute, legt Papier und Stift bereit, falls ihr mitschreiben wollt. Wir geben ja diverse Telefonnummern und E-Mail-Adressen durch. Ja. Und woran wollen wir noch denken?
2: Dass ihr euch morgen die Wiederholung anhören könnt um 9 Uhr. Am Wochenende wird es auch nochmal eingespielt und dann ist es eine Woche in der Audiothek.
3: Genau. Und dann, falls ihr eine Sendung organisiert und ihr möchtet, dass wir das hier senden, dann schickt uns gerne eine E-Mail an wasistdennhierlos@freiesradio-nms.de oder die Kurzform.
2: Jetzt drückt er mir den Zettel in die Hand. widhl@freiesradio-nms.de.
3: Genau. So, ich habe es eben schon gesagt. Ich habe das falsche Wort benutzt. Nicht Triggerwarnung, sondern Spoiler, sagt man. Ne? Ja. Ja, hier gibt es ja keine schlimmen Inhalte. Und zwar gibt es jetzt eine neue Rubrik, beziehungsweise hatten wir schon öfter mal. Hört mal.
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0: Das war der Originalsound von der Saturn 5-Rakete. Statt Applaus. Okay.
1: Ja. Okay, wir haben was mitgebracht, ne?
0: Ja, genau. Und zwar nach der Sonnenfinsternis ist wieder am Himmel was los. Und zwar gleich morgen früh. Und deswegen kommt das jetzt auch gleich. Ihr müsst früh aufstehen. Hierzu gibt es Simon, der hat mit Marco Ludwig von der Sternwarte Neumünster gesprochen. Jetzt ein paar Tipps.
2: Am 12. August fand sie erst statt, die Sonnenfinsternis über Europa und auch über Deutschland. Ja, und jetzt steht schon das nächste Highlight am Himmel bevor. Frage an Marco Ludwig, Leiter der Sternwarte in Neumünster. Marco, die Sonnenfinsternis ist gerade erst vorbei und nun wartet die nächste Finsternis auf uns. Was kommt da auf uns zu?
3: Ja, es ist erst wenige Tage her, dass wir ein wirklich spektakuläres astronomisches Highlight bewundern durften, die partielle Sonnenfinsternis vom 12. August. Und jetzt, gut zwei Wochen später, gibt es das nächste astronomische Highlight des Jahres, nämlich eine partielle Sonnenfinsternis. Allerdings so ausgeprägt, dass der Begriff partiell fast irreführend ist. Es ist schon fast eine totale Mondfinsternis, da bis zu 93% des Mondes im Schatten der Erde verschwinden.
2: Ich habe ja gerade gesagt, erst letztens die Sonnenfinsternis und jetzt kommt die Mondfinsternis. Ist das normal, dass diese Ereignisse so dicht aufeinander folgen?
3: Für manchen ist das jetzt vielleicht überraschend, dass so kurz nach einer Sonnenfinsternis auch eine Mondfinsternis folgt. Tatsächlich ist das aber eher normal, denn das liegt daran, wie die Mondumlaufbahn im Verhältnis zur Erdumlaufbahn geneigt ist. Tatsächlich sind das ungefähr 5 Grad. Und meistens sorgt das dafür, dass beispielsweise der Neumond an der Sonne knapp vorbeiläuft. Aber wenn dieser Schnittpunkt zwischen Mondumlaufbahn und Erdumlaufbahn genau im Bereich der Sonne beziehungsweise also bei Neumond beziehungsweise bei Vollmond stattfindet, dann haben wir die Chance sowohl auf eine Sonnenfinsternis und dann zwei Wochen später oder auch früher eine Mondfinsternis. Meistens ist es allerdings so, dass man nur eins dieser astronomischen Ereignisse tatsächlich von einem Standort auf der Erde bewundern kann. Kleines Beispiel. Wir können in Amerika eine Mondfinsternis bewundern und sehen in Europa dann eine Sonnenfinsternis oder umgekehrt. Das heißt, in der Regel bekommt man nur eins dieser astronomischen Highlights mit. Wir haben in diesem Jahr das Glück, dass wir beide astronomische Ereignisse direkt aufeinanderfolgend sehen können. Das ist schon ungewöhnlich. Allerdings können wir beide astronomische Highlights auch nicht direkt vollständig beobachten. Bei der Sonnenfinsternis war es so, dass das Ende die meisten doch nicht mehr sehen konnten. Und bei der Mondfinsternis diesmal ist es auch so, dass das Ende dieser Mondfinsternis auch von Mitteleuropa aus nicht zu beobachten ist.
2: Okay, die Sonnenfinsternis, die konnten wir ja alle super beobachten. Wie verhält es sich bei der Mondfinsternis? Wann und wo kann man dieses Spektakel am besten sehen?
3: Ja, wer tatsächlich die Sonnenfinsternis beobachtet hat, hat gute Chancen, vom gleichen Standort aus auch die Mondfinsternis beobachten zu können. Allerdings wird diese Mondfinsternis in den frühen Morgenstunden stattfinden und das bringt auch einige Herausforderungen mit sich. Der wirklich sichtbare Teil, also der Eintritt des Mondes in den Kernschatten der Erde, der wird gegen 4.33 Uhr zu sehen sein. Dann sieht man also deutlich, dass am Rand des Vollmondes es immer dunkler wird und der Mond sich so langsam in den Schatten der Erde hineinschiebt. Der Höhepunkt findet um 6.13 Uhr statt. Da sind dann bis zu 93% des Mondes im Schatten der Erde verschwunden. Es dürfte sogar eine leicht rötliche Färbung zu erkennen sein. Allerdings haben wir dann noch das nächste Problem. Schon um 6.20 Uhr geht hier bei uns die Sonne auf. Das bedeutet, dass ein wesentlicher Teil dieser Mondfinsternis von der Morgendämmerung begleitet wird. Und gerade zum Höhepunkt dürfte der Mond aufgrund der Dämmerung kaum noch zu erkennen sein. Und wenn der Mond dann um 6.30 Uhr untergeht, dann steht die Sonne bei uns schon am Himmel. Insofern ist es nicht nur eine Mondfinsternis für Frühaufsteher, es ist auch eine echte Herausforderung in der Dämmerung, den Mond wirklich zu erkennen.
2: Okay, aber wenn ich jetzt diese Mondfinsternis verpassen sollte, weil ich nicht so früh aufstehe oder halt echt den Mond nicht sehen werde, habe ich die Chance, demnächst wieder eine Mondfinsternis zu sehen?
3: Mondfinsternisse bzw. Sonnen- und Mondfinsternisse sind gar nicht so selten. Aber es ist selten, dass sie von einem bestimmten Standort auf der Erde immer wieder beobachtet werden können. Das heißt, es kann durchaus passieren, dass drei Mondfinsternisse in einem einzigen Jahr stattfinden. Vielleicht eine Halbschattenfinsternis, eine partielle Mondfinsternis und eine totale Mondfinsternis. Und alle drei können von Deutschland aus nicht beobachtet werden. Und selbst wenn dann mal wieder eine Mondfinsternis von Deutschland aus beobachtet werden kann, muss ja auch noch das Wetter mitspielen. Also mit Pech kann man dann mehrere Jahre hinweg keine Mondfinsternis bewundern. Deshalb nutze ich persönlich jede Chance und deshalb freue ich mich auch auf diese am 28. August.
2: Alles klar. Vielen lieben Dank an Marco Ludwig, Leiter der Sternwarte in Neumünster, für die Informationen rund um die Mondfinsternis 2026.
1: Ja, und wir sagen natürlich auch vielen Dank an Simon für das Interview.
0: Und morgen dann früh aufstehen, Leute. Und das Wetter ist, glaube ich, morgen früh noch ganz gut. So, ich würde sagen, wir hören erstmal ein bisschen Musik. Ihr habt es vielleicht mitbekommen, Dolly Parton ist vor ein paar Tagen gestorben. Und ihr zu Ehren spielen wir jetzt mal einen Song von ihr. Es geht um die liebe Arbeit, nämlich 9 to 5.

0: So darf er so lange, da müssen wir aber auch mal was tun hier, ne?
1: Also, wir tun die ganze Zeit was.
0: Ja, wir drücken Knöpfe. Aber jetzt müssen wir auch mal sappeln. Und zwar fange ich an mit der Tungendorfer Woche. Die geht vom 26. August bis 30. August. Im Kalender waren recht wenig Infos, aber ich stelle hier nochmal einige Programm-Highlights vor. Ja, am Donnerstag, 27. August, das ist ja heute. Da könnt ihr auch noch hingehen. Es geht von 19 bis 22 Uhr. Traditionelles Serenadenkonzert mit dem SVT Blasorchester hinter dem Mehrgenerationenhaus am Volkshaus. Und am Freitag, den 28. August von 15 bis 17 Uhr Kinder- und Familiennachmittag auf dem Ponyhof rund um das Volkshaus mit Mitmachangeboten. Und schließlich am Sonntag, den 30. August, für Samstag stand da irgendwie nichts, von 11 bis 16 Uhr Abschluss durch den Tag der Freiwilligen Feuerwehr Tungendorf am Feuerwehrgerätehaus. Und jetzt, liebe Leute, ist es soweit.

0: So, das ist das Zeichen von Frank, dass ich auch mal was tun soll. Genau, ich habe auch Sportmeldungen wieder mitgebracht und zwar eine ganz schöne Sache. Das hat TSV Gardeland ja auch in den Jahren vorher schon angeboten. Aber es ist jetzt startet jetzt wieder am 8. September, jeden Dienstag in der Gustav-Hansen-Schule für Vereinsmitglieder und die, die es gerne werden möchten. Und zwar ab 18 Uhr Beckenboden und mehr ab 50. Also Beckenbogentraining für die Frau ab 50. Genau, das Ganze bietet Vanessa Kemiri an. Sie ist Physiotherapeutin, Mama einer kleinen Tochter und Expertin für prä- und postnatales Training. Ja, und das Zweite, was sie noch anbietet, und das ist zwar um 19 Uhr, Mama-Fitness für alle Mamas nach der Rückbildung. Ja, wie gesagt, das Ganze findet in der Gustav-Hansen-Schule statt, in der Dithmarscher Straße Nummer 6. Schön, dass die Adresse hier mit draufsteht. Ich hätte gar nicht gewusst, wo die ist. Anmelden kann man sich direkt über E-Mail tsv-gardeland@t-online.de oder unter der Rufnummer 0179-2121-501.
1: Ich mache weiter. Im Museum Tuch und Technik sind wieder die Webereitage. Vom Geschirrtuch über den Schal bis zum Topflappen, vom Waffel bis zum Fischgrätmuster und zum Doppelgewebe. Nachschub für den Museumsladen wird von Freitag bis Sonntag, vom 28. bis 30. August, also im Museum Tuch und Technik produziert. Die Handweberinnen lassen jeweils von 10 bis 16 Uhr die Webschiffchen flitzen und die Regale für die gefragten Artikel, um sie dann wieder aufzufüllen. BesucherInnen können den ExpertInnen nicht nur bei der Arbeit über die Schulter schauen, sondern auch Fragen zum alten Handwerk loswerden oder sich Tipps und Tricks für eigene Arbeiten zu Hause holen. Vermark kann sich auch selbst einmal an den Webstuhl setzen und einige Reihen weben. Es ist der Museumseintritt 1 zu entrichten und wie gesagt, das ist von Freitag, 28. August von 10 bis 16 Uhr, dann eben auch Samstag und Sonntag jeweils von 10 bis 16 Uhr zu den Museumsöffnungszeiten, Museum Tuch und Technik.
0: Ja, ich mache gleich mal weiter. Ich habe noch eine Nachricht vom TS Gardeland und zwar Jiu-Jitsu geht weiter. Das Training geht mit neuen Trainern weiter. Ja, und das Ganze ist für Kinder. Kommt einfach vorbei in die Turnhalle Gardeland. Das ist in der Norderstraße Nummer 1. Ja, und Trainingszeiten sind für Kinder ab 6 Jahren montags von 14 bis 15.30 Uhr, mittwochs von 14 bis 15 Uhr, für Kinder ab 10 Jahre mittwochs 15 bis 16.30 Uhr und Jugendliche und Erwachsene freitags ab 19 Uhr. Ja, auch hier kann man sich Auskünfte einholen beim TS Gardeland unter der Rufnummer 0179 21 21 501.

0: 1 oder einfach eine E-Mail schreiben, tsv-gardeland@t-online.de.
1: Ich mache weiter mit Kino. Der verlorene Mann wird gezeigt. Das ist ein Drama mit leisem Humor. Brandneuer Film, Deutschland 2026, ab 12 Jahren freigegeben. Die Künstlerin Hanne und der pensionierte Pfarrer Bernd führen eine glückliche, nach Jahren etwas eingefahrene Ehe, als wie von aus dem Nix Hannes früherer Ehemann Kurt vor ihrer Tür steht. Wegen seiner Demenzerkrankung kann sich Kurt nicht mehr erinnern, dass er und Hanne bereits seit 20 Jahren geschieden sind. Als das Paar ihn vorübergehend bei sich aufnimmt, kehrt zunächst eine verloren geglaubte Leichtigkeit in ihre Ehe zurück. Doch das ungewöhnliche Arrangement zu dritt bringt auch Herausforderungen mit sich. Eintritt 8 Euro, Tickets unter reservierung@kdw-neumünster.de vorbestellbar am Freitag, den 28. August um 20 Uhr im KDW Neumünster Waschpol 20. Und es gibt noch einen weiteren Termin, an dem der Film gezeigt wird. Das ist nämlich am Freitag, den 4. September, auch um 20 Uhr.
0: So, du hast noch was mitgebracht und vorbereitet, ne?
1: Ich?
0: Ja.
1: Ja, das machen wir ein bisschen später, weil das erst in einer Woche ist. Oder wolltest du?
0: Ich will ein bisschen Knöpfe drücken.
1: Ach, du willst Knöpfe drücken?
0: Ich darf nämlich die Technik machen.
1: Ja, dann also da muss ich aber die Meldung raussuchen. Moment. Also hast du schon mal was vom Digital Learning Campus gehört?
0: Nein, das ist tatsächlich neu für mich.
1: Die haben auch Angebote in der Münster und die Cora Braun, die ist da aktiv, die erklärt uns jetzt mal, was das ist.
2: Moin, mein Name ist Cora Braun, ich arbeite im Digital Learning Campus Neumünster. Wir sitzen im Login-Gründerzentrum der Wirtschaftsagentur und sind dort seit Oktober letzten Jahres am Start. Der Digital Learning Campus oder auch kurz DLC ist ein schleswig-holsteinweites Bildungsnetzwerk mit einer großen Zahl an Trägern im Hintergrund. Es sind tatsächlich alle Hochschulen aus dem Land mit dabei und verschiedene Träger aus Wirtschaft und Gesellschaft. Und wir alle haben das Ziel, Zukunftskompetenzen zu stärken. Der Gedanke dahinter ist, dass Digitalisierung unseren Alltag verändert und alle Menschen sollten die Möglichkeit haben, diese Veränderung zu verstehen, aber vor allem auch sie aktiv mitzugestalten. Deswegen bieten wir im Digital Learning Campus gezielt Veranstaltungen und Workshops an, wo wir versuchen, diese Kompetenzen zu stärken. Thematisch liegt der Fokus dann unter anderem auf künstlicher Intelligenz, Programmieren, Informatik, damit einhergehend aber auch so Sicherheitsthemen rund um Datenschutz, aber auch Hacking. Wir hatten was zu Social Media, also eine relativ breite Palette an digitalen Themen, die wir dann adressieren. Getragen wird das Ganze von der Europäischen Union und dem Land Schleswig-Holstein. Und das ermöglicht uns tatsächlich im ganzen Land Lernorte zu betreiben. Das heißt, wir sitzen vor Ort in Flensburg, Kiel, Lübeck, aber auch Eckernförde, Heide, Itzehoe, Elmshorn, Bad Oldesloe und vor allem auch hier in Neumünster. Wir versuchen, besonders niedrigschwellig zu sein, um wirklich auch alle mitnehmen zu können. Deswegen sind alle Angebote bei uns, egal wo, im ganzen Land kostenlos und immer offen. Das heißt, es darf wirklich jede Person vorbeikommen. Das sind SchülerInnen, Studis, Beschäftigte, Unternehmen, Eltern, Senioren, also wirklich alle Personen, die neugierig sind und noch was lernen möchten. Wie kann man jetzt zu unseren tollen Angeboten finden? Wir haben eine Webseite im Internet, wo man alles finden kann, was wir im ganzen Land machen. Das ist www.dlc.sh. Dort kann man nach Themen filtern, aber auch nach Orten. Das heißt, wir können gezielt schauen, was es hier in Neumünster gibt. Oder was Sie auch machen können, ist regelmäßig hier im Freien Radio Neumünster sich die Veranstaltungstipps anzuhören. Denn hier gibt es nämlich gleich auch den ersten Veranstaltungstipp für nächste Woche von Frank. Und ich freue mich.
1: Ja, okay, danke Cora. Ich stelle jetzt hier die nächste Veranstaltung vor, die ist in einer Woche. Das kann mir nicht passieren. Oder doch? Ein Backup reicht doch. Ich werde eh nicht gehackt. Apple ist sicher. Was stimmt wirklich? Wir nehmen verbreitete Mythen rund um das Thema Cybersicherheit unter die Lupe und prüfen, was tatsächlich stimmt. Das Angebot richtet sich an Berufstätige, die digitale Werkzeuge im Arbeitsalltag nutzen und zu einer sicheren Unternehmenskultur beitragen möchten, sowie an Privatpersonen, die sich sicher im Netz bewegen möchten. Vorkenntnisse sind nicht erforderlich. Sicher im digitalen Alltag, Grundlagen der Cybersicherheit. Referent ist Professor Klaas Ole Kürz von der Hochschule Hochschule für angewandte Wissenschaft in Kiel. Das Ganze am Donnerstag, den 3. September von 17 bis 19 Uhr im Login im Gründerzentrum Neumünster. Und bitte meldet euch dann an, kostenfreie Anmeldung unter dlc.sh/lernangebot/7576.
0: Sehr schön. Und jetzt machen wir mal weiter mit Musik. Ja. Und zwar von der Gruppe Kraftwerk.

0: Immer wieder schön. Dann
1: ja, da darf man jetzt hier wirklich am Rumwippen. Also eigentlich auch schon ein Song, 45 Jahre alt oder so, der Wahnsinn. Ne?
0: Ja. Was du wieder weißt.
1: Ich weiß, ich war damals Teenager, fand es damals auch cool. Das war Anfang der 80er. Ich glaube, ich habe die Single sogar gehabt. Ja.
0: Super, als erstes gekauft oder deine erste Single oder wie?
1: Nee, meine erste. Ich habe auch Kraftwerk die Roboter als Single sogar gehabt. Ja.
0: Das spielen wir das nächste Mal dann.
1: Ja.
0: Okay. Wir machen mal weiter mit dem Sport. Ja, es steht wieder an, der 14. Kowski-Lauf. Da werden ja immer Teams und Firmen eingeladen, dran teilzunehmen. Auch in diesem Jahr geht das Ganze wieder für einen guten Zweck unter dem Motto Lauf und Helfen. Und der komplette Erlös geht zu 100% an die Freiheitsstil e.V. Weißt du, was das ist?
1: Freiheitsstil e.V.?
0: Ja.
1: Nee, Freistil ist ja Kraulen, aber Freiheitsstil...
0: Ganz weit weg. Das ist tatsächlich ein Schutzhaus für psychosoziale Begleitung für junge Frauen bis 35. Quasi für Mütter und deren Kinder, die Opfer von einer Straftat geworden sind.
1: Ach so.
0: Und dafür wird gelaufen und das geht halt zu 100% in deren Stiftung. Mhm. Also ganz tolles Motto. Ja, und Teilnahme und Anmeldung gehen tatsächlich noch bis zum 14.09. unter www.stgk.de. Ja, und das Ganze findet statt am 18.09. Und zwar Laufstart ist um 17.15 Uhr und Siegerehrung nachher um 18.45 Uhr. Und man kann auch als Einzelstarter sich melden, aber eigentlich ist ja das Motto, man soll als Team an den Start gehen. Und Start und Ziel befindet sich dann auf dem Parkplatz vom Tierpark Neumünster. Ja, und die haben ganz klasse Auszeichnungen. Es gibt einen Pokal für die schnellsten Firmenteams oder Schulen, Einzelstarter oder Mixteams. Aber es wird auch bewertet und dafür gibt es halt Sonderpokale für das größte Team, das originellste Trikot oder Kostüm, der schnellste Chef oder die schnellste Chefin, die älteste Teilnehmerin, der älteste Teilnehmer. Und das Schöne ist, neben dem Lauf und dem Spaß gibt es tatsächlich noch ein Funktionsshirt, solange wie der Vorrat reicht.
1: Okay. Es gibt eine Veranstaltung Gedächtnistraining für KrebspatientInnen. Es werden bei den Workshops verschiedene Übungen aus dem Alltag und der Fantasie erfolgen. Jeder Workshop hat ein eigenes Thema, bei dem Übungen zu den Trainingszielen des ganzheitlichen Gedächtnistrainings wie Denkflexibilität, Formulierung, Konzentration, Merkfähigkeit, Wahrnehmung und Wortfindung angeboten werden. Mit Hilfe von Bewegungs- und Entspannungsübungen wird der Workshop in lockerer Atmosphäre ohne Leistungsdruck durchgeführt. Gedächtnistraining soll Spaß machen und den Teilnehmenden Erfolgserlebnisse bringen. Der Workshop besteht aus 6 zusammenhängenden Terminen. Die Teilnahme ist kostenfrei. Eine Anmeldung über unsere Webseite, www.krebsgesellschaft-sh.de/termin/neumünster-gedächtnistraining/, ja, wobei Neumünster mit UE und Gedächtnistraining mit AE geschrieben wird. Aber ihr könnt auch eine E-Mail an anmeldung@krebsgesellschaft-sh.de schreiben. Und die Anmeldung ist auch dann notwendig. Das Ganze findet statt am Samstag, den 29. August, erstmals von 14.30 Uhr bis 16 Uhr. Veranstaltungsort ist der AWO-Stadtverband Neumünster, Hart 15a.
0: Ja, ich habe jetzt noch einen kleinen Nachtrag, auch zum Kowski-Lauf. Ich habe gerade mal nachgeschaut. Ihr habt noch 3-mal die Möglichkeit, an dem Training teilzunehmen. Und zwar bietet das ja seit 12 Jahren Johanna Schulz an, quasi als Vorbereitung für den Lauf. Und Johanna hält ja den Landesrekord über 1500 Meter und ist zweifache Sportlerin des Jahres in der Stadt Neumünster. Ja, das Training ist kostenlos und für jeden Leistungsstart geeignet. Wir haben in der Gruppe sowohl absolute Anfänger, einmal im Monat Läufer, als auch Hobbyathleten. Also es funktioniert alles. Es wird ein Intervalltraining gemacht und dann geht es nachher aufs Tempo. Ja, und jeder ist willkommen. der sich ja gerne anschließen möchte. Und wann findet das immer statt? Jeden Montag um 18 Uhr ab 27.07. Also die sind schon ein bisschen länger dabei. Aber wie gesagt, ihr habt noch dreimal die Möglichkeit und könnt mittrainieren. Ja, und es ist eigentlich an alle gerichtet. Jeder, der schneller werden möchte und die Kosten trägt, die Firma Kowski. Und wo startet das? Gegenüber vom Tierpark in der Gerzstraße 100.
1: Was steht an? Ein Wochenende voller Luftfahrt, Familienfreude und regionaler Verbundenheit. Wenn sich am 29. und 30. August 2026 die Tore des Flugplatzes Neumünster öffnen, erwartet die Besucherinnen und Besucher ein traditionsreiches Fest. An beiden Tagen, jeweils von 10 bis 18 Uhr, verwandelt sich der Flugplatz in eine lebendige Erlebniswelt. Das Flugplatzfest ist bewusst als Familienfest konzipiert. Der Eintritt kostet nur 1 Euro, Kinder bis 6 Jahren sowie das Parken sind kostenlos. Für Kinder bietet das Fest ein Programm, das in seiner Vielfalt an frühere Volksfeste erinnert und dennoch modern bleibt. Kinderbungee, Karussell, Quadfahren, Hüpfburg, Dosenwerfen, Verkauf von Kinderspielzeug zum Beispiel. Und es gibt eine kulinarische Vielfalt, von herzhaft bis süß. Auch gastronomisch zeigt sich das Fest von seiner besten Seite. Ob Schwenkgrill, vegetarische Speisen, süße Leckereien, Eisstände oder das beliebte Getränke- und Kuchenzelt des FSCN. Die Auswahl ist groß und lädt zum Verweilen ein. Luftfahrt zum Anfassen, Technik, Faszination und Mitflüge. Ein zentraler Bestandteil des Flugplatzfestes ist die Nähe zur Luftfahrt. Am großen Infostand rund um Luftsport und Hobbyfliegerei können Interessierte mit Pilotinnen und Piloten ins Gespräch kommen, Flugzeuge aus nächster Nähe betrachten und sogar im Cockpit Platz nehmen. Besonders beliebt sind die Mitflüge, die jedes Jahr für unvergessliche Momente sorgen. Ob im Segelflugzeug, hoffen wir mal, dass die überhaupt abheben nach der ganzen Völlerei da bei den Futterständen. Oder falls ihr zu viel gegessen habt, vielleicht einen Hubschrauber, einen Tragschrauber oder ein Motorflugzeug nehmen. Die Gäste erleben die Welt aus einer Perspektive, die man sonst nur aus Filmen kennt. Ja, ein weiteres Highlight ist der Fallschirmsprung, Absprung, der regelmäßig für Staunen, Applaus und spektakuläre Bilder sorgt. Das Ganze dann am Sportclub Neumünster e.V. Baumschulenweg in Neumünster. Buntes Programm.
0: Ja, wir machen mal mit Musik weiter, bevor du dich hier weiter rauslehnst. Womit wollen wir weitermachen?
1: Ja, nimm mal Spacer.
0: Ja, viel
1: von
0: Spaß.
1: Sheila und Be Devotion.

0: Hier ist das freie Radio Neumünster mit Was ist denn hier los? Und ich mache weiter mit Kulturveranstaltungen. Jetzt gehen wir mal nach Preetz, da waren wir glaube ich noch nicht so richtig. Dort gibt es das Leiser Lärm Festival 2026 in der Klanggalerie Preetz. Ja, das ist etwas ganz Besonderes, weil da eben auch mit Klangkunst gearbeitet wird. Die Klanggalerie Preetz präsentiert in den Räumen des Kunstkreises Preetz das Leiser Lärm Festival 2026. Ein Festival für Ambient, Elektroakustik, Drohne, experimentell, Field Recordings, Improvisation, Industrial, Klangkunst, Musik konkret, Noise und vieles mehr. Wer verschiedenen Richtungen moderner Klangkunst hören und kennenlernen möchte, kann auf unserem Festival einen breit gefächerten Einblick bekommen. Jeder der drei Tage hat seinen eigenen Schwerpunkt und jedes Künstlerprojekt seinen eigenen Stil. So aus Zeitgründen kann ich das unmöglich das ganze Programm vorlesen. Ist also richtig was los und zwar vom 27. bis 29. August in Preetz. Im Kunstkreis Preetz, Garstraße 5. Eintritt frei.
1: Bitte ja, schön. Gut. Also, bitteschön, dankeschön. Ja, Karten für die rot-weiße Ballnacht. Und zwar der FC Torpedo 76 feiert 2026 sein 50-jähriges Bestehen und als Jubiläumsfeier am Samstag, den 3. Oktober ab 20 Uhr seine rot-weiße Ballnacht in der Stadthalle. Ja, auf diversen Floors soll es mit Live-Musik und Disco hoch hergehen. Die Legendenbar, Fußball, Darts, ein großer Outdoor-Bereich, Special Guest, Torpedo-Deko und vieles ist in der Stadthalle geplant. Also die Stadthalle soll sich quasi zu einer Partymeile verwandeln. Ja, ein Dresscode gibt es nicht, aber der FC Torpedo freut sich über alle, die in den Vereinsfarben rot erscheinen. Karten gibt es im Vorverkauf bei der Holzenhallenverwaltung, der Gaststätte zum Fürsthof, der Wittorfer Brauerei, der Buchhandlung Krauskopf, in der Stadthalle, Restaurant Johanna und Amalia und bei den Torpedo-Obleuten. Sichert euch schnell Karten. Die Torpedo-Feiern sind immer sehr beliebt.
0: Okay. Jetzt ist was auf den Großflecken los am Wochenende. Und zwar am Samstag, den 29. August von 6 bis 21.30 Uhr findet das White Dinner statt. Das ist eine Initiative des Serviceclubs Neumünster. Ein Stuhl für den guten Zweck. Ein Stuhl kostet dann 15 Euro. Reservierung unter www.weinvertikale.de. Ja, und was gibt's da? Da könnt ihr also was essen. Ihr müsst weiße Klamotten anziehen. Ihr könnt ja was essen, das könnt ihr euch auch mitbringen, aber es wird auch was angeboten und auf der Bühne ist dann ein buntes Rahmenprogramm. Die Damen waren ja hier und haben das vorgestellt, hat Thomas gemacht, die Sendung. War ja vor einigen Tagen schon öfter, also wir haben das auch wiederholt und so, da gab es dann auch Infos. Ja, jetzt findet es dann endlich statt am Samstag, den 29. August und ihr könnt euch noch Stühle reservieren. Das Geld wird, wie gesagt, gespendet.
1: Jo, machen wir Musik weiter?
0: Ja, ich glaube, ich habe noch einen dicken Stapel.
1: Na, dann machen wir weiter.
0: Dann mache ich mal weiter. Kino im Savoy in Bordesholm. Kurzfassung Cycling Cities. Oh, das ist heute um 19 Uhr. Schafft ihr nicht mehr. Übergehe ich mal. Die Odyssee. Freitag, 28.08. 19.30 Uhr. Länge 172 Minuten ab 12 Jahren. Und dann gibt es am Samstag um 20.30 Uhr The Piano Tuner. Auch ab 12 Jahren freigegeben. Und wann wird es endlich wieder so, wie es nie war? Der Film wird am Sonntag, den 30.08. um 16.30 Uhr gezeigt. Freigegeben ab 12 Jahren. Und Sommer auf Asphalt auch am Sonntag, dann aber um 20 Uhr auch ab 12 freigegeben. Also ziemlich harmlose Filme sozusagen. Ja. So.
1: Gut, dann mache ich mal weiter. Und zwar der PSV Neumünster bietet orientalischen Tanz und Bauchtanz an. Du hast Erfahrung im orientalischen Tanz und Bauchtanz und möchtest dein Wissen und die Bewegungen wieder auffrischen. Dann ist dieser Kurs genau das Richtige für dich. Auch Anfänger dieser rhythmischen Bewegungsart sind willkommen. Jedoch wird darauf hingewiesen, dass die Lerngeschwindigkeit an erfahrene Tänzer angepasst ist. Ja, jede Trainingseinheit besteht aus Aufwärmen, Erlernen der Grundbewegungen und Figuren des orientalischen Tanzes sowie Schrittkombinationen. Wir tanzen in verschiedenen Rhythmen und Geschwindigkeiten. jeweils findet das statt in der Halle Wichernschule im Meisenweg 45, immer dienstags von 18 bis 19 Uhr. Und man hat halt auch die Möglichkeit, eine 10er-Karte zu buchen. Für Mitglieder sind das dann 10 Euro Zusatzbeitrag und für Nichtmitglieder 60 Euro. Ja, Infos und Anmeldungen unter der Rufnummer 68686 oder psvnms@t-online.de oder Marina Joost, das ist die Leiterin und Tanzlehrerin, die gibt auch Auskunft unter der 0176 637 7212.
0: Gut, eine machen wir noch über Musik, ne?
1: Jo.
0: 19. Das Volvo-Treffen, das Volvo-Stammtisch Schleswig-Holstein im Kulturlogschuppen Neumünster am Sonntag, den 30.08. Das Treffen findet am Sonntag, eben habe ich ja gerade gesagt, von 10 bis 16 Uhr auf dem Gelände des Kulturlogschuppens in Neumünster statt. Wir erwarten mehr als 250 Volvos aller Dekaden, darunter auch einige Gäste aus Dänemark und Schweden, sowie traditionell einige Saab. Der Kulturlogschuppen Neumünster liegt zentral in Schleswig-Holstein und bietet am Veranstaltungstag eben den vielen Volvos auch ein attraktives Ziel für Eisenbahnenthusiasten an. Ja, umsteigen vom Volvo auf Eisenbahn, ne? Unser Motto: Schwedenstahl trifft faszinierende Eisenbahngeschichte. Das große Areal bietet somit viele lohnenswerte Blickpunkte, interessante Technik zum Entdecken für Klein und Groß sowie genügend Fläche für Benzingespräche. Aha, wie teuer das wieder ist oder so, ne? Für das leibliche Wohl ist selbstverständlich auch gesorgt. Auf der Webseite www.volvostammtisch-sh.de finden Sie umfangreiche Informationen zu den vergangenen Treffen. Die Veranstaltung ist auch für ganz normale Besucher, also Nicht-Volvo-Fahrer, geöffnet.
1: Wow.
0: Ich dürfte auch dahin.
1: Ja, sehr Glück.
0: Ja, und Eintritt 5 Euro für Erwachsene, für Kinder ist umsonst. Ja, Volvo-Fahrer, also mein Bruder hatte auch mal einen Volvo, habe ich mir mal ausgeliehen, die grüßen sich immer gegenseitig. Aber ich habe mal einen Käfer gehabt, da war es auch so.
1: Bei der Vespa ist es auch so.
0: Ja, das ist, ich glaube, Volvo, das ist eigentlich, habe ich mal gelesen, eigentlich das Auto für Leute, die gar nicht gerne Autos mögen. Also die waren auch immer so ein bisschen klobig und so. Aber mittlerweile ist es ja eine chinesische Firma, muss man sagen, ne?
1: Ja. Aber wir gehen nochmal auf den schwedischen Ursprung zurück und dann passt auch unsere Musik.
0: Ja, das stimmt. Sehr gut ausgewählt.
1: Waterloo von ABBA.

0: Ja, Daphne swingt ja wieder ordentlich mit und hast auf mich gezeigt. Hieß das, dass ich anfangen soll oder war das nur, weil du so rumgerufen hast?
1: Nein, man muss es einfach mal sagen. Du hast die Meldung rausgesucht und ich habe die Musik rausgesucht.
0: Ja, das passte wie die Faust aufs Auge.
1: Ja, und wir hatten uns nicht abgesprochen.
0: Ja, es gibt manchmal Zufälle.
1: Das sollte so sein.
0: Jetzt habe ich die nächste Meldung hier. Für etwas modernere Menschen als Volvo-Fahrer, Entschuldigung, das E-Bike-Fahrsicherheitstraining, Entschuldigung. Der ADFC Neumünster führt E-Bike-Fahrsicherheitskurse durch, die dazu beitragen, die Fähigkeiten und Fertigkeiten von Rad- und Pedelec-Fahrern und Fahrerinnen weiterzuentwickeln. Die erfolgreiche Ausbildung soll dazu beitragen, die eigene Sicherheit zu verbessern und dadurch Unfälle zu vermeiden. Da geht es dann um diverse Sachen, auch wie man gut bremst und in Kurven fährt, sicher abbiegen und, will ich jetzt gar nicht alles aufzählen. Aber das eigene Fahrrad und ein Helm sind mitzubringen. Die Kosten betragen 30 Euro, für ADFC-Mitglieder nur 15 Euro, die vor Ort in bar zu leisten sind. Bitte anmelden unter E-Mail an radfahrschule-neumünster@adfc-sh.de oder telefonisch bei Mario Grittner 01769771467 beziehungsweise Thomas Behrendt 01629430010 am Montag, den 31. August von 14 bis 17 Uhr in der Jugendverkehrsschule Neumünster, Färberstraße 52.
1: Ja, schön. Ich mache mal weiter und zwar das Power-Fit-Yoga-Training. Das bietet auch PSV Neumünster an. Und das Ganze besteht aus einer fließenden Abfolge von Positionen, wobei das Hauptaugenmerk auf der Synchronisation von Bewegung und Atmung liegt. Ja, diese Yoga-Form fordert Konzentration, Kraft und Ausdauer und ist, was den schweißtreibenden Faktor angeht, nicht mit dem klassischen Yoga zu vergleichen. Nicht umsonst heißt es Power-Yoga. Beinahe alle Muskelgruppen werden dabei trainiert und der Kreislauf gleichzeitig richtig in Schwung gebracht. Ein regelmäßiges, mit Meditations- und Entspannungsübungen abgerundetes Training sorgt für einen schönen und starken Körper, für einen beweglichen und klaren Geist. Wie viele Stunden muss ich denn da machen? Ja,
0: sie Zeit haben.
1: Ja, total. Ne? Ja, sie fühlen sich einfach leicht und fit. Power Yoga sorgt für mehr Vitalität, beugt effektiv den sogenannten Volkskrankheiten vor und schenkt ihnen mehr Beweglichkeit, eine bessere Haltung. Ja, jeder, egal ob flexibel oder ungelenkig, profitiert von diesem intensiven Training. Lockere Kleidung und gute Laune sind mitzubringen. Ja, und das Ganze findet statt in der Hans-Böckler-Schule im Elchweg 1 bis 3 und jeweils dienstags von 18.15 Uhr bis 19.30 Uhr. Und Bianca Mehrens gibt gerne Auskunft unter der Rufnummer 04321 269 0579.
0: Information, Schnack und Bratwurst zur Mittagszeit in Gardeland. Das Seniorenbüro der Stadt Neumünster lädt am 1. September 2026 um 12 Uhr zu einer Informationsveranstaltung ins Begegnungszentrum Gardeland ein. Im Mittelpunkt stehen dabei zwei Serviceangebote des Seniorenbüros, die Digitallotsen und die Handy-, Smartphone- und Tablet-Sprechstunde. Vorgestellt werden diese Angebote von einer engagierten Ehrenamtlichen, die ihre Erfahrung und Einblicke aus erster Hand weitergibt. Bei einer Bratwurst bleibt anschließend Zeit für Fragen, Gespräche und neue Kontakte. Alle Interessierte sind herzlich eingeladen, einfach vorbeizukommen und den Stadtteil von einer neuen Seite kennenzulernen. Bei Bedarf begleitet der Seniorenbegleitservice zu dieser Veranstaltung. Weitere Informationen bekommen Sie unter der Telefonnummer 942 3486 oder andrea.engel@neumünster.de. So, bist du fertig mit Sport?
1: Ja, ich hätte jetzt noch eine Nachricht. Morgen ist ja in Holtenau ein Lauf, aber das ist jetzt nicht mehr so wichtig.
0: Ja, also Daphne, keine Sorge, ich habe dir wieder was mitgebracht, die ADFC-Radtouren.
1: Na, dann machen wir weiter.
0: Ja, ich mache erstmal weiter. Großer Bücherflohmarkt in den Räumen der Bücherei. Immer während der Öffnungszeiten siehe gb-bordesholm.lmscloud.net. Könnt ihr nachsehen, es ist kostenlos. Nächster Termin Donnerstag, 3. September bis Dienstag, 8. September. Ach so, von 10 bis 19 Uhr, Gemeindebücherei Bordesholm, Holstenstraße 28. Ja, und damit bin ich wieder zuerst fertig. Aber ich habe dich ja wieder reingelegt, indem ich dir da auch noch was mitgebracht habe.
1: Genau, ja. Ich fange gleich mal an, und zwar die Tour nach Trappenkamp. Wir fahren über Wankendorf und Bonhövet nach Trappenkamp zum Eisessen. Ist da nicht eine Baustelle? Na gut, radeln wir drumrum. Ja,
0: mit dem Rad kommst du immer irgendwie.
1: Super. Dann geht es zurück über Großkummerfeld und Gardeland nach Brachenfeld. Ja, die Strecke sind 60 Kilometer, Durchschnittsgeschwindigkeit 15 bis 17 km/h. Start ist um 10 Uhr an der Gemeinschaftsschule Brachenfeld, Plönerstraße 121. Ja, und die Leitung hat Uwe Nissen, Telefon 0151 701 89541.
0: Wir bleiben bei den Radtouren vom ADFC. Rendsburg, Schwebefähre und längste Bank mit flotter Pedale nach Rendsburg und an den Nordostseekanal. Schiffe gucken. Die Schwebefähre, Eisenbahnhochbrücke und die lange Bank sind immer wieder ein Highlight. Vielleicht fährt auch noch ein Traumschiff an uns vorbei. Die Verpflegung ist in der Packtasche mitzunehmen. Strecke 90 Kilometer, Durchschnittsgeschwindigkeit 20 km/h, also eben flott. Start ist 10.30 Uhr am Gemeinschaftshaus Kettering, Domarkstraße 64. Die Leitung hat Michael Neumann, Telefon 04393 1541 am Sonntag, den 30. August ab 10.30 Uhr Gemeinschaftshaus Kettering. Ja, was machen wir? Einen Song können wir, glaube ich, noch hören, den du da ausgewählt hast, oder?
1: Das ist deiner.
0: Ja?
1: Nee. Ah, nee, das bin ja tatsächlich ich.
0: Ja.
1: Girl Just von Have Fun, ja. Ich starte mal, ne?
0: Ja, mach lecker.

0: Okay, ja, es geht weiter mit flotte Pedale. Und zwar müssen jetzt auch hier flotte Moderatorinnen ran. Wir haben gar nicht mehr viel Zeit. Die flotte Pedale ist seit Jahren eine beliebte Gelegenheit, sich auch sportlich zu betätigen. Es handelt sich nicht um Rennradtouren, aber es steht der Spaß am zügigen Fahren im Vordergrund. Deshalb ist auch eine entsprechende Kondition Voraussetzung zur Teilnahme. Die TeilnehmerInnen sollten auf den Strecken, die ca. 40 bis 50 Kilometer lang sind, ein Durchschnittstempo von mindestens 20 km/h halten können. Ja, Start ist 18 Uhr am 1. September an der Pestalozzi-Schule in Tungendorf am Kamp 5. Leitung hat Heike Dörner, Telefon 04321 29094. Auch wieder eine Veranstaltung des ADFC Neumünster.
1: Ja, und ich starte gleich ein bisschen schneller und einen Tag früher. Und zwar für Montag, den 31. August um 10 Uhr. Da geht die Rennradfahrt los. Ja, Durchschnittsgeschwindigkeit ist 24 km/h und die Strecke immer so 60 bis 90 Kilometer. Ja, der nächste Start ist am Montag. Und Infos dazu gibt es über Kurt Feldmann-Jäger unter der Rufnummer 0179 2214 in der Gartenstadt Stoversegen 3 um 10 Uhr und den Helm nicht vergessen.
0: Ja, und jetzt kommt das Feierabendradeln und wir beide haben auch bald Feierabend, Daphne.
1: Genau.
0: Seit 36 Jahren ist das Feierabendradeln am Mittwoch das Neumünsteraner ADFC unser beliebtestes Angebot für Radfahrbegeisterte. Diese Touren sollen gezielt berufstätige Hausfrauen und Hausmänner und alle gleichwelchen Alters ansprechen. Die rund 25 Kilometer langen Fahrten dauern circa 2 Stunden. Bei einer Durchschnittsgeschwindigkeit von 15 bis 17 km/h ist auch immer eine Rast vorgesehen. Das startet jetzt, also Startpunkte ändern sich ja, aber die nächste Tour ist dann am Mittwoch, den 2. September und Start ist in der Gartenstadt, nämlich um 18 Uhr am Gemeinschaftshaus Ketering, Domorgstraße 64. Leitung hat Kurt Feldmann-Jäger, ich lese seine Telefon nochmal durch. So viel Zeit haben wir ja noch, ja. Und zwar Kurt Feldmann-Jäger 0179 979 2214. Jo, Daphne,
1: das war's.
0: Das war wieder, was ist denn hier los?
1: Genau, nächste Woche sind Astrid und Thomas vor Ort.
0: Und wir wünschen euch viel Spaß bei der Veranstaltung. Es ist schönes Spätsommerwetter, schwingt euch aufs Rad, ihr habt eine Riesenauswahl, aber auch für alle anderen ist was dabei. Ciao.
1: Tschüss.

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3: Hallo und willkommen zum Onda Info 646. Wir haben eine ganze Reihe Nachrichten für euch. Zum Erdbeben in Venezuela, den weiterhin umkämpften Präsidentschaftswahlen in Kolumbien und den ebenfalls umkämpften Präsidentschaftswahlen in Peru. Auch Brasilien wählt im Oktober einen neuen Präsidenten. Der rechte Ex-Präsident Bolsonaro verbüßt eine Haftstrafe und darf nicht wieder antreten, was nicht nur den Regenwald freuen wird. Außerdem mal eine gute Nachricht aus Kuba, denn dort wurde letzte Woche der erste Energiespeicher in Betrieb genommen. Und wir starten mit dem zweiten Podcast unserer neuen Serie Die Gewalt überleben, ein Podcast über die internationale Notlage in Mexiko. Heute zu internationalen MenschenrechtsbeobachterInnen, die seit nun schon 30 Jahren in Südmexiko präsent sind. Viel Spaß beim Hören wünscht wie immer das Onda Info-Team.
4: Venezuela. Am 24. Juni verwüsteten zwei Erdbeben die Region La Guajira im Norden Venezuelas. Bislang wurden über 3.300 Tote geborgen, zehntausende Menschen werden noch vermisst. Zu den Opfern gehören auch 146 Männer, Frauen und Kinder, die aus den USA abgeschoben wurden und nur wenige Stunden vor dem Erdbeben in Venezuela landeten. Sie wurden von den venezolanischen Behörden in einem Hotel in La Guajira untergebracht. Das Hotel stürzte bei dem Erdbeben ein. Einige der Abgeschobenen konnten sich retten, die meisten werden jedoch noch vermisst. Peru. Nach einer wochenlangen Stimmenauszählung hat Keiko Fujimori, die Tochter des Ex-Diktators Alberto Fujimori, 50,135% der Stimmen erzielt. Die rechtsgerichtete Kandidatin wurde somit zur vorläufigen Präsidentin Perus erklärt. Ihr Vorsprung fiel mit über 49.000 Stimmen sehr knapp aus und ist vor allem auf die Stimmen aus dem Ausland zurückzuführen. Der unterlegene, eher linke Kandidat Roberto Sanchez erklärte, es gebe aufgrund angeblicher Unregelmäßigkeiten im Wahlverlauf den Verdacht auf möglichen Wahlbetrug. Er will nun mit verschiedenen sozialen Basisorganisationen zusammenarbeiten, um eine große demokratische Verteidigungsfront zu bilden. Seit der ersten Runde der Präsidentschaftswahl wird der peruanische Kongress von einer rechtsextremen Koalition beherrscht. Diese hat nun ein Gesetz verabschiedet, das die militärisch-polizeilichen Befugnisse stärkt. Mehr als zuvor sollen Militär- und Polizeigerichte für die Untersuchung und Verurteilung mutmaßlicher Menschenrechtsverletzungen zuständig sein. Der UN-Hochkommissar für Menschenrechte, Volker Türk, hatte den peruanischen Staat zuvor aufgefordert, das Gesetz nicht zu verabschieden. Türk warnte, dass solche Vorschriften die Straflosigkeit begünstigen und erinnerte daran, dass Menschenrechtsverletzungen vor den ordentlichen Gerichten untersucht werden müssen. Am 21. Juni fand in Kolumbien die Stichwahl um die Präsidentschaft zwischen dem progressiven Iván Cepeda vom Pacto Histórico und dem extrem rechten Anwalt Abelardo de la Espriella statt. Wie schon kurz zuvor in Peru konnte sich Rechtsaußenkandidat de la Espriella in der Stichwahl äußerst knapp gegen Cepeda durchsetzen. Dieses Ergebnis bedeutet das Ende der ersten Linksregierung in Kolumbien und eine weitere Stärkung des Blocks rechtsregierter Länder in Lateinamerika. US-Präsident Trump hatte de la Espriella seine uneingeschränkte Unterstützung ausgesprochen. Dieser wiederum sprach Trump seine absolute Bewunderung aus. De la Espriella hat stets klargemacht, dass er die US-Interessen in Kolumbien vertreten wird. Besonders in Sicherheitsfragen möchte er die Zusammenarbeit mit Washington stark ausbauen. Auch Israel soll eine wichtige Rolle spielen. Der knapp unterlegenen linken Regierung von Gustavo Petro ist es nicht gelungen, Kolumbien den versprochenen Frieden zu bringen. Mit der neuen rechten Regierung, die bald ins Amt kommt, wird sich die Lage sicher nicht verbessern. Während die neu gewählte Regierung den institutionellen Rückbau der Agrarreform plant, häufen sich Berichte über Angriffe, Drohungen und Vertreibungen durch paramilitärische Gruppen. Betroffen sind vor allem Gemeinden und Kleinbauernfamilien, die im Rahmen der Agrarreform Land erhalten haben. So haben bewaffnete illegale Gruppen Bauernfamilien eingeschüchtert und bedroht, die in den Regionen Magdalena Medio, Meta und Córdoba Land erhalten haben. Der Direktor der Nationalen Landagentur, Felipe Armann, erklärte, »Wir werden nicht zulassen, dass Terror, Drohungen und Zwangsvertreibungen erneut zu den Mitteln werden, mit denen mafiöse Strukturen den Landbesitz in Kolumbien konzentrieren.« Auch in Brasilien stehen Präsidentschaftswahlen an, und zwar im Oktober. Und der mittlerweile 80-jährige Präsident Lula da Silva hat in Umfragen die Nase vor seinem Konkurrenten Flavio Bolsonaro. Der rechte Ex-Präsident Jair Bolsonaro verbüßt eine Haftstrafe und darf nicht wieder antreten. Stattdessen hat er seinen Sohn Flavio als Nachfolger nominiert. Allerdings ist da auch noch Bolsonaros Ehefrau Michelle. Sie ist zu einer rechten Influencerin mutiert und versucht, insbesondere rechte evangelikale Frauen zu mobilisieren. Momentan gibt es allerdings zwischen ihr und Flavio Bolsonaro Streit, der den Wahlkampf des Bolsonaro-Clans schwächen könnte.
3: Neben Sanktionsdruck und daraus resultierender Energiekrise gibt es auch positive Nachrichten aus Kuba. Wie Kuba heute berichtet, hat Kuba am Mittwoch seinen ersten Batteriespeicher in Betrieb genommen. Die Anlage mit einer Leistung von 50 Megawatt basiert auf Lithium-Ionen-Technologie und wurde in Havanna im Stadtteil Cotoro errichtet. Bereits in den vergangenen Tagen habe das System seine Wirksamkeit bei kritischen Ereignissen unter Beweis gestellt, so Ingenieur Uloa Rodriguez. Als das Wärmekraftwerk ausfiel und Übertragungsleitungen beschädigt wurden, habe der Speicher schnell reagiert und Energie ins Netz eingespeist bzw. aufgenommen, um die Netzfrequenz stabil zu halten und einen Ausfall des Stromnetzes zu verhindern. Diese Woche hatten wir mehrere Störungen und das System war in der Lage, je nach Bedarf Energie bereitzustellen oder aufzunehmen. Es gab weder automatische Frequenzabschaltungen noch Systemzusammenbrüche, erklärte der Spezialist. Das Stromdefizit erreichte infolge des Kraftwerkausfalles in den vergangenen Tagen Rekordwerte von über 2000 Megawatt, bei denen eigentlich mit einem Zusammenbruch zu rechnen gewesen wäre. Darüber hinaus ermögliche der Speicher, dass Solarparks künftig mit voller Kapazität betrieben werden können, da überschüssige Energie tagsüber gespeichert und nachts ins Netz eingespeist wird. Das Projekt in Cotoro ist das erste von insgesamt 4 geplanten Batteriespeichersystemen auf der Insel. Die weiteren Anlagen mit ebenfalls 50 Megawatt sollen in einem anderen Teil Havannas in Quito sowie in Bayamo in der Provinz Granma errichtet werden, sodass insgesamt 200 Megawatt Batteriespeicher entstehen. Der Aufbau der Batterieinfrastruktur ist Teil der kubanischen Strategie zum beschleunigten Ausbau erneuerbarer Energien vor dem Hintergrund einer anhaltenden Energiekrise. Seit Beginn des Programms im März 2025 wurde mit Hilfe chinesischer Fachleute und Finanzierung 54 Solarparks mit einer Leistung von über 1000 Megawatt installiert. Der letzte ging im Juni in der Provinz Pina del Rio in Betrieb. Bis 2028 sollen insgesamt 90 Parks mit einer Leistung von knapp 2000 Megawatt entstehen. Den vollständigen Artikel findet ihr auf kubaheute.de. Seit dem Aufstand der Zapatisten kommen internationale Freiwillige als MenschenrechtsbeobachterInnen nach Mexiko. Im Februar 1995 wurden im Menschenrechtszentrum Fray Bartolomé de las Casas die BRICOS gegründet, die Brigada Civiles de Observación, sogenannte zivile Beobachtungsbrigaden. Bis heute sind die Brigadisten in Südmexiko präsent. Ein Beleg dafür, dass sich die Lage in den letzten 30 Jahren nicht verbessert, sondern verschlechtert hat.
0: An dieser Stelle wollen wir eine Triggerwarnung aussprechen, da dieser Podcast explizit Schilderungen von Gewalt beinhaltet.
4: Können Sie sich vorstellen, dass Sie eines Tages Ihr ganzes Leben in einen Koffer packen und von zu Hause flüchten müssen, um Ihr Leben zu sichern?
5: Yo soy Regina, pues soy del estado de Colima.
6: Mein Name ist Regina. Ich komme aus dem Bundesstaat Colima, aus der Stadt Tecomán. Ich habe Mexiko nicht verlassen, weil ich das wollte. Die Umstände haben mich zur Flucht gezwungen. Ich musste fliehen, um am Leben zu bleiben.
7: 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Die Gewalt überleben. Internationale Notlage in Mexiko. Menschenrechtsaktivistinnen.
4: Regina Zoe Magallón. Wie viele Menschen

0: Ärztinnen sind.
1: Stolz betont Regina, dass sie die erste Transfrau ist, deren Identitätswechsel in ihrem Heimatbundesstaat Colima als solcher anerkannt wurde. Doch wenig später führte sie das Leben in eine andere Richtung. Im Jahr 2017 verschwanden ein Schwager und kurz darauf ein Onkel von ihr. Regina wurde zur Suchenden, zur Buscadora. Von einem Tag auf den anderen fand sich Regina inmitten von Frauen wieder, die nach ihren verschwundenen Angehörigen suchten.
0: Auf Facebook bin ich auf die Seite eines Vereins von Angehörigen für Vermisste gestoßen. Ich habe der Gruppe geschrieben und gefragt, ob sie mir helfen könnten. Als sie gesehen haben, wie engagiert ich war, fragten sie, ob ich mich nicht um die Gegend rund um meinen Wohnort Tikuman kümmern könnte. Ich habe sofort Ja gesagt. Danach meldeten sich immer mehr Mütter von Vermissten bei mir und baten um meine Hilfe. Am Anfang habe ich versucht, das Ganze möglichst diskret zu halten. Ich wollte nicht, dass jemand etwas von meinem Engagement mitbekommt. Aber leider kannten mich ziemlich viele Leute.
1: Und dann kam die Einladung, die ihre Tage bis zu ihrer Abreise aus Mexiko bestimmen sollte. Sie sollte die Gruppe auf der Suche nach Leichen begleiten.
0: Willst du mitkommen, haben sie mich gefragt. Und da habe ich erst richtig verstanden, wie lang und hart der Weg für Angehörige von Verschwundenen ist. Auf riesige Grundstücke gehen, mit dem Risiko, getötet zu werden, selbst wenn man zusammen mit der Polizei unterwegs ist. Lange Eisenstangen nehmen, sie alle paar Meter in den Boden rammen, wieder herausziehen, um daran zu riechen. Und wenn es richtig schlimm gerochen hat, dann wusste man, dass dort Leichen liegen.
1: Viele der Menschenrechtsverteidigerinnen, mit denen wir für diesen Podcast gesprochen haben, sind sich einig. Es ist fast unmöglich, diese Arbeit bleiben zu lassen, sobald man einmal damit begonnen hat, Gruppen und Einzelpersonen zu begleiten, die Opfer von Menschenrechtsverletzungen geworden sind. Die Notlage ist so groß, dass kein Platz für das bleibt, was der gesunde Menschenverstand raten würde, Abstand zu gewinnen. Und Regina bildet da keine Ausnahme. Eins führte zum anderen, bis sie schließlich zu einer Art öffentlicher Stimme wurde. JournalistInnen suchten sie auf, um mit ihr zu sprechen.
0: Irgendwann wurde ich gefragt, ob ich daran interessiert sei, bei der Kommunalwahl zu kandidieren. Im Scherz sagte ich, ja, das wäre eine gute Idee, wenn ich als erste Transfrau die erste Transbürgermeisterin würde. Und dann folgten Interviews mit Radiosendern und Zeitungen. Ich fing an, gute Vorschläge zu entwickeln. Die Gemeinde hatte schwere Zeiten hinter sich, mit vielen schlechten Bürgermeistern, die nur das Geld gestohlen haben, anstatt zu helfen. Und plötzlich lag ich in Umfragen auf dem zweiten Platz und wurde als aussichtsreiche Kandidatin gehandelt. Es kamen Angebote von Parteien, die mich als sehr stark einschätzten. Sie boten mir Posten als Staatssekretärin oder andere Ämter an. Einfach nur, damit ich selbst nicht weiter Wahlkampf betreibe.
1: Es verschärften sich die Drohungen, die in Reginas Leben ohnehin schon omnipräsent waren. Schon seitdem sie beschlossen hatte, ihre Geschlechtsangleichung öffentlich zu machen, war sie Schikanen und Belästigungen ausgesetzt. Doch ihr Engagement als Suchende und der Beginn ihrer politischen Arbeit verschärften die von Hass geprägte Stimmung noch weiter. Bis zu dem Tag, an dem sie beinahe ermordet wurde. Am 3. September 2020 gelang es einer Gruppe von Menschen, Regina aus ihrem Haus zu locken. Sie behaupteten, sie hätten Säcke mit Trockenfutter zu verschenken. Dabei muss erwähnt werden, dass Regina damals auch ein Tierheim für Straßenhunde unterhielt. So brachten die Personen sie dazu, in ein Auto zu steigen. Auch ein Bekannter war mit dabei.
0: Ich habe ihnen vertraut, weil ich einen von den Männern ja kannte. Obwohl ich wusste, dass er in ziemlich dubiose Geschäfte verwickelt war, hatten wir viel Zeit miteinander verbracht. Er war sogar mit meiner Freundin befreundet.
1: Allerdings führte die Gruppe Regina nicht zu den angeblichen Futtersäcken, sondern an einen Ort außerhalb der Stadt, von dem bekannt war, dass dort Leichen entsorgt wurden. Dort, am Ufer des Rio El Coyote, begann ein Albtraum.
0: Sie zogen eine Machete und fingen an, mich zu bedrohen. Sie stießen mich in den Fluss.

0: und versetzten mir dann den ersten Schlag. Insgesamt 7 Mal schlugen sie mir mit der Machete auf den Kopf. Ich versuchte zu fliehen, mein Leben zu retten, blieb aber zwischen den Steinen stecken. In diesem Moment packte mich mein Angreifer am Hals, begann mich zu würgen und versetzte mir einen Machetenhieb mitten ins Gesicht.
1: Dieser Schlag brach Rechinas rechtes Jochbein und verursachte eine Wunde, die sich bis zum Augenrand zog. Weitere Machetenhiebe trafen ihren Kopf, ihre Hände, Arme und Beine.
0: Insgesamt waren 2 Frauen und 3 Männer an der Tat beteiligt. Während auf mich einschlug, riefen die beiden anderen Männer: "Töte ihn! Töte ihn!" und warfen Steine auf mich. Die Frauen machten sich über mich lustig, sie lachten und riefen immer wieder: "Töte ihn!" Sie haben die ganze Zeit "er" zu mir gesagt und nicht "sie".
1: Nach 3 direkten Schlägen auf Rechinas Nase wurde sie schließlich ohnmächtig. Die Angreifer dachten, sie sei tot und flüchteten vom Tatort.

Mexiko hat sich zu einem der gefährlichsten Länder für Journalistinnen sowie MenschenrechtsverteidigerInnen entwickelt. Nach Angaben des Büros des Hohen Kommissars der Vereinten Nationen für Menschenrechte in Mexiko wurden zwischen Januar 2019 und November 2023 mindestens 93 MenschenrechtsverteidigerInnen ermordet, 8 weitere gelten als verschwunden. Die Organisation Artículo 19 hat darauf hingewiesen, dass die Lage in den Bundesstaaten Oaxaca, Jalisco, Michoacán, Chiapas, Estado de México, Colima, Veracruz, Guerrero und Sonora besonders alarmierend ist. Diese fortschreitende Verschlechterung ist internationalen zivilgesellschaftlichen Organisationen nicht entgangen. Sie haben sich in den letzten Jahren darauf konzentriert, das Problem sichtbar zu machen und fordern den mexikanischen Staat zum Handeln auf. Zudem kooperieren sie mit Regierungen und internationalen Organisationen, um Schutzprogramme zu stärken.

0: Nicht nur ihre Angreifer glaubten, Rehina würde sterben. Auch sie selbst befürchtete das. Als sie wieder zu sich kam, lag sie allein im Flussbett, dort, wo sie zusammengeschlagen worden war. Das Adrenalin nach dem Erwachen gab ihr die Kraft aufzustehen und sich in Sicherheit zu bringen. Sie hatte Angst, dass die Männer zurückkommen würden, um sie zu töten.
1: Ich habe all meine Kraft zusammengenommen und irgendwie versucht, weiterzugehen. Dann habe ich gemerkt, dass mein rechtes Knie halb aufgerissen war.
0: Als sie weiterging und nach der Straße suchte, um Hilfe zu holen, wurde sich Rehina ihrer Verletzungen erst richtig bewusst. Der Ringfinger und der Mittelfinger ihrer rechten Hand waren fast abgetrennt. Nur ein Stück Fleisch hielt sie noch zusammen. Ihre Nase war praktisch in drei Teile gebrochen und die Blutung hinderte sie daran, richtig zu atmen. Ihr ganzer Körper war von Wunden übersät. Wegen der Verletzung am Knie konnte sie nicht mehr weitergehen und brach am Straßenrand zusammen. Schließlich wurde sie von einer Gruppe PolizistInnen gefunden, unter ihnen auch eine ehemalige Schulfreundin. Die BeamtInnen brachten sie ins Krankenhaus. Für Rehina folgten eine schmerzhafte körperliche Genesung und die mühsame Verarbeitung des Erlebten. Sie hatte Angst, erneut aufgespürt zu werden und wagte es deshalb nicht, nach Hause zurückzukehren. Sie erstattete Anzeige gegen den Haupttäter, dessen Vor- und Nachnamen sie kannte. Da es sich jedoch um einen einflussreichen Mann im Bundesstaat Colima handelte, waren die Justizbeamten ihr gegenüber feindlich eingestellt. Angesichts der anhaltenden Gefahr und des hohen Risikos, in dem sie sich befand, verließ Rehina schließlich Colima. Unterstützt wurde sie dabei von Consorcio Oaxaca, einer feministischen mexikanischen Nichtregierungsorganisation.
1: In den frühen Morgenstunden des 30. Oktober bin ich aus meinem Bundesstaat geflohen. Ich musste mein ganzes Leben, 31 Jahre, in einen 24-Kilo-Koffer packen. Mehr konnte ich nicht mitnehmen und mir war klar, dass ich nie wieder zurückkommen sollte.
0: Eines der Vorzeigeprojekte der Schutzprogramme für Aktivistinnen wie Rehina ist die Mesoamerikanische Initiative für Menschenrechtsverteidigerinnen. Die 2010 ins Leben gerufene Initiative stützt sich auf den sogenannten ganzheitlichen feministischen Schutz. Dabei handelt es sich um ein Konzept, das weit über die bloße Aufnahme oder Umsiedlung einer gefährdeten Person hinausgeht, da es deren besondere individuelle Bedürfnisse berücksichtigt. Denn vor allem in den letzten Jahren ist das Gesicht der Menschenrechtsverteidigung in Mexiko überwiegend weiblich.
2: Die organisierte Suche nach vermissten Personen ist eine eindeutig von Frauen geprägte Bewegung. Im Kampf um Land und Territorium spielen sie eine äußerst wichtige Rolle. Im Wesentlichen führen sie die Kämpfe an. Die Tatsache, dass einige von ihnen oder ihre Angehörigen Opfer schrecklicher Verbrechen geworden sind, hat sie erst zu Menschenrechtsverteidigerinnen gemacht und dazu gebracht, diese äußerst wichtige Arbeit zu leisten. Und zwar nicht nur für sich selbst und andere Angehörige von Opfern, sondern für die gesamte Gesellschaft. Ich glaube, Mexiko ist eines der deutlichsten Beispiele dafür.
0: Sagt Maria Martin, Koordinatorin für Advocacy bei der Mesoamerikanischen Initiative für Menschenrechtsverteidigerinnen. Und sie erklärt, warum der Schutz ganzheitlich und feministisch sein muss.
2: Frauen, die sich für ihre Rechte einsetzen, sind mit unterschiedlichen Formen von Gewalt konfrontiert. Dabei geht es nicht nur um sexualisierte Gewalt, an die alle zuerst denken. Im Fall von Menschenrechtsverteidigerinnen beeinflussen zudem weibliche Stereotype die Art und Weise, wie sie diskreditiert, delegitimiert und stigmatisiert werden.
0: Ausgehend von diesen Prämissen bedeutet ein umfassender Schutz für Frauenrechtsaktivistinnen laut der Mesoamerikanischen Initiative, die Frauen selbst in den Mittelpunkt zu stellen und ihre Bedürfnisse zum Ausgangspunkt zu nehmen. Viele Schutzprogramme sehen vor, dass das Opfer sein Umfeld für eine gewisse Zeit verlässt, um sich erholen zu können. Dies ist jedoch ein komplizierter Prozess, der für die Betroffenen mit einer hohen emotionalen Belastung verbunden ist. Maria Martin von der Mesoamerikanischen Initiative setzt auf einen Ansatz, der Begleitung und Schutz bietet, ohne dass eine Entwurzelung erforderlich ist.
2: Oft wird unter Schutz verstanden, die Menschenrechtsverteidigerin aus dem risikobehafteten Umfeld herauszuholen. Für uns ist eine solche Maßnahme das letzte Mittel. Es geht erstmal vielmehr darum, die Schutzkapazitäten in ihrem Umfeld zu stärken. Und zwar gemeinsam. Nur in wirklich außergewöhnlichen Situationen sollten wir dabei mitwirken, Menschenrechtsverteidigerinnen beim Verlassen ihrer Region zu helfen. Denn das sind sehr harte Prozesse. Die Menschen werden entwurzelt. Das Letzte, was wir wollen, ist, sie erneut zu Opfern zu machen oder sie mit schmerzhaften Situationen zu konfrontieren.
0: Der Fall von Rechina Zoe Magallon war jedoch ein solcher Extremfall. Trotz ihrer Stärke und ihres Engagements war die Rückkehr in ihre Gemeinde viel zu gefährlich. Nach einem fast dreimonatigen Aufenthalt in einem Schutzhaus in Mexiko-Stadt stand Rechina vor einer schwierigen Entscheidung, nach Tecomán zurückzukehren oder noch weiter wegzugehen.
1: Sie haben mir dann verschiedene Optionen angeboten. Eine war, Überwachungskameras in meinem Haus zu installieren. Aber ich konnte nicht mehr am selben Ort wie früher wohnen. Das Risiko, dass sie mich umbringen, war einfach zu hoch. Ich hätte also in ein anderes Haus umziehen müssen. Die andere Option war, das Land zu verlassen. Und dafür habe ich mich entschieden. Es war im Grunde die einzige Möglichkeit.
0: Consorcio Oaxaca nahm Kontakt zu einer Organisation in Europa auf, um Rechina als Kandidatin für ein Schutz- und Aufnahmeprogramm vorzuschlagen. Der Antrag war erfolgreich und Rechina überquerte im Januar 2021 den Atlantik, ohne jemals wieder nach Tecomán zurückkehren zu können. Welche Organisation und welches Land haben sie aufgenommen? Sie möchte, dass das anonym bleibt, denn trotz der räumlichen und zeitlichen Distanz hat sie immer noch Angst. In der Stadt, die sie aufgenommen hat, kümmerte sich Rechina um ihre körperliche und seelische Heilung. Als das Programm im September 2021 endete, musste sie erneut eine wichtige Entscheidung treffen.
1: Nachdem die Zeit um war, haben sie mich gefragt, was ich jetzt mit meinem Leben machen will. Und ich hatte ehrlich gesagt keine Ahnung. Sie haben mir dann geraten, nicht nach Mexiko zurückzukehren, weil die Lage dort einfach zu schlecht sei. Sie meinten, ich solle mir das gut überlegen. Wenn du zurückgehst, musst du in einer Wohnung in einer sicheren Gegend leben, mit Kameras und Notfallknopf. Du musst alles melden, was du machst. Außerdem konnten sie mir auch nicht helfen, dort einen Job zu finden. Und wovon hätte ich dann leben sollen?
0: Da sie kaum eine andere Wahl hatte, beschloss Rechina, in dem Land, das sie aufgenommen hatte, politisches Asyl zu beantragen. Vor knapp einem halben Jahr wurde ihr dieses gewährt und sie erhielt eine dauerhafte Aufenthaltsgenehmigung. Mit viel Durchhaltevermögen versucht Rechina nun, sich an ihre neue Lebenssituation zu gewöhnen.
1: Ich fange gerade ein neues Leben an. Und das ist echt nicht leicht. Man muss komplett von vorne beginnen. Hier bin ich niemand. Ich habe keine Ausbildung, keinen Job, gar nichts. Aber wenn ich daran denke, wie es mir in Mexiko gehen würde, glaube ich schon, dass ich hier überleben kann. Trotz allem, was schwierig ist, die Sprache, die Kultur oder auch das Essen, an das ich mich noch nicht gewöhnt habe. Aber ich bin einfach dankbar, dass ich die Chance habe, weiterzuleben.
0: Welche Verluste haben Sie hinnehmen müssen, weil Sie gezwungen waren, Ihr Zuhause zu verlassen? Das habe ich Rechina gefragt.
1: Also ich habe wirklich viel verloren. Vor allem das Leben, das ich mir in meinem Dorf aufgebaut hatte. Ich musste mich von Menschen trennen, die mir sehr am Herzen liegen. Am meisten tut es mir weh, dass ich nicht bei ihnen und ihren Kindern sein kann und keine schönen Momente mit ihnen teilen. Es ist nicht dasselbe, das alles nur per Videotelefonate, Fotos oder Nachrichten zu erleben. statt wirklich dort zu sein.
3: Por otros medios que por estar ahí.

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1: Hallo und herzlich willkommen zu einer neuen Folge des Radio-Meetings der anonymen Alkoholiker im Freien Radio Neumünster. Immer am vierten Donnerstag im Monat. Ihr hört uns über DAB Plus oder im Internet.
2: Ja, guten Abend. Mein Name ist Jochen, ich bin Alkoholiker. Ich darf trocken sein seit 1964 Tagen und ich bin in Demut dankbar dafür. Wir haben heute ein Thema, das ganz praktisch ist, aus den praktischen AA-Meetings. Kommt wieder, es funktioniert. Das ist dieser Satz. Kommt wieder, es funktioniert. Darüber wollen wir heute sprechen, weil da steckt viel mehr drin, als es vielleicht auf den ersten Blick erscheint. Vor allem steckt da drin wieder und da drin steckt funktioniert. Wir AA versuchen ja immer Schritte vorzunehmen, die überschaubar sind. Weil eigentlich wissen wir alle, wir dürfen den Rest des Lebens nichts mehr trinken. Sich das aber gleich am Anfang vorzunehmen, das ist ein Riesenbrett. Und da ist die große, große Gefahr, dass Menschen sagen, das schaffe ich nie. Keine Chance. Kann ich gar nicht schaffen. Jetzt nicht. Und deshalb sagen wir, nimm dir doch mal das heute vor. Nimm dir 24 Stunden vor. Das ist so ein Schritt, das ist ein Zeitraum, den kann man überblicken. Das kann man eigentlich schaffen. Und wenn diese 24 Stunden vorbei sind, dann kommen die nächsten 24 Stunden. Und dann nehmen wir uns die wieder vor. Und da sind wir bei dem Wieder. Wieder, das AA-Programm trägt dieses Wieder in sich. Und zwar über eine lange Zeit. Wir nehmen uns 24 Stunden vor und 24 Stunden vor und wir gehen in ein Meeting. Und wenn das Meeting zu Ende ist, dann freuen wir uns schon auf das nächste Meeting, weil wir gehen wieder ins Meeting. Viele gehen einmal in der Woche ins Meeting, manche auch häufiger in verschiedene Meetings. Wir werden manchmal gefragt, du bist schon so lange trocken, sag mal, musst du denn noch ins Meeting gehen? Dann sagen wir, ja, natürlich. Das gehört zu diesem Wieder. Das ist eine unheilbare, chronische Krankheit, an der wir leiden. Es besteht immer Rückfallgefahr, es besteht immer Gefahr, dass wir irgendwie doch wieder die Kontrolle verlieren. Und dagegen hilft uns am besten unser Programm und unsere Meetings und unsere Freundinnen und Freunde. Und dann sind wir bei dem Punkt, funktioniert. Was heißt das eigentlich konkret, funktioniert? Darüber sollten wir gleich mal sprechen. Ich kann von mir nur sagen, ich habe ein ganz neues Leben geschenkt bekommen. Und unser Programm ist ein großartiger Schutz, um trocken zu bleiben, einen Rückfall zu vermeiden. Ich bekam ein spirituelles Programm geschenkt, das mir so viel gibt für jeden Alltag. Aber es bietet keine hundertprozentige Sicherheit. Es funktioniert nicht von alleine. Und da sind wir wieder beim Wieder. Damit es funktioniert oder möglichst gut, möglichst optimal funktioniert, sollten wir immer wieder daran arbeiten, sollten wir immer wieder ins Meeting gehen und sollten wir immer wieder uns besinnen, was wichtig ist, damit wir nicht saufen dürfen. Ich würde mal Kevin gerne fragen, wie interpretierst du diesen Spruch? Komm wieder, es funktioniert.
3: Ja, moin, ich bin Kevin, Alkoholiker. Für mich funktioniert das ungefähr so, und zwar hole ich kurz ein bisschen aus. Ich bin zur AA gekommen und zwar bin ich zur AA gegangen, um meiner Ex-Partnerin zu zeigen, dass ich was mache und dass ich was ändern will. Da saßen halt ein paar Alkoholiker und haben sich ihre Geschichten erzählt. Aber so richtig viel konnte ich davon noch nicht aufnehmen. Dann hatte ich nämlich irgendwann meinen Tiefpunkt und bin dann auf die Knie gegangen und habe meine höhere Macht angefleht, mich von meiner Sucht zu befreien und gesagt, ich schaffe das nicht allein, ich kann das nicht. Und seit dem Tag habe ich nicht mehr gesoffen. Also den ersten Schritt hat er mir abgenommen. Und seitdem gehe ich gerne in Meetings, arbeite im Programm, weil die Meetings mich trocken halten. Ich gehe in die Meetings und ich höre meine Lebensgeschichte aus 10 anderen Geschichten quasi zusammengestellt, sage ich mal. Also ich kann mich bei jedem wiederfinden. Ich arbeite in den Schritten. Will nicht behaupten, dass ich das alles komplett verstehe, wie es funktioniert, aber ich merke, dass es funktioniert. Und je länger ich dabei bin, desto klarer wird mir auch, was da eigentlich stattfindet. Ja, es ist, wenn ich habe immer gedacht, ich könnte aufhören zu saufen. Ich habe mal 6 Wochen nicht gesoffen, habe dann irgendwie nur gekifft dafür oder sowas und habe gedacht, ich bin kein Alkoholiker, das läuft ja alles. Ich werde ganz schnell arrogant und ich bin vergesslich. Und unter anderem erinnern mich diese Meetings auch daran, dass ich Alkoholiker bin. Wenn ich nämlich mal 1-2 Wochen nicht da war, dann ist mein Leben relativ normal, fast als wäre ich nie Alkoholiker gewesen. Und das ist für mich etwas furchtbar Gefährliches, weil ich weiß, wo mich das wieder hinführt, wenn ich wieder trinke. Und ja, es ist halt ganz schnell wieder bei, dass ich denke, ja, alles gar nicht so schlimm. Ich trinke ja jetzt schon fast 1,5 Jahre nicht mehr. Ja, da scheint die Gefahr irgendwie geringer geworden zu sein. Das ist sie aber absolut nicht. Die Gefahr ist immer noch da. Und ganz oft ist es auch einfach, dass ich gar nicht in ein Meeting gehen will. Und gerade dann war es ein super schönes und super gutes Meeting. Und dann bin ich umso glücklicher, dass ich hingegangen bin. So als hätte es so sein sollen, dass ich an diesem Meeting teilgenommen habe. Ja, wie gesagt, mittlerweile gehe ich gerne zu Meetings. Also für mich grenzt es an ein Wunder, dass ich all meine Süchte ablegen konnte. Ja, also ich denke, wenn das bei mir funktioniert, kann es bei jedem funktionieren, weil ich habe mich für einen hoffnungslosen Fall gehalten. Und ich bin einfach unglaublich dankbar für sämtliche Meetings und für sämtliche nette Freunde und Menschen, die ich da kennenlernen durfte. Es ist ein Segen und ein ganz großes Geschenk für mich. Deshalb komme auch ich immer wieder, es funktioniert. Danke.
2: Ja, danke, Kevin. Mir ist nur ein Punkt aufgefallen, den ich so toll finde in dieser Gemeinschaft AA. Da sitzt man zum Teil ja mit den gleichen, manchmal auch denselben Leuten über Jahre zusammen. Und trotzdem ist es nie langweilig. Das liegt einfach daran, dass es so unterschiedliche Geschichten gibt und dass es dann diese Punkte gibt, diese Mechanismen, die bei vielen AA, bei fast allen gleich sind. Und da kann man immer das, finde ich, abgleichen, die Erlebnisse der anderen. Und das gibt mir wieder neuen, ja, neuen Erkenntnisgewinn. Jürgen, dein Beitrag interessiert mich jetzt zu Kommt wieder, es funktioniert.
4: Ja, danke, Jochen. Ich habe, obwohl ich es schriftlich hatte, chronischer Alkoholiker, immer noch nach einem Weg gesucht, diese Diagnose zu umgehen. Ich wollte kein Alkoholiker sein und deswegen habe ich tatsächlich 7 Jahre lang fürchterlich leiden müssen, weil ein Rückfall jagte den nächsten, eine Therapie die nächste. Und eine Entgiftung die nächste. Und es gab also keine Möglichkeit, aus diesem Teufelskreis auszubrechen, bis ich eines Tages im Meeting saß und plötzlich alles ganz anders war. Und ich weiß nicht warum. Ich sage heute, es war meine höhere Macht, die den Schalter bei mir umgelegt hat. Ich war es nicht. Aber ab dem Zeitpunkt konnte ich ganz einfach glauben. Und ich konnte die Hilfe, die mir geboten wurde, auch annehmen. Und ich habe ab dem Zeitpunkt gesagt, so, du bist jetzt 7 Jahre lang gescheitert mit deinen Versuchen, Nicht-Alkoholiker zu sein. Und jetzt machst du alles das, was die Freunde, die erfahren sind, die länger dabei sind, dir empfehlen. Und das habe ich konsequent durchgehalten. Es gab dann Zeiten, ich bin zu der Zeit immer zweimal die Woche ins Meeting gegangen, wo ich einfach die Schnauze voll hatte und dann zu meinem, ich sage heute Paten, heute würde man Sponsor sagen, es war einfach eine freundschaftliche Verbindung und ich konnte offen mit diesen Menschen reden. Und ich habe ihm gesagt, Ernst, das stinkt mir langsam. Es gibt für mich nichts Neues mehr in den Gruppen. Ich bin übertherapiert. Und dann hat er mich angeguckt und hat gesagt, Jürgen, ich glaube, du brauchst noch ein Meeting. Und da ich mir selbst nicht mehr zugetraut hatte, irgendetwas richtig machen zu können, ohne die Hilfe meiner Freunde, bin ich ins dritte und ins vierte Meeting gegangen. Und ich bin über lange Zeit 4-mal in der Woche ins Meeting gegangen und ich kann sagen, es hat mir nicht geschadet. Manchmal merke ich, du brauchst ein Meeting. Und manchmal merke ich es nicht. Es war mir fürchterlich peinlich, dass meine damalige Frau Renate zu mir sagte, ich glaube, du brauchst ein Meeting. Sie hatte recht. Ich war durcheinander und ich musste einfach wieder Halt finden. Und den Halt finde ich in den Gruppen. Und wenn ich da hingehe und immer wieder dahin gehe, dann deswegen, weil dieses Komm wieder, es funktioniert, einfach dazu beiträgt. Und das möchte ich weiter. Und ich weiß, dass das ein Prozess ist, der nie endet. Da ist nicht irgendwo, wo mal jetzt ein Schild kommt, so Seminar erfolgreich bestanden. Dieser Weg ist mein Lebensweg. Und den gehe ich weiter. Ich mache es heute noch so, dass ich ein Stammmeeting habe und ein Ausweichmeeting. Und einmal die Woche in ein Präsenzmeeting ist Pflicht. Und wenn das nicht möglich ist, muss ich eben auf Online-Meetings ausweichen. Aber ohne Meetings, ich traue mir hinsichtlich meines Alkoholismus nicht. Der Alkohol ist stärker als ich. Und deswegen kann ich ihn nur im Griff behalten, wenn ich im Kreis der Freunde bin. Danke fürs Zuhören.
2: Ja, vielen Dank, Jürgen. Deine Geschichte ist beeindruckend, so oder so. Mir ist noch wieder ein Gedanke dazu gekommen, wie du das geschildert hast. Wie es funktioniert, ist ja auch dieses Großartige, dass AA im Grunde wie ein großer Supermarkt ist, ne? Mit prall gefüllten Regalen, ganz vielen Erfahrungen, ganz vielen Ideen, ganz vielen Hilfen. Und jeder kann jetzt durch die Gänge gehen und sich das aus dem Regal nehmen, was er oder sie gerade braucht. Das ist so ein tolles Angebot, wo man sich bedienen kann. Wenn man seine Geschichte erzählt, dann gibt man den anderen auch was. Ich finde, das ist eine super. Also ich bin natürlich nicht aus gutem Grunde seit vielen Jahren dort und ich werde dort bleiben, weil mir es jeden Tag aufs Neue hilft. Gabriele, jetzt bitte deine Einschätzung zu diesem Satz. Komm wieder, es funktioniert.
5: Ja, vielen Dank. Ich bin Gabriele. Ich bin eine Alkoholikerin. Ein schönes Thema. Als ich vor knapp 17 Jahren zur AA gekommen bin, wusste ich nicht, wie es funktioniert. Ich bin an den Tisch gekommen und ich habe, bevor ich da war, 45 Jahre gegen Alkohol gekämpft. Anfangs gegen den Alkohol meiner Familie und später dann gegen meinen Alkoholismus. Und ich war wirklich im Dauerkampf. Ich habe keine Ahnung, gehabt, wie ich, also gegen das Trinken meiner Eltern konnte ich mich nicht wehren als Kind, natürlich nicht. Und ich hatte nur ein Ziel, ich wollte da nicht landen, wo die gewesen sind. Also meine Mutter ist gestorben, als sie knapp 50 war, an den Folgen des Alkoholismus. Und das war für mich ein abschreckendes Beispiel. Verhindern konnte ich das trotzdem nicht, dass ich an der Flasche gelandet bin. Für mich war das normal. Das war immer die Lösung zu Hause. Und auch für mich wurde das zur Lösung. Und ich habe es dadurch, dass ich nicht täglich trinken musste, ich war mehr so das, was man einen Quartalssäufer nennt. Habe ich das auch lange, ich habe lange gebraucht, bis ich wirklich wahrnehmen konnte, dass die Probleme, die ich habe, durch den Alkoholismus entstehen und nichts anderes. Ich bin in Therapien gewesen, noch und nöcher. Manche habe ich zu Ende gemacht, manche habe ich abgebrochen. Keine Therapie hat mir geholfen. Nichts hat das von mir genommen, was mir wirklich Probleme bereitet hat. Und dann saß ich in diesem ersten Meeting und habe das erste Mal ja, diese Magie wahrgenommen, unter Menschen zu sitzen, die genau die gleichen krausen Gedanken im Kopf haben wie ich. Habe sofort das Vertrauen gehabt. Ich war noch nie zurückhaltend mit meiner Geschichte, mit meiner Lebensgeschichte, was in meiner Kindheit gewesen ist. Oder ich habe es allen Menschen erzählt, aber ich habe nie das Gefühl gehabt, dass irgendwo irgendwas ankommt bei den anderen. Und ich habe auch nie das Gefühl gehabt, dass ich von denen etwas bekommen habe, was mir hilft. Und dann sitze ich in diesem Meeting und da sitzen die Menschen und wissen, ich spüre, ich sehe es in ihren Gesichtern, ich sehe es in ihren Augen, die wissen genau, wovon ich rede, wenn ich diesen Mist von mir gebe. Ich glaube, mich wirklich das erste Mal in meinem Leben zugehörig gefühlt. Also ich konnte mich identifizieren mit dem, was ich hörte. Und ich sah, dass die sich identifizieren konnten mit dem, was sie von mir hörten. Und ich glaube, das ist das, worum es geht, in dem Funktionieren. Das ist, ich brauche andere Alkoholiker, um mich mit meinem kranken Kopf klarzukommen. Und anders funktioniert es eben nicht. Ich weiß immer noch nicht, wie es wirklich funktioniert. Ich weiß aber, dass es funktioniert. Und ich weiß, dass ich täglich bitte darum, um die Bereitschaft bitte, Gott, um die Bereitschaft bitte, dass ich niemals, niemals diesen Höhenflug haben möge. Ich bräuchte das heute nicht mehr oder ich brauche das jetzt nicht mehr. Ich habe genug. So Phasen habe ich, glaube ich, hab ich immer mal gehabt, aber ich war mir auch immer im Klaren darüber. In irgendeiner klaren Minute wusste ich dann, dass das nie genug sein kann, dass ich also mein Leben lang mit AA trocken bleiben muss. Und genau. Ja, ich bin eine dankbare Alkoholikerin. Ich bin froh, dass es diese Lösung gibt und dass ich mit Hilfe von anderen Alkoholikern immer wieder für alle Lebenslagen, für alle Situationen in meinem Leben heute Lösungen finden kann und mein Leben meistern kann.
2: Danke, Gabriele. Du hast mich ein wenig getriggert mit dem Wort Magie. Das ist ein total schönes Wort. Magie ist ja etwas, was ein Leuchten im Herzen und hervorruft. Magie ist ja irgendwas Wundersames, ne? Wir reden ja viel bei den AA von der höheren Macht, die mit uns ist. Und das interpretiert ja jeder für sich sehr unterschiedlich. Manche sagen Gott. Also wirklich diesen Gott, an den auch die Christen glauben. Für manche ist es das Programm mit seinen ganzen vielen Facetten. Für manche ist es eben auch diese Magie, die in einem Raum mitschwingt, wenn dort ein Meeting ist. Ein Meeting ist etwas Besonderes. Und vielleicht auch für manche ist es auch von allen etwas. Jedenfalls ist es etwas, was, glaube ich, eine Basis ist für das Funktionieren. Wie hat das bei dir ausgesehen, Bettina?
6: Ich bin Bettina, Alkoholikerin. Und bedanke mich, dass ich hier sprechen darf. Ja, kommt wieder, es funktioniert. Das habe ich nicht verstanden. Das, was ich verstanden habe, war erstmal, dass das meine einzige Chance ist auf Leben. Das, was ich zu aller Anfang gespürt habe, war, dass hier Menschen sitzen, die sich artikulieren können, die aufrecht sind, die ein geordnetes Leben haben, die Pläne haben, die mit ihren Problemen und Sorgen, die sie haben, zurechtkommen. Die sprechen hier darüber und lernen auszuhalten und lernen, damit ein schönes Leben zu haben. Und das war alles, was ich wollte nach 15 Jahren absolut exzessiven Saufens. Und ich war körperlich, geistig und seelisch völlig kaputt, völlig entmenscht und kam nach der Entgiftung und Therapie zu diesen Menschen. Und das wollte ich auch haben. Und ein Faktor, den die alle erzählt haben, was sie alle immer machen, ist, sie kommen immer wieder hierher, egal, egal, Sonntag, Feiertag, Weihnachten, Schnee, Regen, Sonnenschein, völlig wurscht, sie kommen hierher. Und was auch wichtig war, sie kommen auch, wenn sie gar nicht kommen wollen. Sie kommen entgegen dem, was das Ego so sagt, nein, heute nicht, du bist ja schon so müde und du warst doch erst das letzte Mal und ach, das ist jetzt wieder so weit und jetzt nicht ins Auto setzen und. Sie kommen. Und das war das eigentlich so, die ersten Botschaften der ersten Zeit, die ich befolgt habe. Und zwar, weil ich davor so fürchterlich verzweifelt war, weil ich eben, wie gesagt, ein körperlich, geistig, seelisches Wrack war. Ich war entmenscht und nicht mehr vorhanden. Und ich wusste, dass alles, was ich mir denke in meinem Kopf, was für mich gut und richtig ist und was Handlungsanweisungen sein sollen für mein Leben, mich dahin gebracht hat. Also habe ich das angenommen, was die mir vorgesetzt haben und habe es einfach getan. Und dann erst konnte ich den zweiten Teil, es funktioniert, langsam begreifen oder vielmehr erleben. Es hat funktioniert. Die haben mir zum Beispiel solche unverschämten Dinge gesagt, wie wenn dir langweilig ist oder wenn du nicht weißt, was du mit dir tun sollst oder wenn du ins Grübeln kommst, steh auf, heb deinen Hintern vom Sofa und fang an zu putzen. Putzschuhe, so hieß das tatsächlich, das Putzschuhe-Programm. Fang an, die Schuhe zu putzen. Wenn du damit fertig bist, putzt du den Schuhschrank, dann den ganzen Flur. Wenn du damit fertig bist, das Badezimmer, so lange, bis die innere Ruhe wiederkommt. Und ich habe die dafür gehasst, dass sie mir sowas sagen. Ja, sowas sagt man mir nicht. Die wissen ja offensichtlich nicht, mit wem sie hier sprechen. Und ich mache das nicht. Aber als ich dann auf mein Sofa saß und plötzlich diese innere Unruhe kam und diese Unzufriedenheit und dieses Quengelige und dieser Überdruss und ich schon gemerkt habe, es wird alarmierend, habe ich mir gedacht, okay, egal was, die sitzen ja dort und sind glücklich und zufrieden. Ich will das auch, also ich fange an. Und ich habe wirklich angefangen, Schuhe zu putzen. Völlig mit völligem Widerwillen. Ich weiß nicht, wie viele Paar Schuhe, ich glaube so drei, vier, habe ich gebraucht, um ja sowas zu empfinden wie, ich mache das gerade. Ja? Und dann kam so eine kleine Distanz zu mir, ich glaube so ein bisschen Ironie. Auf jeden Fall, ich habe geputzt und ich habe bis dahin nie geputzt. Ich gehöre ja zu den Menschen, deren Leben nicht in Ordnung war. Ich war ja, wenn ich mein Umfeld, meine Eltern und meinen Mann nicht gehabt hätte, ich wäre total vermesselt. Ich habe mich am Ende meiner Saufzeit nicht mal mehr gewaschen, geduscht, nicht Haare gewaschen, nicht umgezogen, nichts. Und geputzt habe ich nie, auch davor schon nicht. Das war irgendetwas, was andere für mich zu tun hatten und ich nie gemacht habe. Und plötzlich mache ich das. Und das war so wichtig für mich. Das waren die ersten Momente, Verantwortung für mich zu übernehmen. Verantwortung, dass ich dafür verantwortlich bin, dass hier geputzt ist, egal ob ich will oder nicht. Und dass die Schuhe geputzt sind. Und zwar nicht nur meine, sondern die auch von meinem Mann. Und dass der Flur und das Badezimmer, sowas kannte ich gar nicht. Und dieses Putzschuhe-Programm hat sich dadurch verwirklicht, dass ich so lange wiedergekommen bin, bis ich es zum einen getan habe und bis ich verstanden habe, dass diese Empfehlungen, die mir da gegeben sind, lebensnotwendig sind. Es ist keine Theorie, das ist die Praxis, die diese Menschen, die da sind, erlebt haben. So sind die wieder ins normale Leben gekommen und können ein freies Leben führen. Und alles hat wieder funktioniert. Alles, mein ganzes Leben lang funktioniert auf der Basis, dass ich immer wieder komme. Ich bin seit über 33 Jahren trocken. Für mich ist es absolut selbstverständlich, immer in Meetings zu gehen, mich mit anderen auszutauschen, zu sprechen, zu telefonieren, weil ich diese Ausrichtung brauche. Ich habe verstanden, dass ich als Mensch, nicht nur als Alkoholikerin, als Mensch überhaupt das Regulativ der Gemeinschaft brauche. Und ich habe verstanden, dass ich dann glücklich bin, wenn ich aus meiner Egozentrik austreten kann. Das kann ich im Kontakt mit anderen. Das ist auch mit ein Grund, warum ich immer wieder komme, weil in dieser Gemeinschaft nicht mein Denken ist, was bekomme ich hier heraus und was kann das für mich tun, was können die anderen für mich tun und was hat das für einen Sinn für mich und bringt mir das überhaupt was, sondern im Gegenteil, ich denke andersrum. Was kann ich für euch tun? Und dieses Tun ist sehr häufig, ja, zum Beispiel so wie jetzt, dass ich davon erzähle, wie sinnvoll es ist, einfach wiederzukommen. Und gerade dann, wenn man nicht will. Ich will nicht, aber ich muss ja nicht wollen, um es zu tun. Wenn ich nicht kommen will, komme ich erst recht. Das Programm der paradoxen Lösungen.
7: Ich danke euch.
2: Dankeschön, Bettina. Du hast noch mal einen Punkt angesprochen, den ich gerne noch mal kurz wiederholen würde. In unserem Leitfaden steht, für Neulinge, gib dir selbst eine Chance und nimm an mindestens 10 Meetings teil. Das ist jetzt nicht, um Leute irgendwie ranzukobern ist oder unter Druck zu setzen, sondern das heißt genau das, was du gesagt hast. Das ganze Thema und das Programm ist so vielschichtig, dass man eine Zeit braucht und wahrscheinlich reichen auch 10 Meetings noch nicht. Nur wenn man 10 Meetings hat, da hat man zumindest mal so einen groben Einblick, wie das Ganze abläuft. Und ich entdecke immer noch jeden Tag was Neues. Und ich könnte mir vorstellen, dass das bei Michael auch so ist, dass er jeden Tag noch was Neues entdeckt, oder?
8: Hallo, ich bin Michael, Alkoholiker. Zu wem sagen wir diesen Spruch hier, komm wieder, es funktioniert? Wir sagen das zu uns selbst und vor allen Dingen auch zu den Neuen. Für mich war das überhaupt kein Thema. Ich war von Anfang an so getriggert, schon von der Krankenhausinformation und meine ersten Meetings. Da war ich so begeistert, also für mich war das überhaupt kein Thema, darüber nachzudenken, nicht wiederzukommen. Für mich war das ganz klar. Ich werde da wieder hingehen und das habe ich auch so gemacht. Und das waren auch meine besten Entscheidungen, die ich jemals gemacht habe in meinem Leben. Hinzugehen in die Meetings und eben weiterzumachen. Und das auch als selbstverständlich zu sehen. Für mich ist das so im Laufe der Zeit dann geworden, nach etlichen Meetings, dass ich mich da so richtig Anfang der Woche drauf gefreut habe, da auf diesen Tag, wo das Meeting stattfindet. Dann. Das ist eine gute Sache und für mich ist das eine Selbstverständlichkeit da. Also, das gibt ja so verschiedene Ausreden manchmal, die ich so höre, speziell von Neuen, die da dann auch ein-, zweimal da waren. Und die eine davon ist, ich brauche das nicht, das schaffe ich auch alleine. Und oder auch, das bringt mir alles nichts, was da so erzählt wird. Und eine ist auch, ich habe mir das jetzt eine Zeit lang angehört und jetzt weiß ich Bescheid. Und jetzt mache ich das alleine dann. Für einige ist der Aufwand auch zu groß, einmal die Woche ins Meeting zu gehen. Und da frage ich mich dann auch immer, was ist mir das Leben wert? Einmal die Woche für 2 Stunden oder für 1,5 Stunden ins Meeting zu gehen. Und Alkoholismus ist eine gefährliche Krankheit, ne? Und letztendlich eine tödliche Krankheit. Ne? Wenn mir das nicht wert ist, dann weiß ich auch nicht, was mir da noch wert sein sollte. Dann, ne? Ganz einfach meinen Hintern einmal die Woche ins Meeting zu bewegen und einfach hinzugehen. Ne? Und der Rest kommt dann von alleine. Dann. Ne? Ja, was bedeutet es? Es funktioniert. Das ist auch ja der zweite Teil dieser Sache dann. Ne? Da habe ich auch mal so einen Spruch gehört, es funktioniert, wenn du daran arbeitest. Und das ist richtig. Von alleine funktioniert auch nichts. Ich muss daran arbeiten. Und dazu haben wir unser Programm, unser einfaches Programm. Das ist ja ein einfaches Programm für komplizierte Alkoholiker, unser 12-Schritte-Programm. Und das ist eine tolle Sache. Und der Gewinn ist eben für mich ein neues Leben. Und all diese Sachen habe ich geschenkt bekommen, weil ich eben weiter in die Meetings gegangen bin. Okay, danke fürs Zuhören.
2: Danke. Danke, Michael. Ja. Steffi, jetzt wollen wir dich nochmal hören. Bitte.
7: Hallo, ich bin Steffi und ich bin Alkoholikerin. Ja, schön, heute wieder zu diesem Thema dabei zu sein. Also, komm wieder, es funktioniert. Ja, das tut es wirklich. Und wir sagen das ja nach jedem Gelassenheitsspruch, gute 24 Stunden, komm wieder, es funktioniert. Und ja, für mich funktioniert es auch wirklich. Ich habe teilweise gedacht, bei mir funktioniert es vielleicht doch nicht, weil ja ich nicht ehrlich genug bin vielleicht oder weil ich einfach Angst habe, weil meine Geschichte zu schlimm ist, weil ich zu schlimm bin. Und aber ich höre in allen Geschichten ja immer wieder, wenn ich eben ehrlich bin und hingucke und ja dabei bleibe, dann funktioniert's. Also ich muss halt die Sachen auch tun, die zur Genesung und zum Funktionieren da beitragen. Also das heißt, ich muss ins Meeting gehen, ich darf in der Literatur lesen, ich darf telefonieren. Und wenn ich das anwende, was ganz viele mir zeigen, die eben schon lange trocken sind, dann funktioniert das auch für mich. Also es funktioniert. Und also ich bin ein paar Mal rückfällig geworden, auch innerhalb von AA, und habe dann auch gedacht, nein, das funktioniert für mich doch nicht. Aber irgendwie habe ich doch immer so Hoffnung gehabt, weil ich eben an euch gesehen habe, es kann funktionieren, wenn ich wiederkomme. Ja, ich bin halt dran geblieben. Ich bin immer wieder gekommen, auch wenn ich manchmal kurz davor war, irgendwie aufzugeben und die Flinte ins Korn zu werfen. Ich bin immer wieder gekommen und es funktioniert. Ich bin 2021 zur AA gekommen und habe dann irgendwann auch schon mal eine etwas längere Trockenheit gehabt von 3,5 Jahren und bin dann wieder rückfällig geworden und habe dann gedacht, nee, vielleicht funktioniert es doch nicht für mich. Aber ich bin wieder gekommen, weil ich eben auch in dieser Sponsorschaft stand und ganz eng im Kontakt mit vielen Frauen, mit denen ich telefoniert hatte. Und ich hätte gar nicht so wegbleiben können, weil wenn ich weggeblieben wäre, wäre ich gestorben, das weiß ich. Dann hätte ich mich, wenn ich weiter getrunken hätte, wäre ich gestorben. Und ich habe einen neuen Anlauf genommen und darf jetzt auch wieder 498 Tage trocken bleiben und es funktioniert. Durch A hatte ich meine längsten Trockenphasen in meinem ganzen Leben. Also ich habe ja immer wieder angefangen zu trinken und ich habe es 2 Tage nicht geschafft, teilweise eben mit dem Trinken aufzuhören. Und ja, wenn ich dabei bleibe, wenn ich am Ball bleibe, wenn ich mich einbringe, wenn ich eben die Dinge tue, die anliegen, dann funktioniert es. Und ich kann jeden wirklich nur ermutigen, probiert es. Stellt euch mit uns in den Kreis. Wir fassen uns an die Hände und sprechen das Gelassenheitsgebet und sagen hinterher, komm wieder, es funktioniert. Ja, es funktioniert. Es funktioniert wirklich, wenn wir etwas dafür tun. Dankeschön.
2: Danke, Steffi, ja. Danke für deinen Beitrag. Vielleicht an der Stelle nochmal der Hinweis, kommt wieder, heißt natürlich eigentlich, kommt nächste Woche wieder. Aber wir erleben es auch, dass manchmal Freunde auch mal 2-mal, 3-mal, 4-mal, 8-mal nicht kommen. Dass es ja ihre freie Entscheidung ist. Ja, niemand, da wird ja niemand angekettet. Und es ist total schön, sie dann wieder zu treffen. Kommt wieder kann auch heißen, komm wieder, wenn du wieder zu uns kommen magst. Und wir haben einen Freund, der hat gesagt, es ist total schön, wieder hier zu sein. Ich dachte, ich müsste mal eine Pause haben. Und seitdem ist er durchgehend da, weil diese Meetings einfach gut sind. Ja, danke für dieses schöne Meeting. Ich danke allen, die hier zugehört haben. Und ich danke für die AA Kevin, Steffi, Jürgen, Gabriele, Bettina und Michael für die tollen Beiträge. Das Thema kommt wieder, es funktioniert. Wenn ihr das auch so seht, dann kommt doch in 4 Wochen wieder. Dann gibt es das nächste AA-Radio-Meeting hier im Freien Radio Neumünster. Ich wünsche euch jetzt alles Gute und gute 24 Stunden.
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0: Hallo und einen wunderschönen guten Nachmittag, hört das freie Senderkombinat konkret heute in Mondo Bizarro, 2 Stunden lang Punkrock auf die Ohren. Und gegenüber unseren Geflogenheiten haben wir heute kein Special. Wir verschieben jedes Special, was wir gerade in petto haben, auf den nächsten Monat. Hat Gründe, brauchen wir jetzt aber auch nicht großartig erklären, würde ich sagen. Hi, Tüdel.
1: Moin, Heiko. Ich wollte dich fragen, wie geht's dir? Brauchst du schon ein Deodorant?
0: Deodorant? ja, ich könnte eins vertragen, tatsächlich. Ich hast du recht. Ich weiß nicht, wie du drauf kommst, aber ja.
1: Ich weiß nicht. Vielleicht stehst du heute vor anderen Herausforderungen.
0: Ja, wir sind jetzt eigentlich, ich finde das immer ganz schlimm, wenn man sich von Anfang an irgendwie entschuldigt für eine Sendung. Das, aber an dieser Stelle muss ich sagen, doch, wir tun's, oder?
1: Ja, wir tun's. Wir haben es gerade schon gemerkt.
0: Wir haben, Sie haben uns, ja, die großen Mächte, haben uns ins Studio 2 verfrachtet. Jetzt sitzen wir in einem Studio, was uns mal dermaßen überhaupt nicht geläufig ist. Und ihr müsst dazu wissen, wir haben eigentlich überhaupt gar keine Ahnung von Technik und Co. und von diesem ganzen Scheiß, sondern wir haben uns einfach nur hart eingeprägt, was man in Studio 1 machen muss, damit es im Ansatz funktioniert. Jetzt sitzen wir in einem anderen Studio. Hier ist alles anders. Nichts sieht so aus, wie es da drüben aussieht. Verschiedene CD-Player. Der eine macht das, der andere macht so, der andere muss so bedient werden, der andere...
1: Aber das Gute ist, der zweite CD-Spieler nimmt auch nicht alle CDs, also so viel sind wir schon mal, das ist Gewohnheit. Und wir machen ja auch dieselben Fehler von vornherein.
0: Ja, das von daher wird sich vielleicht für euch überhaupt nichts ändern. Aber für uns ist es jetzt schon eine harte Katastrophe.
1: Ja, aber gut, egal. Wir können ja erstmal sagen, was wir vorhaben, genau, und was wir davon schaffen und wie das passiert, das werden wir sehen.
0: Genau, wir werden jetzt auch einfach das überhaupt nicht mehr erwähnen, sondern da einfach locker easy drüber stehen, egal was hier passiert.
1: Genau. Okay,
0: so machen wir das, weil sonst müssen wir uns, glaube ich, alle 4 Minuten entschuldigen, da habe ich überhaupt keinen Nerv zu.
1: Nö, wird einfach heute vielleicht ein bisschen chaotischer als sonst, aber das macht ja gar nichts.
0: Gut, haben wir das geklärt. Wir haben heute, wie gesagt, ein Magazin und haben diverse neue Sachen dabei. Unter anderem haben wir die neue Platte oder die aktuelle, nee, können Sie schon auch als neu bezeichnen, von Ceremony dabei.
1: Von Dry Socket.
0: Eine neue EP von Druck.
1: Dann haben wir noch eine Menge Teaser dabei, und zwar von Es war Mord.
0: Fluten.
1: The Barbarians of California.
0: Slacker. Und dies, das.
1: Genau. Weiter reden wir nicht. Wir freuen uns einfach auf das, was so kommen mag. Ja. Und grooven uns wie gehabt erstmal ein. Das ändert gucken. Sich nicht. Ja, wir werden sehen, wie wir uns einrufen. Tu dich vor allem. Für mich ist gar nicht so schlimm.
0: Ja, schön. Los geht es hoffentlich. Yeah.

0: So, da sind wir. Wir haben gerade gehört, Cobretti, danach die Shooting Daggers, Christmas, Flatliners, Cobra Gang und jetzt gerade eben Ultrablut. Und nun kommen wir tatsächlich zu unserer ersten quasi Neuvorstellung.
1: Ja, wir haben es geschafft. Es war Mord. 1000 Jahre heißt der Song, ist am 6.8. bereits herausgekommen. Das dazugehörige Album wird heißen Frühling der Verräter und kommt am 18.9. bei Sabotage Records raus. Das Quintett kommt aus Berlin. Ist 2015/16 gegründet worden, da bin ich mir nicht ganz so sicher. Und da kann man ein bisschen Name-Dropping betreiben, denn da sind Leute von damaligen Jingo de Lange, Zerstörte Jugend, Vorkriegsjugend, Die Skeptiker, Kumpelbasis und Situations. Also den meisten Leuten dürften fast alle Bands davon ein Begriff sein.
0: Zumindest schon mal gehört, ne?
1: Ja. Ja, dieser Song. Kann man sich schon ein bisschen denken, worum es geht, aber er verweigert sich trotzdem historischer Eindeutigkeit. Es werden da viel mehr Fragen gestellt als Antworten gegeben. Und das ist auch nicht wirklich so eine Parole oder eine Anklage, sondern deutet eher darauf hin, so, dass sich diese gesellschaftlichen Muster doch sehr beharrlich halten. Genau, ich würde sagen, wir hören rein. Wir sind gespannt aufs Album, das wir tatsächlich auch noch nicht haben.

0: Sexy.
1: So.
0: Da sind wir auch schon wieder.
1: Das war
0: also,
1: jetzt noch
0: schnell gedacht.
1: Oh no. Und da läuft die Bude mal einfach ohne uns weiter. Das ist auch herrlich. So, das waren in der Reihenfolge ihres Erscheinens. Es war Mord, wie angekündigt, Bitume. Kann ich nicht lesen. Bekannt ist geil.
0: Every Face Becomes Every
1: Face
0: is geil.
1: Heißt das, genau. Und dann gerade eben Brambilla, die großen Brambilla aus Wien mit König von Montana. So, kommen wir jetzt, ja, wenn ich deinen Zettel vorlesen würde, weiß ich auch nicht. kommen wir zu unserem nächsten kleinen Teaser. Die Band haben wir beim letzten Magazin auch schon vorgestellt mit einem neuen Song. Und jetzt gibt es schon den nächsten. So schnell geht das manchmal.
0: Genau, es handelt sich um die Band Fluten aus Hamburg, 2007 gegründet. Wir haben letztes Mal den Song Monster vorgestellt, ist relativ schnell hinterhergeschossen. Kam die neue Single auf offenem Meer. Die Platte kommt raus am 25.09. Kalter Stern wird sie heißen bei Rookie Records und Flight 13. Und die Band schreibt selber was zum Song. Wir werden das jetzt vorlesen, denn wir werden beide heute live mit euch zusammen das erste Mal da reinhören.
1: Premiere.
0: Genau, ein Song über den Moment, in dem Vertrautes langsam hinter dem Horizont verschwindet und das Offene zugleich Verheißung und Ungewissheit wird. Uhu.
1: Aha.
0: Ja, würde ich sagen, hören wir einfach mal rein und schauen wir mal, ob wir dem zustimmen.

0: hören wir uns wieder. Und zwar mit unserer nächsten Neuvorstellung. Die ist so neu. Die gibt es noch gar nicht. Die gibt es erst ab morgen. Wobei das hier eine offizielle Single war. Von daher ist der Song durchaus bekannt. Es handelt sich um die Band mit dem wirklich ganz fantastischen Namen The Barbarians of California. Ich bin tatsächlich auch einfach nur auf diese Band gestoßen, weil ich diesen Namen so toll fand. Und dachte, okay, das muss ich mal hören, was das bitte ist.
1: Wo bist du denn noch?
0: Die Band gestolpert? Weiß ich nicht mehr.
1: Ah, gut, das oder? Ist ja interessant.
0: Ja, und dann dachte ich, das ist ein geiler Name, das höre ich mir mal an. Und dann war irgendwie öffentlich zugänglich, weiß gar nicht mehr wie, wo, diese drei Singles quasi. Das ist die Geschichte.
1: Ja, ich habe mich schon gewundert, wie du drauf gekommen bist, aber ja, hat mir durchaus gefallen.
0: Ja, taugt auf eine Art, ne?
1: Ja.
0: Was haben wir gerade gehört? Wir haben gehört Vanilla Latte, den Song Vanilla Latte. Die Platte wird heißen Megaton. Also ich finde Megatons, ich finde alles gut an denen, weil das alles so maßlos übertrieben ist. Alles klingt wie so D-Filme, weißt du? So bei Barbarians of California sehe ich schon irgendwie ganz schlechten alten Schwarzenegger-Kopie durch die Gegend laufen. Und bei Megatron heißt es natürlich nicht Megaton, denke ich an irgendeinen Monsterhai, der ganz schlecht animiert ist. Am 21. kommt sie raus, am morgigen Freitag auf Villains for Good und auf 25 Music and auf Many Heads Distribution, beziehungsweise das wird wohl der Vertrieb sein und nicht das Label.
1: Genau. 24 haben die ihr Debüt rausgebracht. And Now I'm Just Gnashing My Teeth. Haben wir nicht mitbekommen. Zum Glück hast du es ja jetzt geschafft. Die haben sich 23/24 gegründet als Quartett. Wenn ich das richtig interpretiere, sind sie zu einem Quintett gewachsen und bezeichnen sich selbst eher so als demokratisches Kollektiv und dachten sich, ja, okay, komm, lass mal irgendwie Musik machen, wir haben alle andere Bands, wir machen das mal so nebenbei aus Spaß, wir haben Bock miteinander Musik zu machen, haben auch alles DIY rausgebracht und Produktion sich gekümmert und auf einmal wurde das dann doch ein bisschen erfolgreicher, als sie dachten. Das alles hat sich um den Kopf von Bruno von Evolnation drumherum gebündelt, sag ich mal, der auch zum Beispiel so einen Videopodcast macht, Totally Committed heißt der, und da fragt er immer Fans und andere Musikerinnen nach ihren Lieblingssongs aller Zeiten, habe ich noch nicht reingeguckt, ist vielleicht interessant, vielleicht aber auch nicht.
0: Das ist immer eine schöne Aussage. Könnte interessant sein oder auch nicht. Ja. Man kann auch sagen, dass Evolnation eine relativ bekannte Band ist. Wir kennen sie natürlich nicht, weil es nicht unser Metier ist. Ist so Indie-Rock, bla bla. Hat damit aber Millionen an Platten verkauft. Tatsächlich. Oder Hunderttausende an Platten in allen möglichen Ländern. Also das ist wirklich jetzt so ein Projekt, worauf die einfach Bock haben.
1: Ja, ich hatte den Namen schon gehört, aber ich hab noch nicht mal reingehört. Also ist wahrscheinlich, ich dachte, das ist voll peinlich, dass man das nicht kennt, aber ist es wahrscheinlich auch.
0: Ja, aber das macht uns nichts, oder? Wir stehen zu dieser Peinlichkeit. Ja. Ich kenn's auch nicht. Ich habe einfach nur gelesen, dass die Indie-Rock machen oder so und dann, das ist unser Wissen.
1: Ja, das reicht auch. Mehr brauchen wir nicht zu sagen. Was wir auch wissen, die wollten sich eigentlich ganz anders nennen. Dann haben die aber festgestellt, diese Band mit dem Namen gibt's schon, den Namen wissen wir leider nicht. Und dann haben die Band angeschrieben, ja, hier können wir irgendwie den Bandnamen auch verwenden. Und die wollten dann wohl eine absurde Menge an Geld, dass sie dann sich eben The Barbarians of California genannt haben. Und das beruht auf einem Song von Evolnation, von deren fünften Platte, der da heißt Barbarians, den wir natürlich auch nicht kennen. Aber diese Information ist vielleicht trotzdem interessant. Ja, ich würde sagen, also wir haben jetzt drei Songs. Die Platte kommt morgen, wir haben leider nicht alles. Ich finde die irgendwie alle auf eine Art und Weise geil. Also ich mag ja auch irgendwie so.
0: Ja, es ist total der Mischmasch an Musik, so eine Metal und Punk und Hardcore und ein bisschen Rock, alles irgendwie vereint auf eine ganz witzige Art und Weise, finde ich auch. Also irgendwie sehr unterhaltsam, einfach so von der Mischung, der musikalischen Mischung her.
1: Ja, wir hören jetzt gleich Really, Really Red und der hat mich direkt am Anfang gecatcht, genau mit diesem, wie das so ein bisschen räudig rausgerotzt wird. Und dann kommt so ein zweiter Part von diesem Song, den ich noch nicht so richtig kapiere. Aber naja, macht ja nichts, wir haben noch ein bisschen Zeit.
0: Danke für deine Offenheit, das freut mich.
1: Ich bin heute sehr offen, ich gebe alles zu, alle Fehler.
0: Gut, hören wir?
1: Ja, machen wir, hören wir rein.
0: The Barbarians of California mit Really, Really Red.

0: wir uns schon wieder. Wir kommen zu einer Band, zu einem Song, den wir eigentlich jetzt hier nur im Programm haben, um ihn im Programm zu haben. Anders kann man das eigentlich gar nicht formulieren. Nicht, dass irgendjemand behaupten würde, ey, der ganze heiße Scheiß geht an euch vorbei. Nein, der geht nicht an uns vorbei. Wir spielen nur einfach nicht, weil wir es langweilig finden. Und das ist jetzt das perfekte Beispiel dafür. Die Band heißt Slacker mit Doppel-R. Die Single heißt This Summer. Und da hört es bei mir echt fast schon auf, muss ich sagen.
1: Ja, das ist wirklich schlimm.
0: Also, wenn man das dann nicht ironisch meint oder irgend sowas, dann hört es bei mir eigentlich schon auf. Am 7.8. bereits rausgekommen, also vor 2 Wochen auf S-Bam Records. Eine Band aus UK, ein Trio, was es bereits seit fast 10, also seit 9 Jahren, um genau zu sein, gibt. Und man muss sagen, ja, sie sind wahnsinnig fleißig. Sie spielen wirklich eine Tour nach der anderen. Sie haben über 600 Shows gespielt, muss man sich mal vorstellen. Zödel, jetzt kommst du, rechnen. 9 Jahre, 600 Shows.
1: Ist viel.
0: Richtig. Also das hast du sehr gut ausgerechnet. Also die spielen wirklich immer und überall, das muss man ihnen wirklich lassen, da wollen wir jetzt auch gar nicht, können wir nicht und wollen wir nicht negativ drüber reden. Aber
1: wenn man ein Festival-Hit schreiben möchte und den The Summer nennt, ist schon auch ein bisschen oberflächlich.
0: Also das ist flach, wirklich richtig schlimm. Das heißt wirklich in dem Waschzettel, den es da ja immer so gibt bei solchen Sachen, Slacker haut mit The Summer ein Festival-Hit raus, um die zweite Hälfte des Festivalsommers gebührend einzuläuten. Ja, ohne Scheiß. Also das ist wirklich richtig, richtig mies. Das ist schlecht. Das ist abgrundtief ätzend. Oder?
1: Ich finde schön, wie du mal wieder abhätest, ja.
0: Nee, ich finde den Song schon nicht gut, ja. Aber wenn man den dann auch noch so bewirbt, dann hört es ja wirklich völlig auf. Das macht Minus und Minus, ergibt hier mal überhaupt kein Plus.
1: Nee, also das hast du auch richtig gerechnet.
0: Ja, auf jeden Fall, auf jeden Fall. Ja, tut mir leid, wie gesagt, Respekt trotzdem an die Band, die reißen sich schon ziemlich einen Arsch auf für ihre schlechte Musik. Können sie nichts, wollte ich schon sagen. Ja, können sie natürlich auch, was uns gefällt, ist nicht. Wollen wir es einfach so kurz zusammenfassen?
1: Ja, ich kenne Leute, die durchaus sehr oft dabei Konzerten sind, aber das ist dann, also es gibt Leute, die sich darüber freuen, das ist ja auch schön.
0: Ja, wir wollen es ja auch, ich will es ja auch gar nicht so schlecht reden. Es trifft einfach nicht unseren Geschmack. Das kann ich trotzdem nur ausdrücklich sagen, denke ich mal.
1: Das ist korrekt. Das trifft so, wie vorhin das Sommerwetter war eigentlich.
0: Ja, genau. Und seitdem wir dieses Ding hier liegen haben, na, wir spielen es schon seit Wochen nicht, weil wir eigentlich echt überhaupt keinen Bock drauf haben. Und dann zack, hier, bumm, fängt es richtig hart an zu regnen. So viel zum Thema The Summer. Wow, was für ein Hit. Gut.
1: Ja, hören wir rein. Genug gehatet.
0: Jawohl.

0: kommen wir zu unserer nächsten Neuvorstellung. Das waren und sind Ceremony. Die Platte heißt Tell Me Your Dream auf Relapse Records herausgekommen, bereits am 7.8., also auch vor 2 Wochen. Das ist jetzt eine relativ spannende Geschichte, denn ich kenne relativ viele Leute, die Ceremony ziemlich abfeiern. Ich hatte die nie so wirklich auf dem Schirm. Ich glaube, du auch nicht, wenn ich da einfach mal das so wegnehmen kann. Und unser guter Freund Schalki aka Torben, der hat gesagt, oh Alter, wenn die neue Ceremony rauskommt, so, dann komme ich in die Sendung, dann mache ich das, mache ich jenes, mache ich dieses. Das hat er vor 2 Jahren schon gesagt, so, war voll heiß drauf. Und gut, dann irgendwann festgestellt, ja, gibt eine neue Platte. Ich kannte die Band wirklich so gut wie gar nicht, muss ich sagen.
1: Ich habe auch wenig
0: also,
1: gehört.
0: Also wirklich irgendwie, ich kenne die erste Platte, habe ich mir jetzt auch nochmal angehört, so, ich kannte irgendwie einen einzigen Song davon tatsächlich. Also sehr unbedarft da rangegangen. Und dann hat sich aber rausgestellt, warum so ungefähr. Denn wenn man da ein bisschen nachliest, stellt man fest, ja, das gute alte Hardcore-Gelöt, das ist bereits 20 Jahre her, so ungefähr. Und danach wurde das stilistisch eine völlig andere Nummer. Man kann das richtig gehend in verschiedene Phasen einteilen, was die Band gemacht hat. Es gibt erstmal die Hardcore- und Power-Violence-Phase von der Gründung von 2005 bis 2010. Dann gibt es die Post-Punk- und New Wave-Area.
1: Area.
0: Von 2012 bis 2020 und jetzt gibt es dann so die kreative Synthese, habe ich gelesen. Sprich, da ist alles drin, was es vorher gab. Also von Hardcore in Anführungszeichen zu Synth New Wave zu Post-Punk und hast du nicht gesehen. Dementsprechend kein Wunder, dass uns diese Band jetzt nicht irgendwie so hart am Herzen lag oder wir uns damit so intensiv beschäftigt haben, wenn die eigentlich seit 20 Jahren oder 15 Jahren Musik machen, die uns beiden eigentlich gar nicht gefällt.
1: Ja, genau. Ich hatte die früher öfter gehört und dann habe ich die davon gar nichts mehr mitgekriegt. Also im Sinne gehört von viele Leute feiern das ab. Ja, dann hatte ich die auch ein bisschen aus dem Blick verloren und jetzt, wie du schon sagst, mit der Mucke, also gerade Dark Summer ist auch wieder so ein Beispiel, das geht wieder in so eine softere Richtung, aber zum Glück auf dieser Platte gibt es auch noch einen Hardcore-Song, den werden wir euch auch hinterher vorstellen, Other Hells heißt der. Und das war wirklich, als der da lief, dachte ich so, ah, geil, okay. Und dann habe ich ein bisschen gehofft, dass es noch viel mehr auf dieser Platte so weitergeht, aber war dann doch nicht so. Aber deswegen habe ich mir gedacht, ich muss doch nochmal in diese alten Sachen reinhören. Das könnte mir sehr gut taugen nach diesem Song.

0: Und der ist tatsächlich auch entstanden. Die waren mit Circle Jerks und Negative Approach auf Tour und haben viel über Bands wie Minor Threat und so weiter geredet. Und dann hatte, ich glaube, der Sänger so ein bisschen was im Kopf und hat das den anderen vorgespielt. Und dann hatten die auch mal wieder Bock auf so ein Stuff. Zum Glück, leider halt nur ein Song. Da geht es so ein bisschen um Unity klassisch, aber insgesamt auf der Platte haben sie, die werden schon über Missstände reden, aber insgesamt haben die doch diesen positiven Ausblick von, lass uns zusammenhalten und nach vorne gucken. Ja, auch genau bei Dark Summer war das gerade auch so ein Ding. Es gibt in jeder Scheiße irgendwas, woran man sich festhalten kann. Also.
1: Aber das in Moll dargeboten, ja.
0: Das war, genau.
1: Ja, ich habe noch so ein paar Videoschnipsel und sowas gesehen. Die haben auch eine Live-Platte gemacht. Okay. Und da sind, da dachte ich so, okay, alles klar, da habe ich auch Bock auf diese Band. Ich habe mich da aber nicht weiter mit beschäftigt, sondern einfach nur ein bisschen berieseln lassen. So, keine Ahnung, die Leute fliegen durcheinander. Sah aus, wie so eine Hardcore-Show auszusehen hat, so ungefähr.
0: Aber mit der Mucke.
1: Ja, eben nicht. Also das waren wahrscheinlich dann eher so Sachen, die um einiges älter waren. Ja. Aber ich habe dann mich überhaupt nicht weiter damit beschäftigt und dachte jetzt, okay, jetzt kommt die neue Sendung. Ich bin hart gespannt und dann habe ich erst diesen ganzen Stuff gelesen, wie sie sich verändert haben und dementsprechend auch gehört. Und ich habe die jetzt ein einziges Mal gehört, die Platte, und habe sie wieder weggelegt, muss ich ganz klar sagen.
0: Ja, ich habe zweimal durchgehört, aber die lief halt auch so nebenbei, bis auf eben der eine Song, den wir gleich noch hören. Und ich finde auch, diese Songlängen spiegeln sich halt so ein bisschen wieder. Also es sind 10 Songs und zwischen 2 und 5 Minuten.
1: Oder es gibt auch gute Songs, die 5 Minuten sind übrigens.
0: Haben wir gerade gehört.
1: Wollte gerade sagen, haben wir heute schon gehört. Aber ich verstehe, was du meinst. Das ist dann wirklich gerade eben auch, Dark Summer, das ist halt irgendwie 3,5 Minuten gefühlte Langeweile aus meiner Sicht.
0: Ja, also ich finde, das kann man so im Sommer nebenbei, wenn man auf dem Balkon sitzt und grillt, kann man es einfach
1: Kann man das im Badezimmer laufen lassen. Ja, einigen wir uns doch darauf. Nein, okay. Ich will jetzt die ganze Zeit nicht alles schlecht reden, sondern ich hatte einfach wahnsinnige Erwartungen, gerade weil Kumpel Torben so immer von dieser Band so geschwärmt hat. Und ich habe da wirklich, weil das ist eigentlich auch ein Hardcore-Nerd, und ich habe einfach von der völlig anderen Erwartungshaltung gehabt, die dann bitterst enttäuscht wurde. Ja,
0: ja, ich habe auch das Gefühl, du lässt heute den Technikfrust ein bisschen
1: Wenn das jetzt so negativ rauskommt, ich bin hier wirklich hart am Struggeln die ganze Zeit. Es überfordert mich fast. Oder ich werde hart gefordert. Ich schwitze, ich kann nichts mehr eigentlich. Ich bin im Grunde
0: doch
1: froh.
0: Doch, ein bisschen abhaten. Ich finde das ganz, ja, ich find das ganz unterhaltsam, muss ich sagen.
1: Gut, ich bin im Grunde froh, dass wir reden, weil da kann ich diese ganze Technik einfach mal außen vor lassen. So, das tut mir gut. Auf eine Art. So, wir hören einfach noch einen Song richtig und wir hören, genau, ja, wie du meintest gerade, den Song, der der Erstphase der Band quasi am nächsten kommt.
0: Genau, Other Heads.

0: So, das waren Fehlerfabrik. So, wir müssen reden, denn einer unserer Haus- und Hofbands, würde ich sagen, da gab es relativ einschneidende Veränderungen, die wir nicht einfach unter den Tisch fallen lassen können, wenn wir unserem journalistischen Anspruch gerecht werden wollen. Nicht wahr, Tüdel?
1: Ja, sehr investigativ sind wir da unterwegs.
0: Ja, aber sowas von. Ja, also wir machen es erstmal kurz, wir bringen es mal auf den Punkt, weil wir auch gar nicht Bock haben, so richtig lange drüber überhaupt drüber zu reden, glaube ich. Eudono, ihres Zeichens, ein Konglomerat aus mehr oder minder glatzköpfigen Menschen, die merkwürdige Sauf-Songs gemacht haben, haben einen starken Besetzungswechsel hinter sich, denn der Gitarrist und auch der Sänger sind nicht mehr an Bord, aus diversesten Gründen, auf die wir jetzt auch nicht so richtig näher eingehen wollen. Aber es begab sich der Moment, dass die Band beschlossen hat, ja gut, da fehlen jetzt zwei, aber warum können wir nicht weitermachen? Weil wir haben doch zwei Bassisten. Und wenn man diesem einen Bassist eine Gitarre in die Hand drückt, ist es ein Gitarrist. Und damit war das erste Problem schon mal gelöst. Und das zweite Problem war dann natürlich, na gut, wer singt denn jetzt? Und da ist keiner irgendwie aufgestanden, hat gesagt, ich mach das, also wurde sich ein wenig auf die Suche begeben und es wurde gefunden. Und das ist dann einmal der gute Martin, der da jetzt mitsingt, der ja auch schon häufig in unserer Sendung war, das ist quasi unser Stadtpolitiker hier. Immer wenn wir irgendwelche stadtpolitischen Themen haben, muss Martin hier sitzen, weil der einfach Ahnung hat. Früher nannte man ihn auch Mopo-Martin, aber das darf man, glaube ich, nicht mehr
1: jetzt
0: sagen.
1: Jetzt ist er Doc-Martin.
0: Jetzt ist er Doc-Martin aus diesem Grund, denn er trägt jetzt Boots und Glatze und Hosenträger.
1: Eins davon stimmt.
0: Ja. Lass doch den Leuten ihre
1: Die können ja noch überlegen.
0: Mal, ne? Eins davon schon mindestens, sage ich jetzt einfach mal so. Und eine zweite Person am Gesang ist uns auch jetzt hier nicht so ganz unbekannt, denn in diesem Falle sitzt sie neben mir. Hi, Tüdel. Du singst jetzt plötzlich bei Eudono. Wenn ich so ausspreche und die ganze Welt hört uns zu, finde ich es gerade wirklich komisch.
1: Ich auch. Ja, ich bin selber ein bisschen verwirrt. Aber das ist so wie bei allen meinen Bands. Also bei der ersten Band wurde ich genommen, weil ich eine Dose stechen konnte, aber noch kein Schlagzeug spielen. Kann ich immer noch nicht gut, aber es reicht. Jetzt wurde ich gefragt, da wir eh in einem Proberaum sind und uns gut verstehen.
0: Und weil du zwischen Normie und mir wohnst.
1: Ja.
0: Du wurdest in die Zange genommen.
1: Irgendwie schon. Und dann wurde ich gefragt, Tobi konnte ja auch nicht singen. Hast du nicht Bock, bei uns zu singen? Wir wollten einfach nur mit Leuten, mit denen wir uns verstehen, im Proberaum eine gute Zeit haben und auf Tour Spaß haben. Und dann dachte ich mir so, ja, klingt eigentlich entspannt, warum nicht? Wir haben ja auch schon öfter zusammen gespielt.
0: Ja, genau. Es gab ja schon mal so mit Trümmerratten und Eudono und noch irgendwie zwei, drei Namens hinterm Golfplatz links diverseste Kombinationen Line-Ups, sag ich jetzt einfach mal. Sprich, das war jetzt nicht total die Monster-Unbekannte, sondern es ist quasi in der Familie geblieben, das Ganze.
1: Genau, wir haben schon öfter zusammen Konzerte gemacht, auch so irgendwelche Special-Deal-Geburtstagskonzerte. Da Tobi ja aus Frankfurt kommt und dann nicht mal für so einen Quatsch angereist ist. Und dementsprechend ja, lag es irgendwie nah. Und je näher so ein großes Konzert kommt, desto mehr denke ich mir, was für eine Scheißidee.
0: Was für eine Scheißidee. Denn morgen ist das Eudono-Konzert in Hamburg hier in der Fabrik. Und ich sag mal so, ja, das ist vierstellig. Es gab letzten Sonntag schon einen kleinen Ausflug nach Bremen, ja so ein bisschen unter dem Mantel der Verschwiegenheit, wo ihr als Eudono, ich sag jetzt ihr, ist auch schon witzig, finde ich, ihr als Eudono.
1: Ich habe immer aus Versehen die gesagt, auch bei so Gästelistenaufteilungen, ich habe immer die, ne? haben wir nur so und so viele Plätze mit Trümmerratten, dann ist mir eingefallen, ich darf ja auch von der anderen Band was
0: benutzen. Plötzlich bist du jetzt auch Eudono. Da gab es auf jeden Fall eine kleine Show in Bremen, um das Ganze mal zu testen, wie das denn so sich anfühlt, mit dieser neuen Besetzung quasi auf der Bühne mit den drei Instrumentalisten, die ja halt vorher schon da waren und nun den zwei neuen Sänger und Sängerinnen. Beides Mehrzahl macht nichts, aber egal. Und das fand ich jetzt irgendwie, ist auch vom Publikum ziemlich gut angenommen worden. Und ich fand auch, man hat irgendwie auf der Bühne gesehen bei euch, dass ihr alle echt tatsächlich ziemlich viel Spaß hattet.
1: Ja, also das ging uns auch darum, wir machen das einfach wie im Proberaum und haben Spaß und dann gucken wir mal, ob, wenn die anderen das schlecht finden, ist Pech, aber Hauptsache wir haben erstmal Bock.
0: Ja, also das hat man auch gesehen und wie die Leute auf Dauer finden werden, wird sich jetzt in den nächsten ein, zwei Wochen, ziemlich konkret in den nächsten ein, zwei Wochen herausstellen, denn morgen Hamburg, wie bereits erwähnt, und eine Woche später ist die gleiche Größenordnung in Berlin auch noch am Start. Was sagt deine Emotion?
1: Meine Emotion sagt, also das war irgendwie geschickt, in Bremen das zu testen, denn da in Bremen sind die Leute irgendwie immer unfassbar nett und der Sound war auch sehr schlecht. Das kommt uns entgegen. Was jetzt passiert auf so einer Bühne, wo der Sound gut ist, da habe ich noch keine Ahnung, wir haben schon gedacht, wir brauchen irgendwie mehr Proberaum auf dem Monitor. Ich denke, das werde ich morgen sehr oft ansagen müssen bei beiden Bands. Deswegen,
0: liebe Musiker da draußen, es gibt ein neues Effektgerät, das heißt mehr Proberaum. Da muss man nur drauf drücken und dann klingt es so wie immer. Ganz einfach.
1: Ja, hoffen wir, dass das irgendwie machbar ist, denn ich glaube, wenn wir uns selber zu gut hören, dann werden wir verunsichert. Das darf nicht passieren. Also deswegen habe ich da nochmal anders Respekt und das ist hier, wo 1000 Leute kennen und arsch viele Leute, also überhaupt so eine große Bühne, ungewohnt. Ja, deswegen war ich heute auch mit meinem Kopf vor der Sendung eher so bei morgen und dann kamen hier zum Glück die ganzen Probleme und dann war ich wieder abgeholt.
0: Ja, das ist doch gut. wenn die Probleme aktuell sind, dann kann man sich auch nochmal anderwertig konzentrieren.
1: Ja,
0: ne?
1: Ist total. Das ist eigentlich manchmal ganz gut.
0: Genau, wir wollen jetzt auch gar nicht so viel drüber reden, obwohl es wahrscheinlich eigentlich viel zu reden gäbe, aber wir warten jetzt einfach mal in die nächsten Shows ab. Es gibt ja, abgesehen von Hamburg und Bremen, Hamburg und Berlin, dann nochmal irgendwie 2, 3 und dann kann man ja mal ein kleines Resümechen hier ziehen. Vielleicht kommt dann auch noch ein anderer Eudonit hier dazu und erzählt uns mal, wie das alles so
1: dann
0: weitergeht.
1: Machen wir wieder so ein
0: wie
1: Hausplenum.
0: Auch immer, dann machen wir mal ein Hausplenum vor Mikro. Genau. Wir hören jetzt mal in die alte Version von Eudorno rein mit einem alten Song. Da ist natürlich der Martin und auch du natürlich noch nicht drauf. Logisch, aber einfach so machen wir das jetzt, ne?
1: Ja, machen wir.

0: Jawollo, das ist unsere nächste Neuvorstellung, Dry Socket. Und wir hatten die, ich habe den Fehler begangen, wo ich immer allen Leuten sage, mach das bloß nicht, das vergesse ich wieder. Schickt mir nichts über irgendwelche Messenger oder noch schlimmer Social Media. Das habe ich getan. Ich habe mal ein Insta-Video von denen gesehen und habe das Heiko geschickt, bis mit meinem Auge behalten.
1: Also
0: und
1: was heißt Heiko geschickt? Wir haben einen gemeinsamen Account. Also du hast es dir auch selber geschickt.
0: Das stimmt.
1: Und du hast gehofft, dadurch, dass es an uns schickst, sage ich mal, dass ich es vielleicht lese.
0: Ja.
1: Ich weiß noch nicht mal, ob ich es überhaupt gelesen habe, weil ich bin da auch nicht wirklich, wir sind beide da nicht aktiv eigentlich. Also liebe Leute, schreibt uns nicht auf Insta-Bumster.
0: Ja.
1: Das macht einfach keinen Sinn.
0: Und haben wir selber gemerkt.
1: Genau, wir kriegen es auch selber nicht hin. Unsere Kommunikation ist aber ansonsten ganz gut, finde ich.
0: Ja, dann funktioniert das. Ja,
1: also auch über normale Messenger oder über SMS.
0: Ja, ja. Und sogar mittlerweile eine Sprachnachricht. Du hast mir eine Sprachnachricht geschickt. Ich dachte, du bist krank oder so.
1: Heute?
0: Nee, schon mal. Einfach nur.
1: Du ja, hast Sprachnachricht. Ist schon mal passiert. Ja. Hast du Sprachnachricht.
0: Ich dachte, er hat seinen Finger gebrochen oder so.
1: Ja, waren sie wahrscheinlich.
0: Ja, wahrscheinlich musstest du hier schon mal so bedienen.
1: Ja, gut. Wie dem auch sei, diese Idee zu dieser Band gab es schon mal, ist aber dann leider verschollen gegangen in den Weiten dieses Internets. Und jetzt sind wir plötzlich aus dem Nichts, ohne zu diesem Zusammenhang, wieder drauf gestoßen. Praktischerweise, muss man sagen. Denn da wäre uns echt was durch die Lappen gegangen.
0: Ja, kam auch schon am 27.3. heraus, das war knapp, trotzdem noch mitgekriegt, auf Get Better Records, Self-Defense Technics heißt die Platte. Ja, und dieses Label, dieses Get Better Records Label ist ein Queer-Run Independent Label, auch nochmal wichtig zu betonen. Die Band ist aus Portland und ist ein Quartett, das es seit 2019 gibt.
1: Genau, aus zwei Flinter-Menschen und zwei Dude-Menschen bestehend. Sie haben einen wahnsinnigen Output tatsächlich. Das ist jetzt die zweite Platte. Es gab bereits das Debüt Sorry for the Loss vor 2 Jahren und davor und dazwischen haben sie insgesamt 2 EPs aufgenommen, 2 Splits und dann nochmal 7 oder 6 digitale Singles. Also die haben diese Corona-Zeit, wenn sich irgendjemand daran erinnert, verdammt und eins gut genutzt und wahnsinnig viel Musik gemacht. Wir haben hier 9 Songs in 17 Minuten und das geht ab wie Luzi. Also das war jetzt tempomäßig ja fast noch mit Tempo, aber gleich bei der ersten Sekunde wird dir ja so ins Gesicht geschrien, dass du erstmal zurückweichst, automatisch irgendwie. Das geht, glaube ich, den meisten Menschen so, aber dieses Zurückweichen bei uns, glaube ich, beiden, hat auch gleich beinhaltet, oh Gott, das ist geil. Also da hat's ja kein, es hat ja keine 10 Sekunden gedauert. Gucke mal. Es hat keine 10 Sekunden gedauert. Da waren wir into dieser Band und into dieser Platte. Also so ging es mir und ich glaube, dir geht's ganz genauso.
0: Ja, absolut. Als ich das gesehen habe, schon in der, nur in der Dropbox so, Dry Socket, what the fuck? Geil, geil. Und dann ist mir wieder eingefallen, oh mein Gott, vor Ewigkeiten habe ich dir mal irgendwas geschickt. Anscheinend haben die was Neues. Ich habe mich so gefreut. Ich habe das tatsächlich erst einmal hören können, einfach aus Zeitgründen. Aber das wird jetzt nochmal nachgeholt, die nächste Zeit. Ich muss leider auch gerade sehr viel andere Musik hören, um Texte zu lernen.
1: Und da sind wir wieder.
0: Ja, ja. Nee, also ich habe mich sehr gefreut, dass du die entdeckt hast, auf jeden Fall.
1: Ja, witzig. Eine extrem, extrem wütende Platte, was das Musikalische angeht und das, was man halt so hört im wahrsten Sinne. Inhaltlich ist es dann gar nicht immer nur wütend, sondern es ist auch relativ traurig, das Ganze, oder melancholisch oder teilweise sogar depressiv. Da wird viel gewettert, aber auch betrauert, wie die Welt sich entwickelt und wie die Gesellschaft sich entwickelt und wie die aktuelle Situation gerade so ist. Das hört man gar nicht so, weil es halt verpackt ist in einer absoluten Wut tatsächlich.
0: Ja, aber ich finde, man kann ja auch wütend über blöde Gedanken sein und
1: ja, genau.
0: Alles. Also, ja, finde ich auf jeden Fall geil. Ich würde sagen, wir hauen rein und hören noch einen Song, denn wir haben noch eine EP für euch dabei, die wir euch auch noch vorstellen wollen.
1: Gut, welchen Song nehmen wir? Ich finde sie alle gut. Da wir jetzt den ersten The Chop gehört haben, hören wir jetzt noch den letzten, der heißt 95%.
0: Jawollo.

0: So, unsere letzte Neuvorstellung für heute, das sind Druck mit ihrem Demo am 6.4. bereits herausgekommen. Ein Tape via Kink Records und Self Digital. Das Quartett aus Frankfurt gibt seit ungefähr 25, wir wissen es nicht ganz genau, da sind Leute mit dabei von Violent Times und Autokorrekt.
1: Jo, es war ein großer Spaß. Ich weiß gar nicht schon wieder, wie ich auf diese Band gekommen bin. Ich habe nur bei mir aufgeschrieben quasi Druck Demo Band oder sowas in der Art. Und das ist halt so dämlich gewesen, dass ich es gar nicht in Worte fassen kann, weil wenn man das in eine, egal welche Suchmaschine schmeißt, kommt man da nicht weit.
0: Ja.
1: Und irgendwie über irgendeinen Umweg bin ich dann mal an irgendeinen Songtitel gekommen und das hat dann geholfen, um herauszufinden, dass es eigentlich nichts herauszufinden gibt. Es gibt nämlich eigentlich so gut wie überhaupt keine Infos über diese Band. Eigentlich hast du sie gerade komplett alle erwähnt.
0: Ja.
1: Das ist ihre erste Veröffentlichung, logischerweise. 6 Songs, 8 Minuten gibt es auf Bandcamp und es gibt es auf Kassette auf King Records, da ist ein Tape-Only-Bonus-Song drauf, sprich es gibt noch einen uns unbekannten Song. Haben zum ersten Mal auch vor 4 Monaten überhaupt live gespielt, also es ist wirklich eine sehr freshe Band und das war's.
0: Ja, aber also mein Tipp ist für sowas immer, wenn man das sucht, einfach bei Bandcamp eingeben, die meisten solcher Bands haben da ein Konto.
1: Habe ich vielleicht sogar gemacht, aber ich glaube Druck ist einfach nicht gut.
0: Ja,
1: es aber ist könnte bei sein, dass ich es dann so auch letztendlich gefunden habe, tatsächlich.
0: Ja, also als ich noch was über die gesucht habe, hatte ich nämlich auch das dann so gemacht, da ich vorher mir dachte, was soll der Scheiß, was kommt hier alles für ein Quatsch?
1: Ja, dann kommt jetzt auch so Coverbands, die Druck heißen, also ein Quatsch kommt irgendwie. Oh, hört mir auf. Na gut, liebe Leute, das nächste Mal gebt uns noch einen anderen Hinweis, wie man euch geschickt finden kann, beziehungsweise vielleicht war ich dann auch einfach zu dumm, um noch mehr Infos zu finden, aber ich habe einfach nicht mehr gefunden, als wir jetzt gerade eben gesagt haben.
0: Ja.
1: So ist es,
0: das
1: sei es drum.
0: Reicht dann euer Mal.
1: Ich würde sagen, eine gute Band. Also macht Spaß zu hören, die 6 Songs,
0: ja,
1: die wir haben. Hat genug Druck. gute Texte. Ganz genau können wir es nicht sagen, weil es gibt keine Lyrics dazu, aber ein bisschen was kann man raushören. Und ich bin gespannt, was da noch kommt. Das macht auf jeden Fall Spaß. Die Hoffnung lebt, dass da bald noch mehr kommt.
0: Vielleicht hören die ja zu und schicken uns diesen einen heiligen Song, dass wir den einmal im Radio spielen dürfen. Das wäre natürlich ganz famos. Gut, ich würde sagen, wir verabschieden uns dann auch schon. Wir müssen hier zeitig aus dem Studio raus. Günschel wartet schon in den Startlöchern. Du hast dir noch einen besonderen Abschlusssong ausgedacht.
1: Genau, das werden wir dann hören, ob wir den noch spielen oder wie auch immer. Ich bin ehrlich gesagt froh. Mir macht diese Sendung total Spaß. Mir macht es immer total Spaß, mit dir zu sitzen. Heute bin ich ein Stück weit froh, dass wir fertig sind, muss ich ganz klar sagen. Also es hat mich wirklich hart herausgefordert, hier mit dieser Technik umzugehen, die überhaupt nicht für Studio Geschichten gedacht ist. Also das ist so ein CD-Player, wie ich ihn auch zu Hause mal hatte oder so, ganz schwierig zu handeln.
0: Es ist schwierig zu handeln, hat okay hinterher was angenommen, aber die Zeit wird nicht angezeigt, vernünftig, also rückwärts. Und das ist alles so.
1: Sobald ein Drehen ist, fängt er sofort an zu laufen. Das fand ich am irritierendsten.
0: Das stimmt.
1: Naja, wie
0: und dass es nicht losgeht, wenn man hochzieht, aber egal, Details.
1: Egal. So, wir hören jetzt noch einen Song, ich weiß gar nicht, welchen ich jetzt ausgesucht habe.
0: Irgendwas Ekliges mit Spinne, habe ich gehört.
1: Nee, das ist ja, ich meine jetzt von Druck.
0: Ach so.
1: Unter meinem Stein, ja, da geht es wahrscheinlich auch um eine Spinne. Tschüss, bis bald.
0: Ciao.

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Uhr-Vernetzung wächst der digitale Stress. Wir werden mit Information und Entertainment erschlagen. Wir sind immer auf der Hut. Wir sind ständig auf Empfang. Wir wollen unsere Meinung sagen. Wir wollen der Welt aber auch mitteilen, was wir gerade tun. Wir posten und chatten. Wir hören Musik und gucken Videos, kommentieren und bewerten, geben Likes und zeigen mit dem Daumen nach unten oder oben. Algorithmen begleiten unseren Alltag. Die digitale Welle schwappt über unseren Häuptern zusammen. Ohne Smartphone geht nichts mehr. In der Tat, das Smartphone hat ein Eigenleben entwickelt. Es verlangt nach unserer Aufmerksamkeit. Es gibt uns einen Stundenplan vor. Es mischt sich in unser Leben ein. Das Handy als gigantische Ablenkungsmaschinerie, als Zeitverbrenner, als Taktgeber, als Meinungsmacher und Richtungsweiser. Es setzt uns merkwürdigen Zwängen aus. Zu Beginn des digitalen Zeitalters, so lese ich im Spiegel S-Magazin Nummer 24, galt es, nicht den Anschluss zu verlieren. Das Smartphone sorgte dafür, dass man immer wusste, was in der Gegend und in der Welt los war, dass man nur nichts verpasste. Dafür gibt es ein hübsches Kürzel, FOMO, Fear of Missing Out. Nun aber, inmitten der digitalen Flut, gibt es ein neues Schlüsselwort, JOMO, Joy of Missing Out, Freude daran verspüren, etwas zu verpassen. Wie sollen wir das verstehen? Nun ja, da haben einige Zeitgenossen erkannt, dass zu viel Digitalisierung uns nicht gut tut. Das Analoge soll wieder in den Mittelpunkt des Bewusstseins treten. Man möge sich darüber freuen, digitale Ereignisse zu verpassen. Konkret, das Handy öfter mal offline schalten. Offline schalten gilt auch im übertragenen Sinn, sich raushalten aus der digitalen Hektik. Das Gerät ausschalten und eigenes, analoges Bewusstsein aufbauen. Sich für das analoge Leben hier und heute entscheiden. Sich mit Freunden treffen, anstatt mit ihnen zu chatten. Sich in den Sessel lümmeln und ein Buch lesen. So altmodische Dinge tun wie spazieren gehen oder Radfahren. Endlich mal wieder ins Schwimmbad, mit der alten Kamera im Stadtpark auf Entdeckungsreise gehen. Die Dinge wieder in den eigenen Griff bekommen. Kontrolle über sich selbst übernehmen. Und sich der Tatsache bewusst werden, die Sucht, ständig mit dem Handy rumzumachen, kommt nicht von ungefähr. Diejenigen, die mit der Digitalisierung Geld verdienen, tun alles dafür, dass wir möglichst 24 Stunden am Tag online sind. Online macht Money. Die digitale Welt hat sich derart aufgebläht, weil die Tech-Konzerne mit allen verfügbaren Tricks daran arbeiten, uns bei der Stange, also online, zu halten. Die Algorithmen der sozialen Medien sind unter Zuhilfenahme psychologischer Marketingergebnisse sorgsam konstruierte Werkzeuge, die uns online bei Laune und an der Angel halten sollen. JOMO, das ist der sich nun anbahnende Trend. Er ist zu loben. Smartphones sollen ja auch nicht verschrottet werden. Google und Co. sollen nicht verboten werden. Aber den eigenen Verstand einsetzen, um zu einer Reduktion der Handynutzung zu kommen, das ist erstrebenswert. Abschalten, bewusst offline sein, eine Übung der Selbstfürsorge. Anstatt Likes zu verteilen, das nächste Kompliment live erteilen, dem Gegenüber in die Augen sehend mit einem wunderbar analogen Lächeln im Gesicht. Wissen Sie was, liebe Hörerinnen und Hörer? Da mache ich mit. Beim nächsten Besuch im Restaurant lasse ich mein Handy zu Hause.

0: Also, Lena zum Fußball, danach noch Klavier. 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
3: 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Von Women Defend Rojava.
4: Liebe Freundinnen, zur Kampagne We Are All YPG. Vertreterinnen verschiedener Frauenorganisationen aus Politik, Presse und Gesellschaft sind in den letzten Tagen zusammengekommen, um über die Kampagne We Are All YPG, deren bisherigen Ergebnisse und weitere Perspektiven zu diskutieren. Deutlich wurde, dass trotz vielen Aktionen am Anfang der Kampagne und vielfältiger internationaler Solidarität bisher keine konkreten Ergebnisse erreicht werden konnten. Alle Teilnehmenden haben klargestellt, dass die Kampagne weitergehen und gestärkt werden muss. Das Weiterbestehen der YPG ist für die Frauen in Rojava ein integraler Bestandteil ihrer Identität und grundlegend für den Kampf um den Erhalt der Errungenschaften der Frauenrevolution. Von Seiten der Übergangsregierung wird eine Integration der Frauenverteidigungseinheiten in die syrische Armee weiterhin kategorisch abgelehnt. Alternative Möglichkeiten, zum Beispiel wie die Anbindung an das Innenministerium unter Beibehaltung autonomer Strukturen und einer von Frauen geführten Leitung, wurden zwar in den Medien aufgegriffen, aber nicht von Seiten der Übergangsregierung ernsthaft diskutiert. Am Dienstag fand nun ein erstes Gespräch zwischen der Übergangsregierung und der Kommandantur der YPG statt. Alle warten nun auf weitere konkrete Schritte. Zur Situation der Vertriebenen in Nord- und Ostsyrien. Sichere und lebenswürdige Bedingungen zu schaffen für vertriebene Familien, die in den letzten Jahren aufgrund von Angriffen und Besatzung oft mehrfach flüchten mussten, ist weiterhin eine der größten Herausforderungen in Nord- und Ostsyrien. Aktuell verschärft sich die anhaltende Krise für Vertriebene aus Shaba in Ramishlo mit dem Herannahen des neuen Schuljahres. Mehr als 200 Familien, die derzeit in 17 Schulen untergebracht sind, droht die Räumung, ohne dass alternative Unterkünfte bereitgestellt werden können. Während die Bildungsbehörden die Räumung der Schulen fordern, damit Schüler wieder in ihre Klassenzimmer zurückkehren können, betonen die Vertriebenen, dass ihre vorrangige Forderung eine sichere Rückkehr nach Shaba ist und nicht die Umsiedlung an einen anderen Ort. Sie fordern die notwendigen Sicherheitsvorkehrungen, um ihre Sicherheit und Würde zu gewährleisten und ihnen die Rückkehr in ihre Heimat zu ermöglichen. Vertriebene aus Serekania warten weiterhin auf eine sichere Rückkehr. Vor Presse und Öffentlichkeit äußern sie immer wieder, dass die Rückkehr in ihre Häuser ein Grundrecht ist, dass jede Rückkehr jedoch sicher, stabil und würdevoll sein muss. Sie forderten die Instandsetzung beschädigter Häuser, die Wiedereröffnung von Straßen und Schulen sowie die Sicherung grundlegender Lebensbedingungen, verbunden mit dem Schutz der zurückkehrenden Zivilisten. Sie betonten, dass die jahrelange Vertreibung und die Entbehrungen in den Camps ihre Entschlossenheit zur Rückkehr nicht geschwächt hätten und dass sie bereit seien, zurückzukehren, sobald Bedingungen gegeben seien, die ihre Sicherheit und ihre Rechte gewährleisten. Fortgesetzter Dialog über die Zukunft Syriens. In Damaskus ist ein Treffen zwischen dem Oberbefehlshaber der syrischen demokratischen Kräfte, Maslum Abdi, der Co-Vorsitzenden der Abteilung für auswärtige Beziehungen, Ilham Ahmed, und dem Außenminister der syrischen Übergangsregierung, Assad al-Shaibani, zu Ende gegangen. Im Rahmen des laufenden Dialogs über die Zukunft des Landes wurden bei dem Treffen eine Reihe von Themen im Zusammenhang mit den politischen Entwicklungen in Syrien und der Umsetzung noch offener Punkte aus dem Abkommen vom 29. Januar erörtert. Im Anschluss an das Treffen wurde die Auflösung des Militärbündnisses und der Abschluss der Integration der bisherigen Kessede-Einheiten als Brigaden in die syrische Armee bekannt gegeben. Frauenrechte in der Verfassung eines neuen Syriens. Der syrische Frauenrat veranstaltete in Hasaka einen Vortrag über Frauenrechte in der Verfassung eines modernen Staates und betonte, dass Gleichberechtigung, Menschenwürde und Rechtsstaatlichkeit grundlegende Prinzipien beim Aufbau des Staates sein müssen. Der Vortrag befasste sich mit dem verfassungsmäßigen Recht der Frauen, darunter Bildung, Beschäftigung, politische Teilhabe, Entscheidungsfindung sowie Schutz vor Gewalt und Diskriminierung. Es wurde betont, dass die Gewährleistung der Frauenrechte und die Sicherstellung ihrer uneingeschränkten Teilhabe kein Thema ist, das nur Frauen betrifft, sondern eine Grundlage für eine moderne und demokratische Gesellschaft sind. Und damit senden wir revolutionäre Grüße aus Rojava.

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0: genau, das ist für die Kids da draußen.
1: Nein, nein, nein.
0: Wie nein?
1: Guck mal auf die Tüte.
0: Wie, was auf die Tüte?
1: Hast du noch alle Tonnen im Schrank? Was ist
0: denn los
1: hier?
0: Sag mal, das ist Hip-Hop.
1: Ist hier alles verflucht?
0: Nee, das ist Rap.
1: Was ist denn heute los, Papa?
0: Ja, ich rap halt mal.

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0: wir machen weiter mit dem...
1: Ja, Stadtarchiv, das heißt der Schatzkammer Neumünsters.
0: Leider nicht live mit Herrn Algarve, aber wir sind live da. Und begrüßen euch gleich geht's richtig los.

0: Ja, wir schaffen das ja nicht, irgendwie einen Ort in Neumünster zu besuchen, ohne dass es zwei Sendungen werden, weil das einfach immer so spannend ist und wir so viele Fragen haben. Naja, und diesmal ist es wieder so gewesen.
1: Haben wir ja schon gemerkt bei der Aufnahme, es wird viel. Ihr da draußen, wir sind live auf Sendung.
0: Ja.
1: Ihr seid hoffentlich nicht abgesoffen, so wie es hier in Neumünster war. Ich war außerhalb Neumünsters, ich kam erst gegen 17 Uhr auf dem Weg hier zurück, aber hier war richtig was los.
0: Ja, ich habe immer so die Zwischenräume mitgekriegt, dass ich irgendwo von A nach B fahren konnte, und dann war es irgendwie wie in einem lateinamerikanischen, südamerikanischen, mittelamerikanischen Land. Der Regen kommt, nach einer halben Stunde ist er weg, dann ist mal wieder kurze Pause, der Regen kommt. Also das ist zuverlässig.
1: Inzwischen ja. Ja, ne?
0: Ja, genau.
1: Gut, wir hoffen, dass das Stadtarchiv nicht abgesoffen ist, sondern alles gut ist.
0: Ich glaube, dass die da die Wände inzwischen irgendwie gut präpariert haben.
1: Herr Algarve konnte leider nicht, wir hatten ihn eingeladen, ja. Aber er ist außerhalb Neumünsters unterwegs und hat uns aber gute Wünsche gegeben, schöne Sendung, er freut sich, die zu hören. Was er jetzt direkt nicht kann, aber wir grüßen ihn von dieser Stelle.
0: Genau, er wird es dann nachher nochmal. Wo stellst du es nachher noch rein?
1: In die Audiothek unserer Homepage sozusagen.
0: Wunderbar. Aber Herr Algarve hatte uns nochmal eine E-Mail geschrieben, und da war eben etwas vom letzten Mal entwischt. Und zwar, wir hatten ja gefragt, wie Archivare ausgebildet werden, und da hat er einen Ausbildungszweig, nämlich Fachangestellte für Medien- und Informationsdienste, Fachrichtung Archiv, vergessen, die FAMIs, so heißt das. Und da wird mit mittleren Schulabschluss dreijährige Ausbildung in einem Archiv oder an der Berufsschule in Hamburg. Entspricht dem mittleren Dienst, den man dann eben ergreifen kann.
1: Gut, haben wir das nachgeholt?
0: Genau, ich denke, das ist für Informationen ja immer mal ganz wichtig, und wer sich für Geschichte interessiert und überhaupt, was da alles mit zusammenhängt, das werden wir heute noch ein bisschen mehr erfahren.
1: Und da gehen wir jetzt mal in Medias Res, nicht?
0: Ja,
1: wir
0: genau.
1: Haben noch relativ viel dort erlebt und starten jetzt mal direkt mit dem Eintritt in die... Wir sind jetzt im Magazin, und Brigitte beschreibt mal, was sie hier sieht für die Hörerinnen und Hörer.
0: Erstmal sind wir durch eine Stahltür gegangen. Dann war das hier irgendwie kühl. Mehrere Regale, keine Holzregale, sondern Stahlregale. Ich weiß nicht, wie viele Gänge jetzt. Drei, ne? Regale. Und dann sehe ich hier auf der einen Seite viele graue Kisten, die Nummern und Bestand 1, 2, 2 oder sowas haben. Was ist das? Das ist altes Papier.
1: Und teilweise richtig so, wie man es kennt, so gebunden so, ne?
0: Gebunden mit einer Kordel und eben braun, was eben ja auf Alter irgendwie vielleicht hindeutet.
1: Ich lese mal einmal vor. Akten des Magistrats der Stadt Neumünster. Also richtig so, ja, so zerflattert außen, aber...
2: Können Sie das auch lesen?
1: Oh, jetzt wird es schwierig. Von... Kannst du das?
2: Also Akten betreffend.
1: Betreffend von?
0: Bostädter. Das zweite, das weiß ich jetzt nicht mehr. Irgendwas mit Erd.
2: Den Exerzierplatz in der Bostädter Feldmark. Und da drüben noch drüber eingefügt und die Waldparzelle.
0: Also, was wir hier sehen, man muss Altdeutsch auch noch lesen können.
2: Deutsche Kurrentschrift.
1: Deutsche, ja. Genau. Altdeutsch sagt man immer, aber es ist eigentlich die Deutsche, ne?
2: Genau, deutsche Kurrentschrift, quasi vor Sütterlin noch, ne? Ein bisschen anders geschrieben, ein bisschen schräger und ein bisschen eckiger, aber auch sehr geschwungen. Eine wunderschöne Schrift, die aber nicht ganz leicht zu lesen ist. Außer jetzt hier, dieser Schreiber hat sich viel Mühe gegeben.
1: Na. Oha, das sieht schick aus, ne? 1910, 29. April, wow.
0: Aber das heißt, es können einige ja auch mit diesen alten Akten zunächst erstmal nichts anfangen, ja. Weil die das nicht lesen können.
2: Ganz genau. Also wir haben hier jetzt eine Akte von 1910 bis 20. Da sind teilweise maschinenschriftliche Schriftstücke drin. Da sind teilweise gedruckte Schriftstücke drin, aber das meiste ist handschriftlich und dann eben in dieser deutschen Kurrentschrift. Und wenn man sieht, hier jetzt ein Konzept, das ist nicht so ordentlich geschrieben, da wird es dann schon schwieriger. Da muss man sich einlesen, aber das erfordert nur ein bisschen Übung und dann kann man das lernen.
0: War das während Ihres Studiums ein Pflichtprogramm, dass Sie einmal das noch eine andere Schrift?
2: Noch mehrere Schriften, aber schwerpunktmäßig deutsche Kurrentschrift, weil 19. Jahrhundert für uns so auch ein Schwerpunkt war bei den paläographischen Übungen und bei der Aktenkunde.
0: Also ich durfte in der Schule ja noch, war das Sütterlin, ne? Haben wir gemalt.
1: Ich auch, im Kunstunterricht haben wir das schön mit Feder und ne, echter Tinte, ja, genau. Und so, das haben wir auch noch geübt. Genau, ja. Ja, kann ich mich erinnern.
2: Genau.
1: Aber ja. Wahnsinn, also wie man sich das vorstellt. Wenn das jetzt noch Holzregale wären, dann passt das so richtig zusammen, ne?
2: Ja, Holzregale, ja. Holzregale sind nicht geeignet für die Aufbewahrung. Sondern wir brauchen hier metallpulverbeschichtete Regale. Da gibt es ganz genaue Anforderungen an Archivbauten und Magazinräume, um eben einen größtmöglichen Schutz für das Archivgut bereitzustellen. Und Holzregale sind dafür nicht geeignet.
1: Ja. Weil das Raumklima nämlich hier ganz bestimmte Anforderungen haben muss und auch die erhalten werden. Nämlich?
2: Das auch. Wir haben hier, wir können mal gerade auf den Klimadatenlogger gucken. 19,1 Grad und schauen wir mal gerade auf die relative Luftfeuchtigkeit. Das dauert immer einen Moment. 50%. Das ist im guten Bereich. Also man sagt für Papier so 16 bis 18 Grad optimal, aber auch noch bis 20 Grad ist in Ordnung. Und um 50% Luftfeuchtigkeit. Das Wichtigste ist keine Schwankungen. Und wir haben jetzt hier gerade einen Luftentfeuchter aufgestellt und in Betrieb, weil wir hier, wie gesagt, vor kurzem Malerarbeiten hatten und weil das Wetter auch so feucht war, um hier ein bisschen zu regulieren. Ne? Damit das eben nicht in einen gewissen Schwellenbereich kommt, wo dann Schäden durch Feuchtigkeit entstehen könnten.
1: Was ist der Feind des Papiers?
2: Es gibt viele Feinde. Zum einen die Klimaschwankungen, vor allem die Luftfeuchtigkeit, dann kommt Schimmel. Wir haben dann natürlich auch mechanische Beschädigungen, gerade wenn das Archivgut nicht ordentlich eingepackt ist. Ne, dann kann es sein, dass da was abbröselt von dem Papier, gerade wenn es qualitativ ja, geringwertiges Papier ist, Holzschliffpapier, ne, und nicht das gute Haderlumpenpapier. Das ist quasi unverwüstlich. Und
0: wie heißt das? Haderlumpen?
2: Haderlumpen, also aus Kleidungsresten hat man das ja früher hergestellt. Und so ab 1850 ist man auf billiges Holzschliffpapier umgestiegen, was ein Problem mit Säure hat. Ne? Vergilbtes Papier, das ist immer säurehaltig. Gerade bei Zeitungspapier sieht man das, dass das relativ schnell zerfällt. Ne? Das kann innerhalb weniger Jahre schon komplett brüchig sein.
1: Wer denkt auch an die Nachfahren 100 Jahre später?
2: Archivarinnen und Archivare. Genau, und wir haben natürlich auch noch Schäden durch Schädlinge, also zum Beispiel durch Papierfischchen, ne? Die dann das Papier einfach aufessen. Und dann ist am Ende nichts mehr da. Und da muss man dann aufpassen und Schädlingsmanagement betreiben, über so Klebefallen gucken, ob es einen Befall gibt und das dann im Zweifelsfall eindämmen. Das haben wir hier zum Glück nicht.
0: Entschuldige. Ist denn die Temperatur gleichbleibend? Ich meine, im Winter ist es hier ja nochmal ein anderes Klima und ich habe jetzt, ich gucke mich gerade um, keine Heizung gesehen.
2: Genau, wir haben hier keine Heizung extra drin und das ist auch nicht nötig, weil das Papier braucht nicht so viel Temperatur und wir haben hier relativ gleichbleibende Temperaturwerte. Natürlich ist es manchmal ein bisschen mehr, manchmal ein bisschen weniger, aber wir haben keine extremen Tagesschwankungen und das ist das Entscheidende. Ne?
1: Wir sind wieder live im Studio 1 bei
0: Neumünsters Ecken und Kanten und wir haben heute Freitag, unseren dritten Freitag im Monat. Das ist doch toll. Hm?
1: Das ist klasse, dass wir mal wieder live sind.
0: Ja,
1: das klappt ja nicht immer.
0: Nein, manchmal hat man Termine.
1: Ich habe Urlaub.
0: Oh, du
1: Erster Urlaubstag.
0: Ich wollte Glückspilz wollte ich sagen. Ja, aber das entspannt doch auch irgendwie. Zu wissen, morgens kannst du aufstehen, wann du willst, abends musst du nicht zur Schicht und alle diese ganzen Geschichten, ne?
1: Die ich so in meinem Leben habe, ja.
0: Die Schichten, das sind Geschichten. Aber wir hören hier ja auch ganz viel über Geschichten oder über Geschichte von Neumünster.
1: Ja.
0: Was so ein Archiv alles so kann.
1: Stadtarchiv.
0: Ja.
1: Wir wollen jetzt mal Musik.
0: Genau, sonst wird das zu viel Gerede.
1: Ja, wir haben nicht so viel Musik heute als Möglichkeit abzuspielen, aber wir werden jetzt mal den Michael Jackson als Wunsch mit Thriller, dem großen Titel aus, ich glaube 81 war es. Da hören wir jetzt rein.

0: Midnight Hour ist jetzt leider vorbei.
1: Ja, aber...
0: Wir mussten es jetzt leider, ne? Warum?
1: Ja, weil wir doch nicht 3 Sendungen machen wollten. Weil dann ist es, glaube ich, irgendwie übersteigt das ja alles Mögliche. Das muss nicht sein dann.
0: Wir sind wieder live.
1: Genau, immer noch beim Freien Radio in der Münster.
0: Und machen jetzt mal weiter mit dem zweiten Beitrag.
1: Ja, und da geht es jetzt so um, wie wird archiviert?
0: Ja, wie wird's denn, ne?
1: Ja, das wollen wir uns nochmal anhören.
2: Sagen Sie doch nochmal die Adresse, damit man hier auch herfindet. Ich hatte mich gestern bei Brigitte nochmal nachgefragt, das war doch da und sie, ja, und so, und jetzt mal so für die Öffentlichkeit.
3: Großflecken 68 in der alten Tuchfabrik im Erdgeschoss ist auch ausgeschildert. Und an der Tür bitte laut klopfen.
2: Steht auch dran. Steht dran. Da ist auch noch eine Telefonnummer, falls jemand eingenickert ist. Nein, ja, tut genau. Hier keiner.
1: Genau. Wobei wir etwas gezögert haben. Dürfen wir denn jetzt hier so laut klopfen?
3: Ja, ist erlaubt.
2: Also für die allgemeine Öffentlichkeit, Optiker Leiberg ist gleich daneben.
3: Genau. Café Oldehus ist auch ein guter Anlaufpunkt zur Orientierung. Genau, kann man sich nachher oder vorher stärken.
1: Genau. Ich sehe, wir sind in einem Raum. Jetzt stehen wir vor einem Durchbruch zu einem anderen Raum. Wie viele Räume gibt es denn hier?
3: Also wir haben oben den Lesesaal, wo wir eben saßen mit den Büros. Dann daneben ein Magazin, wo hauptsächlich unbearbeitete Sachen liegen. Deswegen führe ich sie da auch nicht rein, weil es da ein bisschen unordentlicher aussieht als hier. Dahinter haben wir unser Bildarchiv. Dann haben wir diesen Raum und dann haben wir noch diesen. Und da vorne ist für die Meldeunterlagen ein Raum. Also 5 Magazinräume.
1: Und also auch noch Kapazität, was zu lagern?
3: Kapazität ist noch ein bisschen da, aber nicht mehr ganz so viel. Da bin ich aber auch gerade bei, noch ein bisschen die Lagerfläche zu optimieren.
2: Aber wie oft?
1: Ich fall dir immer ins Wort. Ich melde mich gleich. Nein, ich finde Unordnung eigentlich kreativ.
3: Unordnung hat in einem Archiv aber nichts verloren. Also hier, wir können einmal zu der Wand da hinten zurückgehen, da kann ich das ganz gut zeigen. Es kommt

0: hier drauf an, dass wir die Unterlagen erhalten, verwahren und dass wir sie auch wiederfinden. Und, das ist ja auch unser Ansatz, die Leute sollen von zu Hause recherchieren können. Dann darf es hier keine Ordnung geben, die nur ich kenne, sondern es muss eine nachvollziehbare, allgemeingültige Ordnung sein. Die haben wir hier realisiert über unsere Signaturen, Bestand und Stücksignatur. Mhm. Und dann kann man anhand eines Magazinplanes nachvollziehen, wo das ist. Wir haben jetzt hier nur 5 Magazinräume und um die 7000 Verzeichnungseinheiten ungefähr. Aber in größeren Archiven kommt man ohne das gar nicht mehr aus. Und es reicht nicht aus, wenn es dann eine Person gibt, die den Durchblick hat, sondern es muss eben für jeden nachvollziehbar sein, wo finde ich das? Und ich kann anhand einer Datenbank recherchieren, ein Stück heraussuchen und über diese Signatur es finden. Und hier dieses Regal, das habe ich neu eingerichtet und geordnet, deswegen sieht es jetzt auch schon ganz gut aus so. So soll es dann nachher auch sein, dass alles verpackt ist, dass alles wohl geordnet ist, dass man es schnell wiederfindet, dass es gut aufbewahrt ist und dass es dann auch einfach genutzt werden kann. Also kreatives Chaos vielleicht auf meinem Schreibtisch, ja, aber hier unten im Magazin brauchen wir Sauberkeit, Ordnung und nachvollziehbare Strukturen.
1: Ich habe da eine Meldung.
2: Ja, ich habe geschnippt. Mich wundert gerade, es ist ja alles ein Format. Also ich habe den Eindruck, dass das alles DIN A4 ist.
0: Nein, das ist nicht alles DIN A4. Das hier sind Foliokartons, das ist ein bisschen größer als DIN A4. Da passt auch DIN A4 rein, deswegen ist es Folio. Mhm. Aber wir haben gerade bei den älteren Unterlagen hier, diese preußisch fadengehefteten Akten, haben wir ein etwas größeres Format als DIN A4.
1: Das passt. Ja. Das kann man erkennen, es ist länglicher. Das passt
0: so da rein. Die Verwaltung ist irgendwann umgestiegen auf Stehordner mit DIN A4. Das ist dann ein etwas anderes Format. Wir haben oben auch kleine Druckschriften und Broschüren, die sind dann DIN A5 oder ein ganz anderes Format. Wir haben auch Plakate bis DIN A1 oder was auch immer. Und wir haben auch Dinge, die sich nicht in diese DIN-Struktur einbinden lassen, sondern die eben eine ganz eigene Form haben. Also ganz unterschiedlich, was natürlich dann auch immer eine passende Verpackung braucht. Aber das meiste ist im Format DIN A4 oder Folio.
1: Okay. Was hat das für eine Ausmaßfolio? Ein bisschen größer, ne?
0: Ein bisschen größer als A4, das kann man gerne nachschlagen. Das weiß ich nicht aus dem Kopf.
1: Da gibt es digitale Strukturen, da kann man was nachschlagen.
0: Man muss nur wissen, wo es steht.
1: Genau. Ja, einfach mal recherchieren, ne?
2: Genau, aber man hat da schon, also eine Ordnung existiert ja so oder so dort.
1: Muss.
2: Ja, aber jetzt irgendwie das in solche grauen Kästen zu verpacken und dass das jetzt eben auch staubfreier ist und so, das hat ja auch irgendwie, ja, viel Arbeit.
1: Ein Teil ist, aber es war auch viel ganz offen, was so in den Regalen lag.
2: Genau.
1: Ne? Zusammengebunden.
2: Ja, das muss noch, das muss noch. Das wird noch.
1: Da geht Herr Alkawa auch nochmal drauf ein, so genau. Leute, Hilfe genau. Und so, ne? Das
2: richtig,
1: kommt noch.
2: Richtig, das kommt noch. Ihr seid gespannt.
1: Wir gehen weiter. Direkt.
2: Ich hatte mir ja eigentlich, also wenn man in so Filmarchive mal sieht, wo dann irgendwie einer unten, sie atmet schon tief durch, das dachte ich immer, es wäre hier auch sowas, dass eben das alles so ganz dicht gepackt ist und man eben einen Regalbreite wo man dann durchgehen kann und dass man auf Rollen dann eben große Regale hin und her schiebt.
1: Das ist wahrscheinlich der Traum des Herrn Algarve.
0: Rollregalanlagen schaffen natürlich mehr Kapazität auf gleicher Grundfläche. Insofern ja, das ist dann wirklich super. Rollregalanlagen haben wir hier im Stadtarchiv nicht. Wir haben diese Standregale. Und das Bild, was von Archiven vermittelt wird, ist meistens ein bisschen falsch. Es wird ja auch gerne von verstaubten Akten und sowas gesprochen. Das ist auch immer grundlegend falsch, weil die Akten, wenn sie hier bearbeitet werden, auch gereinigt werden. Weil Staub ein Nährboden für Schimmel ist. Ja. Und deswegen geben wir darauf Acht, wenn die Sachen bearbeitet werden, dann werden sie auch gereinigt.
1: Und wie macht man das? Staubentfernung? Also nicht mit dem Staubwedel?
0: Nicht mit dem Staubwedel. Man kann das mit einem Mikrofasertuch machen oder mit einem speziellen Schwamm. Und bei stärker verschmutzten Unterlagen kann man auch einen passenden Staubsauger nehmen mit einem entsprechenden Filter, um das dann abzusaugen. Gerade wenn es mit Schimmelsporen belastet ist, sollte man das auch machen und natürlich dann auch auf entsprechende Schutzkleidung achten.
2: Aber Sie stehen jetzt nicht hier und machen das stündlich?
0: Nein.
2: Liegt jetzt das Nein auf stündlich? Oder?
0: Nein. Ich mache das nicht stündlich, sondern ich habe ja auch Unterstützung. Meine Kollegin, die gerade oben mit der Erschließung der Meldekarten, der Mikrofilme beschäftigt ist. Ich habe auch ein paar ehrenamtliche Unterstützerinnen, einmal aus dem Theater, die mir da helfen, und dann noch ein paar ehrenamtliche Damen, die das quasi in ihrer Freizeit machen, die auch hier für mich das erschlossen haben. Also das ist deren Werk hier, dieses Regal, vor dem wir stehen. Da habe ich im Grunde genommen nur gesagt oder denen nur gezeigt, wie es geht. Und den Rest haben die gemacht. Also diese vier ehrenamtlichen Damen, aus, die das in der Freizeit machen, und die drei aus dem Theater, die haben diese komplette Arbeit gemacht. Und ich habe ihnen gezeigt, wie es geht. Aber ansonsten, gerade wenn es jetzt an schwierigere Bestände geht, mache ich das natürlich auch selber.
1: Ich finde das spannend, ne? Also diese ganzen alten Schriften aus, ja, irgendwelchen, ja, nicht irgendwelchen, aus Kommunalverwaltung, die anders hießen, und da sind Begriffe drin, die wir wahrscheinlich gar nicht mehr kennen. Die muss man ja auch verstehen, die heute in unserer Sprache wahrscheinlich andere Begriffe sind, aber ähnliches bedeuten. Und da kann man ja dann Namen und alles Mögliche und irgendwelche Sachverhalte, geht's um Grundstücke, geht's um heiraten, was weiß ich, Kinder und sowas. Das ist ja eigentlich spannend. Da könnte man ja Filme drüber machen, oder?
0: Natürlich. Die Geschichte von Neumünster ist auch sehr spannend, und da kann ich nur jedem raten, sich mal mit zu befassen und dann auch wirklich den Blick in die Originalquellen zu suchen. Weil wenn man nur aus der Literatur was liest, dann ist es immer so aus zweiter Hand. Wenn man sich mit den Quellen selber befasst, gerade jetzt mit diesen Quellen, die auch was ganz anderes sind als das, was wir heute haben. Also es sind jetzt hier keine Tablets oder Bildschirmausdruckseiten oder was auch immer. Das sind alte Unterlagen, die man erstmal entziffern muss, denen man sich erstmal annähern muss. Das ist nochmal eine ganz andere Herangehensweise, eine ganz andere Erfahrung. Und viele Leute, die ich so durchs Magazin führe, denen ich hier Sachen zeige, sind davon dann auch so ein bisschen geflasht, sage ich mal, von dieser Aura des Alten und des Originals auch. Und das kann man mit einem Digitalisat auch nicht wirklich abbilden. Na, das Original ist dann doch noch immer eine ganz eigene Geschichte.
1: Hier ist kein Bildschirm und Wischen und Vergrößern und sowas, ne? Ist hier nicht.
0: Hier sowieso nicht. Hier im Magazin wird nicht gearbeitet, also im Sinne von selber gelesen, recherchiert, so. Die Sachen kommen oben in den Lesesaal, dann wird da die Arbeit erledigt. Na, hier ist möglichst wenig Verkehr, deswegen kommen die Leute ja auch normalerweise nicht rein. Im Rahmen von Führungen zeige ich das dann immer so ein bisschen, aber die Unterlagen sollen hier in Ruhe lagern, damit sie eben auch nicht beschädigt werden, damit sie möglichst lange erhalten bleiben, damit sie dann auch noch im Grunde genommen in Tausenden von Jahren, das ist so der Anspruch, noch genutzt werden können. So, also das ist hier unten kein Arbeitsplatz. Aber wenn wir Digitalisate anfertigen, das können wir ja, wir haben die entsprechende Ausstattung vor Ort, dann kann man natürlich das auch zu Hause dann mit Zoom-Funktionen und allen möglichen und OCR-Texterkennung bearbeiten. Alles kein Problem.
1: Zoomen, Texterkennung.
2: Ja.
1: Moderne Möglichkeiten.
2: Ich glaube, das ist die größte Herausforderung, das jetzt so nutzbar zu machen, dass eben man eben nicht hin muss.
1: Ja, trotz, also mit Anmeldung schon irgendwie, ne? Aber ja, dass es auf jeden Fall läuft.
2: Ja, aber man kann sich ja trauen zu klopfen.
1: Haben wir auch gemacht.
2: Genau.
1: Klopfen war ein Thema.
2: Ja.
1: Wir trauen uns jetzt auch nochmal einen weiteren Beitrag zu bringen und dann erst wieder Musik.
2: Ja, das.
1: Was hältst du davon?
2: Ich glaube, du hast also so eine super gute Idee, dass wir das genau so machen sollten.
1: Es geht jetzt um, ja, wie man das auch nutzen kann. Wir haben jetzt ja schon gerade die Einleitung gehabt, ne?
2: Genau.
1: Und aber auch, das wird jetzt nochmal genauer beschrieben.
2: Ja, auch eben, vielleicht ergänzen wir das nachher noch, weil Herr Algarve uns ja noch ein E-Mail geschickt hat, um irgendwie was richtig zu stellen. Das ist irgendwie, welche Aufgabe ist eigentlich seine? Wie weit geht das und wo ist eigentlich der Kunde, sage ich jetzt einfach mal, selbstständig dabei?
1: Und nicht nur König.
2: Ja, genau.
1: Hören wir rein. Wieder eine Meldung.
2: Ja, es geht, schließt sich eigentlich anders an, oder ich hätte es vorher gefragt. Also ich habe eine Anfrage, dann schauen Sie, ob Sie da überhaupt realistisch mir helfen können. Und dann nehmen Sie eine von diesen Akten und geben mir die dann stellen Sie mir zur Verfügung im Lesesaal, den wir ja noch nicht kennen.
0: Und da waren wir eben.
2: Das war der Lesesaal. Ja. Also,
1: hast du ihn nicht erkannt? Da war doch ein Tisch. Sitzen, lesen.
2: Okay. Also, Saal ist für mich natürlich irgendwo, habe ich was anderes im Bild, aber im Kopf. Aber gut, also Sie bringen, oder ja, diese Unterlagen werden dann zur Verfügung gestellt und dann ist man da am Blättern und gucken und möglichst mit spitzen Fingern, dass man, und vielleicht auch noch Handschuhen.
0: Handschuhe, wenn die Unterlagen dreckig sind, und bei Fotos.
2: Okay.
0: Weil Fotos besonders empfindlich sind. Aber für normale Unterlagen, die nicht verschmutzt sind, reicht es, wenn man saubere Hände hat.
2: Und dann sitze ich da und blätter durch und versuche, meine Frage oder das, was ich eben recherchieren will, irgendwie zu erfahren.
1: Aber Herr Algarve wird sich nicht zur Verfügung stellen und dann das alles vorlesen, nur weil er das lesen kann und nicht andere. Das ist nicht sein Job.
0: Richtig, das ist nicht mein Job. Mein Job ist, wenn Sie eine Anfrage stellen, Ihnen weiterzuhelfen, das zu finden, wonach Sie suchen. Und die Auswertung, die Rechercheauswertung liegt dann bei Ihnen. Weil ich kann nicht für alle hier die Arbeiten übernehmen. Das ist nicht meine Aufgabe. Das ist auch vom Zeitaufwand nicht machbar. Und ich helfe dann bei einzelnen Worten, die man nicht lesen kann, kann ich natürlich helfen. Aber ansonsten müsste man sich professionelle Hilfe suchen oder die Schrift selbst erlernen. Inzwischen gibt es auch KI-gestützte Programme, mit denen man das transkribieren lassen kann. Da gibt es also viele Möglichkeiten. Und meine Aufgabe hieß hier im Grunde genommen, den Zugang zu den Quellen für Sie zu eröffnen. Aber das Forschen müssen Sie selber übernehmen. Ich zeige Ihnen quasi nur den Weg dahin.
1: Das Erschließen ist eigen. Da muss man wieder Hirn nutzen. Ja, ist ja so. Eigene Erfahrung, das haben Sie auch schon gesagt. Eigene Erfahrung, diese Schrift sich vielleicht aneignen, das zu lesen. Also es ging ja auch, wenn wir darüber nachdenken, als wir das gemacht haben in der Schule. Das war zwar nur ein begrenzter Zeitraum, ein paar Stunden, mit denen man sich da, ich war es in Kunst, glaube ich, beschäftigt habe. Aber es geht, wenn man sich da reinfuchst, das kriegt man relativ fix hin.
0: Mein Tipp, versuchen Sie es zu schreiben. Es gibt im Internet Vorlagen für das Alphabet, versuchen Sie es zu schreiben. Das ist eine schöne Übung, dadurch lernt man es schneller und es macht auch Spaß. Und ich würde empfehlen, wirklich eine Feder dafür zu nutzen, keinen Kugelschreiber oder so, weil dann hat man ein ganz anderes Gefühl.
1: Da gibt es ja die dicke und dünne und ja, so, dann, das macht die Buchstaben ja auch aus.
2: Der Reiz könnte auch sein, dass das als Geheimsprache oder Geheimschrift bei Schülern irgendwie genutzt werden könnte.
1: Nicht mehr im Digitalisierungszeitalter, das glaube ich nicht.
2: Ja, dann vorher, so 10-Jährige können das, glaube ich.
0: Jetzt mal so einen Kryptografie-Algorithmus rüberlaufen, das ist, glaube ich, besser. Schwerer zu entziffern.
2: Aber nochmal einen Zusammenhang herstellen. Ich weiß, dass Renate Werner, wir hatten also schon mal eine Sendung über das Caspar von Salden-Haus, und dass sie eben ganz viel recherchiert hat, wie damals das Gebäude war, wie die Anlagen waren und. Und sie sagte, sie hat zwar Kunstgeschichte studiert, aber sie musste dann eben auch nochmal diese ganzen Akten, die sie für Saldern dann hatte, eben in dieser Schrift sich reinziehen, sich schlau machen.
1: Ihr hört live unsere schöne Sendung
2: Neumünsters Ecken und Kanten
1: mit
2: Thomas
1: und Brigitte.
2: Ja, genau. Ist mal wieder schön, dass wir also nicht irgendwie in der Konserve sind. Das wäre auch ein bisschen eng, ne? Ja, Herr Algarve hat ja nochmal irgendwie jetzt erzählt, wie es mit der Benutzung ist, und er hatte uns dazu wirklich auch noch was geschrieben. Und zwar muss man eben sich telefonisch anmelden und muss auch einen Benutzungsantrag dann ausfüllen, indem man die Kontaktdaten und das Thema und Zweck der Nutzung angeben wird. Und der Benutzer muss auch eben Rechtsvorschriften einhalten. Und diese Archivalien, die können, ja, das ist fast ein Zungenbrecher, die können auch nicht ausgeliehen werden, sondern die werden wirklich in diesem, ich sag mal, Lesesaal dann eben zur Verfügung gestellt, und dann muss man da recherchieren und eben entsprechend aufschreiben.
1: Hast und da gibt was? Es, ja, und da gibt es wie viele Plätze? Wir haben hier 8 einfache und 2 Computerarbeitsplätze. Also einfach ist eben, dass man die Archivalien vorgelegt bekommt, mit denen man sich beschäftigen kann,
3: Studiotisch, was man will. Stuhl und Tisch.
1: Ja.
3: Ja, genau. Und das andere, ja, dass man vielleicht noch nebenher recherchiert.
1: Ja.
3: Und die entsprechenden, ja, dann beglückt aus dem Archiv herausgeht, weil man so viel Neues erfahren hat und einfach, dann weiterarbeiten kann an dem, was man gerade als Fragestellung hat.
1: Und gleich beginnt ein Drehbuch zu schreiben und einen Film zu machen. Aber das ist nochmal nachher ein kurzes Thema. Wir wollen mal wieder ein bisschen unterhaltsam mit Musik einsteigen und haben da ein schönes Lied von den Rolling Stones, das da heißt
3: Wild Horse.
1: Wild, wild horses, wild horses.

0: Ja, weil wir ja so viel auf dem Zettel haben heute, mussten wir leider auch Wild Horses von den Rolling Stones ein bisschen ausfaden. Oh, ich habe einen Fachbegriff gebracht. Das ist nicht irre.
1: Ausfaden.
0: Ja, und das Interessante, finde ich, ist ja auch, dass wir nachher gleich auch noch einen Fachbegriff kennenlernen, nämlich einen von Herrn Algarve, der irgendwie aber sehr bildhaft ist. Ich weiß nicht, ob das jetzt schon kommt oder ob wir das in einem siebten oder achten Beitrag, nein, im sechsten Beitrag dann haben. Ich finde ihn auf meinem Zettel nicht.
1: Aber wir hören es ja sowieso und auch die Hörerinnen und Hörer da draußen.
0: Genau.
1: Machen wir weiter mit dem nächsten.
0: Ja, um was geht's?
1: No. Na, wir wollen auch in die Moderne wollen wir kommen, ne?
0: Ja, klar, das ist ja die Aufgabe auch eines Archivars.
1: So, zumindest, ne? Was passiert da so alles?
2: Ehrenamtliche gibt es auch einige, die hier helfen, die sich von sich aus gemeldet haben. Ist da noch Bedarf? Gibt es da Voraussetzungen für? Herr Algarve, bitte.
3: Zum Thema ehrenamtliche Unterstützung werde ich demnächst was sagen können. Da bin ich nämlich momentan noch dran, das zu klären. Ich würde mich freuen, wenn ich ehrenamtliche Unterstützung bekommen könnte, gerade weil ich halt nicht von hier stamme und mich nicht so gut auskenne, vielleicht auch nicht die Verbindungen zu gewissen Leuten habe, die was wissen können. Also das ist was Ehrenamtliche an Input mitbringen können. Da würde ich mich natürlich über Hilfe freuen. Ich bin momentan dabei, das in eine Form zu bringen, wie man dann im Grunde genommen das hier für die Öffentlichkeit anbieten kann, ehrenamtliche Unterstützung. Da bin ich aber noch nicht so weit und deswegen sage ich da noch nicht so viel zu.
2: Aber grundsätzlich besteht der Bedarf und da wird es Anknüpfungspunkte geben demnächst.
3: Genau.
2: In diesem Theater, nein, Stadtarchiv.
0: Ja. Seid wachsam.
2: Sehr schön. Wollen Sie noch irgendwas Abschließendes zu diesem Magazin sagen? Sie sind bestimmt ein bisschen stolz.
3: Es ist Work in Progress. Ich habe gerade erst angefangen. Ich habe dank der Unterstützung hier schon ein bisschen was vorangetrieben. Das ist ganz gut, aber wir sind noch sehr am Anfang. Und gerade was jetzt auch die restlichen Aufgaben angeht, gibt es noch viel zu tun. Wenn jetzt beispielsweise auch Anfragen gestellt werden oder die Leute selbst vor Ort nutzen möchten. Momentan bin ich da noch nicht so aufgestellt, wie ich das gerne hätte, weil ich, wie gesagt, erst seit einem halben Jahr hier bin und noch so ein paar Dinge grundlegend klären muss. Das heißt, bitte ein bisschen Nachsicht, wenn es ein bisschen länger dauert. Mein Ziel ist natürlich, dass man hier möglichst komfortabel von zu Hause recherchieren kann, dass man hier möglichst unter einfachen Bedingungen selber im Archiv die Unterlagen nutzen kann. Das wird aber noch ein bisschen Zeit in Anspruch nehmen, bis wir da hinkommen. Und ansonsten freue ich mich natürlich, wenn Unterlagen fürs Stadtarchiv angeboten werden, die man dann eben auch erhalten kann für die Zukunft, für alle zur Nutzung bereitstellen kann. Und wenn die Menschen in Neumünster weiterhin so nett sind, wie ich sie bisher erfahren habe. Also das hat mich dann am Anfang sehr positiv überrascht, wie freundlich alle mir gegenüber waren, hier als neu in der Stadt Angekommenen. Und ich hoffe, dass es dann auch so weitergeht.
2: Sehr schön. Ich bin immer noch begeistert, was da immer so alles steht. Da steht dann Akten auch schon noch mit C des Magistrats der Stadt Neumünster. Ne, da ist es schon mit K, also es ist schon interessant. Ne, dann ist nochmal ins Lateinische sozusagen mehr angegliedert. Hier ist aber auch mal was anderes, das ist gar nicht so gebunden. Das ist schon so ein
3: genau,
2: Hefter
3: ist,
2: sozusagen.
3: Das ist schon verpackt. Das ist hier eine einzelne Akte, die zwischendurch verpackt worden ist, aber die anderen sind noch nicht verpackt. Deswegen Work in Progress, ne? Das läuft gerade.
2: Haben Sie ja gesagt, das wird ja nie aufhören mit der Arbeit in solch einem Archiv, außer unsere Spezies wird irgendwann mal aussterben.
3: Das wollen wir mal nicht hoffen, aber wir versuchen, also wir Archivarinnen und Archivare versuchen, so lange wie möglich da zu bleiben und hier die Unterlagen so lange wie möglich zu erhalten und zur Nutzung bereitzustellen.
1: Wenn man Zeit und Ruhe hat und alles gut läuft.
0: Ja, genau. Und was wir nicht aufgenommen haben, aber als wir dort unten eben im Magazin waren, kam das dann auch nochmal als Frage oder als wir das im Prinzip beendet hatten, dass wir dann nochmal so gefragt hatten, was ist denn eigentlich mit Unterlagen, wie werden die gerettet, wenn Krieg eben ist? Und das war jetzt nochmal einmal Ukraine und mir ist jetzt auch nochmal mit Gaza das durch den Kopf gegangen. Zu Ukraine hatte Herr Algarve gesagt, dass die dann schon, als sie wussten, dass das jetzt irgendwie immer heftiger wird, dann andere Archäologen Archive auch anfragen, könnt ihr unser Material jetzt sicher irgendwie verwahren? Können wir das zu euch bringen oder könnt ihr das abholen? Und im unteren, also dort, wo Cherson ist und entsprechendes, ist auch einiges von den Russen eben auf die Krim gebracht worden. Und es hat ja was, wenn Kulturgüter verschwinden. Und ich habe mich dann nochmal jetzt schlau gemacht zu Gaza. Da wird zum Beispiel auch gesagt, dass über 70% der Archive in Gaza zerstört sind, was also, denke ich, schon sehr heftig ist. Und zwar geht es eben auch um solche Sachen wie Landrechte, behördliche Akten. Das haben wir ja auch im Archiv gesehen oder zu Anfang eben gehört, was da alles vorkommt. Und Bildungsdurchführung, also die dann irgendwie dokumentiert ist. Und das ist ja das, was nachher nicht nur in jetzt eigentlich dann verschwindet, sondern das sind Grundlagen für rechtliche Verfahren und eben eine kulturelle Kontinuität. Und die kollektive Erinnerung wird ja damit ausgelöscht, wenn eben wirklich alles verschwindet, verbrannt wird oder ja, diese materiellen Schäden sind ja nicht wieder gut zu machen. Und dann hatte ich noch so etwas gefunden, dass das sich nicht nur eben auf heute auswirkt, sondern eigentlich auf die Generationen und eben auf die nachfolgenden Generationen und dass der Zugang zu Wissen und Kultur dann verschwindet und man sich an nichts mehr erinnern kann, geschweige denn, dass man das irgendwie nachlesen kann. Und da im Krieg ist es ja auch noch, dass die alten Leute vielleicht eben sterben und gar nicht mehr, das was ja hier häufig gemacht wird, dass du Interviews führst mit älteren Personen und damit akustische Berichte irgendwie hast.
1: Ja, wenn das alles verloren geht, beziehungsweise gezielt zerstört wird, es wird ja auch das getan, kann nicht gut sein.
0: Ja, ich hatte auch noch was gefunden, Folgen für die historische Erinnerung, ist ja klar, was ich jetzt eben gesagt hatte und du auch eben. Also ein zentrales Ziel ist ja, und damit will ich dann auch irgendwie damit aufhören, Kontrolle über die Vergangenheit zu haben und nämlich wer die Vergangenheit kontrolliert, kontrolliert auch die Zukunft und hat damit einen mächtigen historischen Einfluss. Und wir hören es ja, dass Trump-Archive ja auch umwidmen will und oder einiges da rausnehmen will, was nachher dann
1: Ja.
0: Und insofern ist das ja, was jetzt hier auch in Neumünster als nächstes Ziel ist, das zu digitalisieren, ja total wichtig, weil das kann man so nicht verbrennen.
1: Punkt.
0: Ja, hab ich viel geredet, ne? Aber wir schaffen das.
1: Gut.
0: Ja, mein Sendungsbewusstsein. Ich bin ja in einer Sendung.
1: Naja, du hast ja auch noch einen Job gehabt, einen Beruf, eine Berufung, würde ich bei dir sagen.
0: Ja, das kommt jetzt durch.
1: Kommt jetzt durch, ne?
0: Ja, ich muss immer recherchieren.
1: Gut. Wir machen aber weiter mit dem nächsten Beitrag. Okay?
0: Ja. Ich warte auf
4: Also
0: den
4: jetzt
0: Blick.
4: Hier geht es ja weitgehend um Papierunterlagen. Gibt es denn hier auch andere Medien, die irgendwie überhaupt aufbewahrt werden?
2: Also auch Objekte, also, ne?
3: Objekte haben wir ein paar, aber Objekte sind eher was für ein Museum. Also Archive sind für Flachware, Papier hauptsächlich, aber auch Fotos. Wir haben ein paar Filme. VHS-Kassetten, falls das noch jemand kennt,
0: ja.
3: Auch noch ältere Sachen, CDs, DVDs, also verschiedenste Datenträger und Formate dann auch, natürlich auch digitale Unterlagen. Das kommt jetzt ja noch als neue Dimension der Archivierung dazu, die Übernahme von genuin digitalen Unterlagen aus der Stadtverwaltung und von Privatpersonen. Da sind wir auch gerade bei, ein digitales Archiv aufzubauen mit einem digitalen Magazin. Das wird dann nochmal ein bisschen was anderes. Und ansonsten Karten und Pläne, natürlich auch wieder Papier, haben ein bisschen anderes Format. Wir haben auch noch ein paar Münzen, Siegel, Stempel und wir haben auch noch, was haben wir denn noch? Oben steht auch noch eine Fahne, glaube ich, und ein paar Büsten, die mich bei der Arbeit beobachten, mit strengem Blicke. Genau, aber das ist die Ausnahme. Also hauptsächlich haben wir hier Flachware, wie man das nennt. Wir haben auch noch ein paar Bilder, Gemälde, die sind aber eigentlich auch nicht, also die sind quasi nicht wirklich Archivgut, sondern gehören dann auch eher in den musealen Bereich.
2: Wahrscheinlich kennen Sie schon so ein paar Familien, die hier, ja, Neumünsterstämmig sind, so namentlich, sind wahrscheinlich schon welche aufgefallen.
3: Bestimmt.
2: Ich komme auch nicht von hier, ich kann da auch nicht wirklich mithalten. Du ja auch nicht.
4: Nee, ich auch nicht. Nein, nein. Nur, also wenn ich mir das jetzt gerade mal so vorstelle, Augen zumache und denke, das, was Sie alles beschrieben haben, was hier gemacht werden muss, wo ist die Priorität? Wie gehe ich weiter? Also es ist ja irgendwie, ja gut, ich kenne mich mit der Materie ja auch nicht aus, aber es kann einen erschlagen.
2: Ja, ich habe den gleichen Eindruck. Mir kommt das vor wie so ein großer Haufen, ein Riesenberg an Möglichkeiten, an Materialien, die da sind, die geordnet, sortiert, auch schon gut angefangen, denke ich. Aber ich sehe so wenig Hände und ja auch Köpfe, die das alles umsetzen müssen.
3: Ja, also die Priorisierung bin ich gerade dabei, liegt jetzt gerade beispielsweise auf der Bestandserhaltung, also der Verpackung der Unterlagen hier, der Optimierung des Lagerplatzes, der Kapazitäten und vor allem in der Erschließung, damit wir eben die Informationen übers Internet bereitstellen können, um dann die Nutzung zu erleichtern. Das sind so zwei Schwerpunkte, die jetzt gerade anstehen und die im Grunde genommen Grundlage sind für weitere Sachen, wie beispielsweise die Öffentlichkeitsarbeit. Also es geht so, ne, einen Schritt nach dem anderen. Und da muss ich auch jetzt gewisse Erwartungen dann vielleicht auch dämpfen oder eben ein bisschen mehr Zeit in Anspruch nehmen, dass wir das einmal vernünftig machen können, weil man jetzt nicht aus dem Stand irgendwelche Dinge realisieren kann, wo die Voraussetzungen noch nicht gegeben sind. Und das ist so mein Leitfaden, an dem ich mich entlang hangle, um hier nicht in der Arbeit zu ertrinken. Und ansonsten, wie gesagt, habe ich ja die Unterstützung aus mehreren Quellen, die mir dann bei der Arbeit helfen. Aber ja, es gibt relativ viel zu tun. Und insofern muss man eben einen Schritt nach dem anderen gehen.
2: Okay. Es sind bestimmt noch 1000 Schritte zu tun und es sind erst 55 gemacht.
4: Aber deswegen ist Herr Algarve ja hergekommen, weil er wusste, das ist irgendwie ein Projekt, nicht nur ein Projekt, es sind ja viele Projekte, wo ich wirklich mal so richtig gut anfangen kann und etwas, so ein Archiv auf Vordermann bringen kann.
2: Mit noch guten Gestaltungsräumen für sich selber, also ja nicht ganz persönlich, aber schon selbst motiviert, ne?
3: Genau, also die Grundlagen sind ja hier schon gelegt worden in vielen Bereichen durch meine Vorgänger und ich bringe jetzt hier hauptsächlich eben im Bereich Digitalisierung die neuen Impulse mit rein und da gibt es noch sehr viel zu tun, was man machen kann und das ist auch das, was letzten Endes Spaß macht, ne? Was diesen Beruf auch so interessant und attraktiv macht, dass man die Abwechslung hat und wirklich hier auch gestalterisch tätig werden kann und letzten Endes ja für die Leute, die das nachher nutzen wollen, was Gutes tun kann. Ja, also das ist ja hier nicht für meinen Zweck oder sonst wie was, sondern wir haben ja hier eine klar definierte gesetzliche Aufgabe, die wir erfüllen wollen und dafür setze ich mich dann ein.
1: Und wir haben eine radioaktive Aufgabe, nämlich direkt weiterzumachen, weil wir keine Zeit mehr so richtig haben. Und wir haben uns ja wieder mit unserer berühmten Abschlussfrage.
4: Ja, mein Desaster.
2: Ach, von den Vorgängen gibt es noch welche? Gibt es da noch Verbindungen oder ist das so ziemlich durch?
3: Nee, Herr Dr. Obst ist noch ab und zu hier. Ich tausche mich mit ihm regelmäßig aus, weil er hier ja 20 Jahre die Leitung hatte und natürlich ein unglaubliches Wissen hat, was mir fehlt. Deswegen bin ich sehr froh, dass er mir gerade bei den Anfragen sehr viel weiterhelfen kann, weil er sich natürlich mit der Geschichte und mit den Beständen hier super auskennt. Zu den anderen Vorgängern, Herr Dr. Ullemeier ist ja schon verstorben, zu den anderen habe ich noch keinen Kontakt aufgenommen, mache ich aber bald. Habe ich vor, um eben dann auch nochmal deren Erlebnisse so ein bisschen dann auch kennenzulernen und die Geschichte des Archivs so ein bisschen nachvollziehen zu können. Aber mit Herrn Dr. Obst stehe ich regelmäßig in Kontakt und nächste Woche kommt er auch nochmal vorbei. Insofern bin ich sehr froh, dass er dann noch da ist.
2: Brigitte, Abschlussfrage. Jedes Mal bringe ich sie aus dem Konzept.
4: Ja, weil diese Abschlussfrage so abrupt kommt. Nein, also was, ich meine, das ist ja eigentlich alles schon beantwortet.
2: Nee, das also, Persönliche von ihm ja noch nicht. Also ich finde, wir haben hier einen völlig hochmotivierten, relativ jungen Mann, ich weiß nicht, wie alt Sie sind, kennengelernt. Ich bin völlig begeistert. Ich gehe ja immer so unbedarft hier rein. Ich bereite mich nicht vor. Ich greife das immer auf und ich finde, das ist top hier von Herrn Algarve und auch seinen Mitarbeitern so, was ich so sehe. Und trotzdem die persönliche Frage gleich.
4: Ich weiß sie nicht.
2: Herr Algarve, wir sagen immer zum Schluss, es ist ja unsere Sendung Neumünsters Ecken und Kanten, besondere Orte in und um Neumünster, so Sendegebiet. Was ist für Sie das Stadtarchiv jetzt nach 6 Monaten, vielleicht auch ein bisschen länger schon der Eindruck, was ist für Sie das Besondere an diesem Ort, für Sie persönlich jetzt?
3: Ein Ort mit sehr viel Potenzial, sehr vielen Möglichkeiten. Das ist mein Plan hier auch, das rauszuholen, wirklich was hier an Schätzen liegt und es bekannt zu machen. Und hier gibt es noch eine ganze Menge, was sich weiterentwickeln kann und was so, glaube ich, vielleicht auch noch nicht ganz bekannt ist. Insofern, es ist so eine kleine Schatzkammer, die auf Entdeckung wartet. Und ich warte auf Besuch, aber bitte jetzt nicht sofort. Wie gesagt, ich bin noch dabei, das vorzubereiten, aber in Zukunft dann würde ich mich natürlich freuen, hier möglichst viele Leute auch willkommen zu heißen, die dann hier zur Geschichte von Neumünster forschen können, was, glaube ich, eine Sache ist, die, ja, mit der man sich mehr beschäftigen sollte, mit der eigenen Geschichte, mit der eigenen Identität und in der Auseinandersetzung mit der eigenen Geschichte und dieser Stadtgesellschaft dann eben auch zu schauen, wo geht's in Zukunft hin? Wie wollen wir damit umgehen, mit dem, was jetzt passiert? Und das auch für die Zukunft zu erhalten. Na, also ich finde es wichtig, dass wir da an dieser Stelle die Archive dann auch mit der Aufmerksamkeit bedenken, die sie eben haben. Ne? Archive sind systemrelevant, heißt es schon seit Jahren in der Archivwissenschaft und auch darüber hinaus. Und ich denke, das kann man hier von diesem Archiv auch sagen. Also wir stehen parat als Dienstleister für die Stadtverwaltung, für die Bürgerinnen und Bürger und letzten Endes für die gesamte Welt. Wir haben auch aus dem Ausland sehr viele Anfragen, um Wissen bereitzustellen und die Forschung hier zu ermöglichen. Und das ist eine so spannende Aufgabe und auch ein so toller Ort letzten Endes hier, dass ich da sehr froh bin, dass ich da jeden Tag hier hinkommen kann.
2: Das fand ich jetzt toll.
4: Ich wollte eigentlich nichts mehr sagen.
2: Dann sagen wir
4: es stehen lassen.
2: Vielen, vielen Dank, Herr Algarve. Das hat sehr viel Spaß gemacht.
4: Ja, absolut. Mir fällt ja immer so viel ein. Also ich finde,
3: ich würde gerne noch mal wiederkommen. Ja, muss jetzt nicht das letzte Mal gewesen sein.
2: Ja, wir können ja in einem Jahr noch mal nachfragen, Herr Algarve. Ja. Was macht das Ehrenamt hier? Können wir jetzt mal alle Räume gucken? Und das kreative Chaos ist aufgeräumt.
3: Ich bemühe mich, ja.
2: Okay, Sie haben das Schlusswort, wenn Sie noch was sagen wollen.
3: Ich glaube, ich habe selber genug gesagt. Insofern würde ich sagen, bleiben wir in Kontakt, kommen Sie noch mal gerne wieder, schauen Sie, wie sich das entwickelt und ansonsten überlasse ich das letzte Wort den Quellen. Die Quellen sprechen aber nicht von sich selber, also man muss mit ihnen reden.
2: Ja. Liebe Akten, bleibt hier und ja, habt noch Nutzen für viele, die hier gucken wollen.
4: Erzählt uns was.
2: Ja, also ganz kurze Geschichte, eine Radiokollegin hat ein Buch oder 3, glaube ich, Kinderbücher geschrieben über die Stadt Neumünster, Fiktion in andere Zeiten und sowas, die hat das Stadtarchiv auch genutzt. Also die hat dann daraus auch ihr Buch, 3 Bücher geschrieben.
3: Schaue ich gleich mal in der Dienstbibliothek, ob wir das Buch auch hier haben. Dann kann ich mal schauen, was da so drin steht.
2: Okay.
3: Und wenn es nicht da ist, würde ich mich natürlich über ein Exemplar freuen.
2: Wahrscheinlich treffe ich mich gleich mit der Kollegin, die kommt in meinen Garten. Gut, das soll jetzt der Abschluss gewesen sein?
4: Ja, wunderbar. Es hat mir sehr gut gefallen. Ich habe wieder was dazugelernt und wieder eine Ecke in Neumünster kennengelernt und finde das einfach immer spannend.
2: Und ich ahne es, dann werden 2 Sendungen. Wir sagen tschüss, vielen Dank.
3: Auf Wiedersehen.
4: Tschüss.
2: Tschüss. Es sind 2 Sendungen geworden.
0: Ja, wir schaffen es nicht anders.
1: Gut, wir haben auch nur noch ein kleines Abschlusslied, das wir auch nicht mehr voll reinbekommen und das war ein Wunsch.
0: Ja.
1: Sternenhimmel von Hubert K.
0: Genau, und was machen wir jetzt?
1: Wir sagen tschüss.
0: Wir sagen tschüss.
1: Habt noch einen schönen Freitagabend.
0: Ja, und genießt den Sommer.
1: Bis wir im 3. August wieder zu hören sind, am Freitag, 3. Freitag im August. Nein, nicht 3. August, 3. Freitag im August.
0: Genau, 19 Uhr.
1: Bis dann.
0: Tschüss.
1: Tschüss.

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1: Das ist richtig. Ich bin Simon Ladeweg, begrüße Sie recht herzlich zu der heutigen Sendung. Und im Studio bei mir ist quasi auch ja, aus Neumünster Julia Stelling. Hallo Julia.
2: Hallo.
1: War richtig, ne? Du kommst aus Neumünster.
2: Ja, hier geboren und hier geblieben.
1: Ist bei mir genau dasselbe. Ich kriege immer ganz oft die Frage, warum. Wie würdest du darauf antworten?
2: Ich glaube, das Familiäre und der Freundeskreis, den ich mir aufgebaut habe, oder allgemein das, was ich mir aufgebaut habe. Ja.
1: Ja, ich sage immer, es lässt sich immer super leben, weil du genau in der Mitte von Schleswig-Holstein bist und egal ob Kiel oder Hamburg, man ist einfach überall gleich schnell.
2: Ja, komplett, kann ich nur unterschreiben.
1: So, ich glaube, die Sendung heute, die wird ein bisschen sportlich, trifft, glaube ich, ganz gut zu. Vielleicht stellst du dich mal in ein, zwei Sätzen kurz selber vor.
2: Ja, also vorab vielleicht, ich bin Ultra-Energiebündel. Ich bin mittlerweile 27 Jahre alt, gelernte Steuerfachangestellte. Ja, das ist so vielleicht so ein bisschen der Ausgleich, das Büro quasi. Aber ansonsten wirklich gerne auf den Beinen, gerne unter Menschen und ja, komme ursprünglich aus dem Turnen, bin dann in die Showakrobatik zeitweise gewandert und dann wissen wir es, glaube ich, alle, wenn dann, ja, spätestens wenn die Uni oder die Berufsschule nachher auch zu Ende ist, dann sind da einfach, weiß ich nicht, bis zu 40 Stunden Wochen Arbeit vor uns und dann noch einen Gemeinschaftssport in solch einem Ausmaß, wie es da der Fall war, irgendwie unterzubekommen, war schwierig.
1: Klar.
2: Und dann bin ich mehr und mehr in die Fitnessbranche gegangen, wo ich dann jetzt auch in Functional Fitness eingestiegen bin oder auch CrossFit, darunter ja, kenne das, glaube ich, noch mehr. Und dann auch das Drachenboot, ja, wo ich seit 4 Jahren jetzt mittlerweile selber im Boot sitze, wo ich geborenes Trommelkind bin, aber halt irgendwann Bock hatte, selber ins Boot einzusteigen. Ja.
1: Okay, ich glaube, was das bedeutet, geborenes Trommelkind und so, ich glaube, das können wir nachher nochmal erklären während der Sendung. Aber erstmal vielleicht nochmal die Frage, was bedeutet für dich allgemein Sport? Also wie wichtig ist das für dich?
2: Also ich glaube, lange Zeit habe ich mich selber auch sehr darüber definiert. Gerade auch, das kennen vielleicht viele, gerade so mit der Fitnessbranche, das Körperbild und. Aber mehr und mehr ist mir jetzt wieder bewusst geworden, dass eigentlich viel mehr für mich dahinter steckt. Und deswegen mag ich auch diesen Gemeinschaftssport da so gerne, weil für mich ist viel, viel wichtiger, die Menschen irgendwie zusammenzubringen, vielleicht auch meinen Anteil dazu beizutragen und ja, vor allem dieses Miteinander.
1: Okay. Ja, genau, das Miteinander ist am Sport immer mal wieder wichtig, ne? Deswegen vor allem natürlich Mannschaftssport.
2: Komplett.
1: Ja, aber ich glaube auch, wenn man Einzelsport macht, ne? Oder? Auch da kommt das manchmal mit dem Miteinander drauf an, oder?
2: Ja, auf jeden Fall. Also das sehe ich dann ja zum Beispiel eher im Functional Fitness. Mhm. Wenn man da dann als Individuum quasi unterwegs ist, dann steht trotzdem die Gemeinschaft dahinter. Und das höre ich ja auch von vielen anderen, dass ja, die sich ja auch miteinander connecten und miteinander zu tun haben. Also ja, das ist durchaus auch der Fall.
1: Okay, wir sprechen gleich weiter. Wir starten jetzt erstmal, würde ich sagen, mit Musik. Und da, du hast ein paar Songs ausgesucht. Hören wir jetzt einen Song von Mike Emilio und Chris Noah. Warum dieser Song? Faser Faser heißt er.
2: Weiß ich nicht, das kommt sogar damals noch aus meiner Zeit als Fitnesstrainerin im Wayu. Mhm. Ich habe den super gerne irgendwie abgespielt, hatte den gerne in meinen Jumping-Kursen mit drin. Ja.
1: Ja, dann würde ich sagen, hören wir ihn jetzt. Viel Spaß mit diesem Song hier beim Freien Radio Neumünster.

0: Simon trifft beim Freien Radio Neumünster mit Julia Stelling. Und ja, du hast gerade selber gesagt, du bist 27 Jahre alt. Mhm. Wann kamst du denn das erste Mal mit Sport an sich so überhaupt in Berührung?
1: Schon direkt in meiner Kindheit, weil meine Mama hat Eltern-Kind-Turn und Kinderturn gemacht. Und ja, da war ich schon dann quasi, seitdem ich geboren bin, mit dem Turn in Verbindung. Und ja, das hat mich wirklich seitdem begleitet und ich habe meine Leidenschaft selber da drin gefunden.
0: Also quasi ja doch der klassische Weg, sage ich mal, ne? Mutter-Kind-Turn kennen ja viele, ne? Kenne ich selber auch noch von damals. Und aber wie hast du denn die Leidenschaft, wie du schon gerade sagtest, da drin entdeckt? Also nicht die Lust vielleicht sogar dran wieder verloren oder so?
1: Also wie gesagt, das Turnen hat mir damals so viel Spaß gemacht. Ich glaube schon, dass meine Eltern da auch sehr viel ihren Beitrag zu geleistet haben, indem sie einfach gesagt haben, Mannschaftssport, das lässt du jetzt nicht einfach aussetzen. Du gehst zum Training, auch wenn du keinen Spaß daran hast, heute vielleicht dahin zu gehen. Und das hat mir, glaube ich, gezeigt, dass man einfach dranbleiben sollte und dass man auch ehrgeizig sein sollte. Und genau, dann ja, ist es irgendwie so von alleine, würde ich fast da sagen, so darin übergeschwappt.
0: Mhm. Okay, also nach dem Mutter-Kind-Turn, was kam dann? Also welche Sportart hast du dann als erstes so für dich entdeckt?
1: Also es war wirklich das Turnen, das nennt sich auch TGW, also das klassische Turnen, so bis man 6, 7 war. Und ich glaube, ab 7 oder 8 habe ich dann angefangen mit TGW. Das ist so eine Mischsportart aus Laufen, Werfen, Tanzen, Turnen quasi. Und das habe ich auch bis kurz vor meinem Abi, irgendwie so um den Dreh habe ich es gemacht. Und dann hat sich die Mannschaft ein bisschen zerschlagen und dann bin ich quasi weiter zur Schuhakrobatik. Genau.
0: Okay. Was machst du aktuell jetzt für Sport?
1: Jetzt aktuell mache ich Functional Fitness und Drachenboot. Und dann halt nebenbei so das, worauf ich dann nochmal Lust habe, wie zum Beispiel mal laufen gehen oder eine Zeit lang bin ich auch mal einmal die Woche schwimmen gegangen oder so, aber das dann eher für mich.
0: Nochmal zusätzlich quasi als Ausgleich.
1: Ja, genau. Quasi. Ja.
0: Wie viel Zeit geht bei dir in der Woche drauf für Sport?
1: Dadurch, dass ich 6 Tage die Woche trainiere und das zwischen 1 bis 2 Stunden, ja, kann man sich das, glaube ich, dann ganz gut ausrechnen, was dabei rumkommt.
0: Aber hast du dann noch Zeit, überhaupt zu arbeiten?
1: Ich bin Anfang des Jahres von 39 auf 34 Stunden Basis runtergegangen. Das hat natürlich sehr gut unterstützt. Aber ja, meine Tage sind auch nach wie vor sehr, sehr voll und ja, manchmal sollte man vielleicht gucken, ob man da ein bisschen was rausstreicht, aber ja, dieses Runtergehen von 39 auf 34 Stunden im Job hat auf jeden Fall gut was ausgemacht.
0: Okay, ist aber schon so, dass der Sport tatsächlich bei dir quasi fest an der Tagesordnung dann quasi steht?
1: Ja, schon. Manchmal vielleicht auch ein bisschen zu straight für den einen oder anderen, aber ja.
0: Aber kommt das vielleicht auch, weil du das halt schon so als Kind kennst mit dem Sport im Alltag, dass es vielleicht dann für dich einfach einfacher ist zu sagen, hey, das integriere ich in meinen Alltag, so wie andere den Mittagsschlaf oder so mit einplanen, so planst du halt den Sport mit ein?
1: Ich glaube schon, weil ich auch viele Freundeskreise auch damals schon über den Sport hatte und anders ist es ja jetzt auch nicht. So, andere gehen halt mit ihren Freunden viel gemeinsam essen oder irgendwelche Events besuchen und ich teile halt den Sport mit den Leuten.
0: Was machst du denn, um motiviert zu bleiben dabei?
1: Boah, ich weiß gar nicht, ob ich so viel brauche, um motiviert zu bleiben.
0: Du bist es einfach.
1: Ja, bin ich tatsächlich. Aber ich glaube, einfach glückliche Menschen auch um mich herum zu sehen, ist, glaube ich, auch ein großer Anreiz. Aber auch einfach die Fortschritte. Also ja, das würde ich schon sagen, dass ich halt, man sieht ja den Fortschritt, den man macht. Und der, glaube ich, reizt mich dann auch an, weiterzumachen.
0: Was, oder besser gefragt, deine Freunde, Familienumkreis, genau, was du gerade sagtest, Essen gehen machen viele oder so, oder andere alte Attraktionen, sag ich mal, gehen auf Konzerte mit ihren Freunden und so. Machst du das denn auch, oder ist es echt ein bisschen schwierig, weil du sagst, nee, da habe ich halt Training?
1: Also ich mache es schon, aber ich glaube gerade so Konzerte besuchen oder so ist jetzt vielleicht nicht so in Hülle und Fülle wie bei anderen. Also ich erlebe dann einfach andere Sachen, gerade auch Wochenenden sind dann ja mit Wettkämpfen manchmal bestückt, wo dann ja die Leute auch irgendwie anders unterwegs sind. Aber es gibt doch schon einiges, was ich trotzdem erlebe.
0: Würdest du das Ganze bei dir noch als Hobby bezeichnen oder ist es schon ein bisschen mehr?
1: Also ich würde es schon als Hobby bezeichnen. Ich glaube, weil ich einfach, das ist immer so, wie man es sieht und dadurch, dass ich damit jetzt irgendwie kein Geld verdiene oder so, sondern es nach wie vor mein Hobby ist, würde ich es auch als das bezeichnen.
0: Okay. Wie reagieren denn andere drauf, wenn du so sagst, ich mach dies, ich mach das?
1: Zwiegespalten. Ich glaube, gerade Freunde und Bekannte, die loben einen sehr stark und finden das toll, was man macht. Und die Familie ist natürlich immer so ein Aspekt, die machen sich dann auch manchmal Sorgen und sagen dann, mach doch mal einen Punkt, das hat alles seine Berechtigung.

0: Studio gehen oder so, haben es ja gerne mal, wenn sie dann zum Beispiel echt mal irgendwie eine Erkältung haben. Und natürlich dann, was man ja sollte, dann auch mal ein bisschen pausieren, bis die Erkältung dann durch ist. Haben wir dann so ein bisschen die Probleme, dann wieder vernünftig ja, damit zu starten und sich wieder durchzusetzen, damit sozusagen, hey, ich gehe jetzt wieder heute nach der Arbeit zum Sport oder so. Hast du Tipps für solche Leute, die sagen, hey, ja, wie kriege ich mich wieder motiviert?
1: Also bei mir kommt es tatsächlich nicht so stark vor, weil ich muss mich dann eher ausbremsen und eher nochmal einen Tag mehr zu Hause bleiben. Aber ich glaube, sich halt wirklich immer wieder in Gedanken rufen, wie schön das Gefühl spätestens danach ist. Ich glaube, das kann immer helfen.
0: Okay, wir sprechen gleich ja über dich als Fitnesscoach. Vorher hören wir jetzt wieder Musik. Und das ist ein KI-Song, den hast du dir auch gewünscht. Glaub an dich von Barry Tunes. Warum dieser Song?
1: Ich glaube, der hat mich dieses Jahr sehr stark begleitet und der, weiß ich nicht, so dieses einfach weitermachen und an sich selber glauben, das hat mich irgendwie doch vom Inhalt ein bisschen abgeholt.
0: Jetzt interessiert mich natürlich, der viel mit Musik zu tun hat. KI-Song und ein Song von einer richtigen Person, ist es ein Unterschied für dich, wenn du das jetzt hörst?
1: Ja, oder? Man merkt es schon. Also man merkt es schon, aber trotzdem macht es mir selber Spaß, den anzuhören.
0: Gut, dann hören wir jetzt einen KI-Song. Ja, glaub

0: Ja, das war ein KI-Song, Glaub an dich. Und Sie hören die Sendung Simon trifft hier beim Freien Radio Neumünster mit Julia Stelling. Und du bist quasi Fitness, nicht nur quasi, du bist Fitnesscoach im Sportwerk vom SC Gutheil Neumünster, ne?
1: Ja, unter anderem. Also genau, wie ich vorhin schon kurz erwähnt hatte, war ich lange Zeit im Value. Mhm. Sportwerk Neumünster ist ja, gehört ja zum SC Gutheil Neumünster Verein. Und ja, Vereinsleben unterstütze ich einfach sehr, sehr gerne. Aber nebenbei bin ich auch noch bei Fit mit Julia. Das ist noch ein kleines Studio in Einfeld. Genau.
0: Was machst du da genau?
1: Hier.

0: Sportwerk gebe ich vor allem Kraft- und Ausdauerkurs und vertrete auch ab und zu Functional Fitness. Und beim Studio Fit mit Julia, dort mache ich auch sowas wie TRX, Cycling-Kurse und auch Kraft- und Ausdauerkurse.
1: Okay, Sport selber machen und Sportkurse geben sind ja zwei unterschiedliche Schuhe, würde ich fast sagen. Wann kam das bei dir auf, dass du gesagt hast, ach ja, so einen Kurs könnte ich mir auch selber vorstellen, mal zu leiten?
0: Also da ich einfach gerne Leute antreibe, Leute motiviere, war das schon sehr, sehr früh bei mir klar, dass ich sowas gerne mache. Aber man hat mir auch sehr schnell gesagt, damit kannst du dein Geld nicht verdienen. Beziehungsweise das hat man mir damals stark im Studio gesagt. So, und dass ich mir das besser behalten soll als quasi auch mein Hobby, mit dem ich ein bisschen Geld nebenbei verdiene. Genau.
1: Okay. Genau, du motivierst gerne. Okay, wie motivierst du denn die Leute?
0: Ich glaube, viel tatsächlich über meine Ausstrahlung. Ich bin einfach ein sehr positiver Mensch, überhaupt nicht nachtragend, sondern ja, sehe halt irgendwie immer das Positive und ja.
1: Aber ich glaube, das muss auch so sein, ne? Du musst, glaube ich, fröhlich an die Sache rangehen und es bringt, glaube ich, nichts, wenn die Leute zum Kurs oder so kommen und wissen schon, oh, die Julia ist wieder da, macht das heute und nee, die ist immer so... Vor der habe ich Angst.
0: Ja, komplett. Also natürlich habe ich auch meine schlechten Tage und das haben die durchaus auch schon mal mitbekommen. So, aber selbst da macht man irgendwie das Beste draus und man wächst irgendwie auch zusammen und lernt einander kennen.
1: Beim Workout, was muss man da genau machen?
0: Wir arbeiten sehr viel mit eigenem Körpergewicht, haben aber meistens auch kleine Gewichte mit dabei. Und dann mache ich eigentlich auch klassische Sachen, die man halt so in der Fitnessbranche einfach macht. Aber auch, ja, weiß nicht, viel Burpees und solche Geschichten, wo man einfach Kraft, Ausdauer gut miteinander verbinden kann.
1: Genau, Ausdauer. Wofür ist Ausdauer wichtig, dass man das trainiert?
0: ja, da könnten wir jetzt wahrscheinlich gut und viel ausholen, aber...
1: Wir haben Zeit.
0: Ja, ich glaube, dieses ganze Thema Gesundheit ist einfach wichtig. Wobei ich, glaube ich, viel mehr auf die Kraft als die Ausdauer abzielen würde, weil ich bei mir einfach viele Teilnehmer habe, die schon etwas älter sind. Und gerade da nimmt ja einfach der Muskelabbau total, also nimmt ja immer mehr zu dann im Alter. Und um dagegen zu steuern, versuche ich natürlich auch einfach viel auf die Kraft zu setzen.
1: Ich habe mal geguckt, zum Beispiel beim Sportwerk, da gibt es die Trainingszeiten, glaube ich, donnerstags immer, ne? Von 17 bis 18 Uhr?
0: Ja, genau, das ist richtig.
1: Muss man Mitglied sein, um dort mitzumachen?
0: Ja, also man darf natürlich zum Probetraining kommen. Ich glaube, bis zu dreimal, wenn ich mich nicht recht entsinne. Genau, bin ich immer ein Fan von, sich das einfach mal anzugucken. Nicht abgeschreckt zu werden. Ja, bei mir ist es auch mal intensiver, aber ich glaube, jeder kann sein Level da rausholen und darf das auch für sich anpassen.
1: Okay, intensiver heißt also, da gibt es dann doch mal ein bisschen, so heute wird mal
0: ja, komplett. Also,
1: richtig trainiert.
0: Genau, ich lasse halt meine Energie komplett freien Lauf.
1: Und das, genau, dürfen die anderen dann auch.
0: Ja, komplett.
1: Aber ist es denn so, dass man dann abends um 18 Uhr nach Hause geht und sagt so, ab ins Bett jetzt, weil dann bist du echt so kaputt oder hat man dann noch Energie, um, keine Ahnung, im Sommer draußen noch den Rasen danach zu mähen oder so?
0: Ich vielleicht schon, aber ich glaube, alle anderen freuen sich dann wirklich auf die Couch und das merkt man wirklich schon, wenn die aus dem Raum rausgehen, aber sie sind auch sehr, sehr dankbar und einfach glücklich und zufrieden, das merkt man.
1: Okay, ist es denn beim Sport genauso? Also 17 Uhr ist ja eigentlich die ideale Kaffeezeit, ne? So, sollte man vorher noch ein Stück Kuchen essen oder eher wie beim Schwimmen auch sagen, nee, lieber im Nachhinein dann eher?
0: Also ich glaube auch, das ist immer typbedingt. Ich könnte es nicht und ich würde es wahrscheinlich auch nicht empfehlen, aber ja, vielleicht lässt man das Stück Kuchen einfach für danach übrig.
1: Okay, ich habe Bilder von dir gesehen im Internet, auf deiner Social-Media-Seite zum Beispiel. Da bist du, ja, krabbelnd quasi im Schlamm unterwegs. Ich glaube, das war in Grömitz.
0: Ja.
1: Was hast du da genau gemacht?
0: Da war ich bei Xletics. Dieses Jahr tatsächlich das erste Mal nicht direkt wieder angemeldet. Einfach weil die Truppe da so ein bisschen zwiegespalten war, ob sie es wieder machen will. Aber prinzipiell ist das halt so ein Event für mich, wo ich, glaube ich, auch wieder Leidenschaft dran gefunden habe, weil man einfach mit einer Truppe unterwegs ist.
1: Was genau ist denn Xletics?
0: Das ist quasi ein Hürdenlauf. Also du kannst zwischen drei verschiedenen Distanzen entscheiden und dann sind da immer Stationen zwischengebaut. Geht durch Wasser, durch Sand, durch einfach nur Wald. Und genau, sind ganz verschiedene Stationen aufgebaut, wo du drüber musst, wo du drunter durch musst, wo du dir ja auch gegenseitig Unterstützung leisten musst mit den anderen. Genau.
1: Was macht dir daran genau Spaß?
0: Also wirklich, die Stimmung ist einfach gut, die Leute haben Spaß daran. Und dieses gemeinsam wieder ein Ziel zu erreichen, das ist komplett cool.
1: Also ich merke schon bei dir, das ist bei dir echt dieses Gemeinschaftsfeeling und dass man ja doch auch den einen oder anderen Erfolg erlebt, ne?
0: Ja, genau. Ja. Und ich glaube auch, das bezieht sich wieder auf meine Kindheit. Ich habe da anscheinend gute Erfahrungen mitgemacht und erlebe es immer noch so.
1: Okay. Ja, dann würde ich sagen, hören wir wieder Musik und dann kommen wir gleich nämlich zum Drachenboot, weil das ist noch gar nicht jetzt so lange her bei dir, dass es da auch zum Beispiel Erfolge gab, ne? Kommen wir gleich zu. Vorher hören wir jetzt Seed mit Ding. Ich finde, das ist so ein klassischer Song, das ist vor allem, glaube ich, bei Frauen beliebt immer. Finde ich immer, wenn er irgendwo gespielt wird bei Veranstaltungen oder so, dann...
0: Komplett. Also da denke ich halt viel an meine Familie, vor allem an meine Schwestern. Das verbindet uns, glaube ich, so ein bisschen.
1: Na dann, hier ist Seed. Viel Spaß.

0: Simon trifft beim Freien Radio Neumünster und jetzt geht es ins Drachenboot, sozusagen, kann man, glaube ich, ne? Oder? Drachenboot, das ist auch, kann man, glaube ich, auch sagen, eine Leidenschaft von dir?
1: Ja, komplett.
0: Und du hast vorhin am Anfang der Sendung erzählt, du bist ein geborenes Trommelkind.
1: Ja.
0: So, jetzt stelle ich mir ja die Frage, Trommelkind, okay, ja, ich hatte als Kind auch irgendwie eine Trommel zu Hause und hat man damit getrommelt, aber das meinst du wahrscheinlich nicht damit.
1: Nein, meine Eltern haben damit irgendwann angefangen, Drachenboot zu fahren. Und damals gab es ja noch den EKN Cup hier in Neumünster. Mhm. Und da waren meine Eltern stark mit involviert. Und ja, eigentlich waren nur meine Geschwister eingeplant, dass sie trommeln dürfen. Das war ja ein Fun Cup, sprich, da wurden dann Trommler und Steuerleute zugewiesen. Und über den ganzen Tag war das fest geplant. Und ich habe immer gesagt, ich möchte auch mal drauf. Und dann durfte ich, glaube ich, ein Rennen auch mal trommeln. Und so hat es irgendwie angefangen. Und dann halt beim eigenen Team.
0: Die Bilder kennt man natürlich, ne? So auch aus dem Fernsehen mal, dass man mal so ein Boot sieht, wo dann jemand trommelt. Aber warum braucht es eigentlich da eine Trommel?
1: Ich würde fast behaupten, es braucht die Trommel eigentlich gar nicht. Also die Trommel an sich nicht, sondern, und das habe ich über die Jahre, glaube ich, gelernt und dieses Jahr auch nochmal stark mitbekommen, dass es eigentlich diese Motivation wieder von vorne ist. Dieses Kommandos weitergeben, hinten der Steuermann, vorne die Trommlerin oder Trommler. Und dann, dass die quasi dem Boot so ein bisschen, ja, die unterstützen und die anfeuern.
0: Aber ist der Job als, ich sag mal, Trommler, ist das entspannter als die da, wie nennt man das eigentlich, müssen die paddeln oder
1: rudern? Ja, genau, paddeln, immer okay. Paddeln. Rudern ist rückwärts, paddeln ist vorwärts. und die Haltung ist natürlich auch komplett anders und alles. Ja, nochmal deine Frage.
0: Ist das vielleicht, oder hat der Trommler einen entspannteren Job als die paddeln müssen?
1: Ja, es ist schwierig zu sagen, weil du natürlich körperlich anders auf jeden Fall arbeitest. Also viel mehr diese Standhaftigkeit der Beine. Also du kannst auch schon mal schön feste Beine nach so einem Tag haben. Und natürlich dieses Festhalten am Trommelsitz ist vielleicht nochmal so eine Sache. Aber dann ist es, glaube ich, auch viel Mentales, also viel Konzentration. Gerade je mehr Ansagen du machen sollst, je mehr musst du dich darauf konzentrieren.
0: Ja klar, man muss aufpassen. Ich finde auch immer, das sieht immer sehr wackelig aus, wenn die da sitzen und trommeln. Ich finde immer, da denke ich immer, oh, da liegt der am Wasser.
1: Ja, komplett. Also ich bin auch schon einmal reingefallen, aber das war eher, weil ich kalte Füße hatte und versucht habe, sie zu wärmen. Und das ging leider schief, aber ansonsten, ja, man muss sich gut festhalten und die Trommelsitze sind auch nicht zu 100% fest. Also die haben so einen leichten Spielraum und dadurch kippeln die sehr, sehr stark.
0: Okay. Warum heißt es eigentlich Drachenboot? Also jeder kennt ja echt Rudern, ne? Zum Beispiel hier beim E.ON Hanse Cup oder aus dem Fernsehen natürlich bei Olympia und so. Aber Drachenboot, warum Drachenboot?
1: Boah, also jetzt wahrscheinlich die perfekte Aussage habe ich darauf nicht. Aber im Endeffekt ist ja vorne ein Drachenkopf dran und hinten ein Drachenschwanz. So, und das ist halt dann ja quasi wie so ein Drache. Und dann ist es halt ein Boot. Also so würde ich es erklären. Gibt wahrscheinlich noch irgendwie eine andere Hintergrundstory, die ich aber tatsächlich so nicht weiß.
0: Aber wahrscheinlich nicht vom Vorteil irgendwie sportlich gesehen, dass vorne ein Drachenkopf ist und hinten der Drachenschwanz.
1: Nein. Also würde ich nicht behaupten, ne?
0: Das hat sich einfach so durchgesetzt wahrscheinlich tatsächlich, wie du sagtest. Ne? Das hat sich wahrscheinlich irgendwann mal, ja, wahrscheinlich ist es aus irgendeinem Land mal hier rüber geschwappt. Ich vermute jetzt einfach mal China.
1: Genau,
0: so, ohne es zu
1: kommt
0: wissen.
1: Ja von der chinesischen Seite, ja.
0: Ja, und da sind die Drachen natürlich eh sehr im Fokus. Ne?
1: Ja, so, genau.
0: Ja. Ja, okay, Trommeln, aber wann ging es dann bei dir quasi ans Paddel?
1: Also getrommelt habe ich halt, seitdem ich 7 bzw. 8 war, irgendwie so um den Dreh. Und dann vor 4 Jahren bin ich das erste Mal mit auf eine größere Regatta gegangen, die jetzt auch vor kurzem wieder anstand. Schwerin ist das. Da habe ich quasi das erste Mal so richtig komplett mitgepaddelt. Um den Dreh habe ich aber trotzdem immer noch mal wieder getrommelt. Also da war ich noch viel immer im Zwiespalt, wo soll ich jetzt oder wo bringe ich dem Team vielleicht auch am meisten. Und dann habe ich immer mal noch ein Event dazwischen gehabt, wo ich trotzdem getrommelt habe. Und das hat immer mehr abgenommen, weil ich einfach, glaube ich, jetzt mittlerweile stark im Boot bin. Und Trommler kannst du in dem Sinne ja relativ leicht erstmal besetzen. Wie gut das dann nachher ist, ist eine andere Sache. Ja, ich glaube, die Erfahrung ist auch da sehr, sehr wichtig.
0: Klar. Wo ist denn da jetzt für dich überhaupt dieser Unterschied zwischen dem, über was wir gerade gesprochen haben, so mit Fitness und so und Kraftsport und zu Drachenboot?
1: Mhm. Ich glaube, im Drachenboot darf ich mich wirklich komplett selbst verwirklichen. Bei allem anderen war ich natürlich irgendwo weisungsgebunden. Ich habe mich immer irgendwo eingebracht und eingebunden. So, aber im Drachenboot bin ich mittlerweile Trainerin und auch Kopf der Renngemeinschaft, so dass ich wirklich viel auch selber mitbestimmen darf. Und das macht mir, glaube ich, einfach sehr viel Spaß.
0: Ich wusste eigentlich vorher auch gar nicht, dass in Neumünster Drachensport so eine Sportart ist, die hier angeboten wird. Aber sie wird hier angeboten. Und wo wird sie angeboten?
1: Wie gesagt, auch über SC Gutheil Neumünster. Mhm. Und wir nutzen dann das städtische Gelände am Einfelder See. Und genau dort findet das dann immer statt.
0: Und ich auch, wenn ich da richtig informiert bin, auch da die Trainingzeiten, ich glaube mittwochs immer. Mhm. Und da auch, glaube ich, um 17.30 Uhr, glaube ich.
1: Ja, genau. Wir treffen uns um Viertel nach und dann versuchen wir mal gegen halb dann aufs Wasser zu kommen. Und im Winter switcht das dann meistens aufs Wochenende, auf Samstag oder Sonntag. Das machen wir auch so ein bisschen im Team dann fest. Da gibt es dann immer eine Umfrage, weil da ist es einfach abends zu dunkel dann irgendwann und dann ist es halt schwierig für die Leute, die arbeiten. Wir versuchen aber mittlerweile beides aufrecht zu erhalten. Also einmal unter der Woche und einmal am Wochenende, wenn es halt geht. Und im Winter dann vielleicht den Mittwoch als Kraftsporteinheit dann mit zu integrieren. So war es jetzt im letzten Winter.
0: Genau, der letzte Winter, der war sehr hart. ging das da überhaupt, dass man da auf den See konnte?
1: Sehr, sehr schwierig. Aber ich glaube, da hatten viele in Deutschland überhaupt mit Drachenboot auf dem See zu kämpfen. Also wir sind recht spät erst wieder aufs Wasser gekommen, weil es wirklich eisig war und zugefroren war.
0: Okay, wer kann da eigentlich mitmachen? Also muss man irgendwie vorher Erfahrung gehabt haben schon mal irgendwie? Also muss man schon mal irgendwie vielleicht als Kind in so einem Boot gesessen haben und kann dann wunderbar mitmachen? Oder können da auch Leute mitmachen, die sagen, boah, eigentlich so gar keine Erfahrung, aber hätte ich Lust zu?
1: Überhaupt nicht. Also gerade, das ist ja auch eine ganz große Fun-Cup-Branche quasi. Mhm. Viele Fun-Cups, die da mittlerweile stattfinden, wo die Leute das erste Mal so ein Paddel in der Hand haben und da drin sitzen. Und genau so ist es im Endeffekt auch. Also jeder ist herzlich willkommen, egal ob groß, klein, dick, dünn, egal welche Hintergrunderfahrung oder auch nicht. Selbst Leute mit Krankheiten hatten wir schon bei uns, die versucht haben, so wieder an Energie zu kommen. Also ja, dadurch, dass man viel selbst bestimmen darf und kann, kann jeder da, glaube ich, mit seinem Level einfach mit einsteigen.
0: Aber wahrscheinlich ist auch da Ausdauer gefragt, oder?
1: Ja, schon. Aber ich würde auch immer sagen, das baut sich mit der Zeit auf. Mhm. Also wenn man erstmal dabei ist und mitmacht, hat jeder das Recht, das Paddel zwischendurch reinzunehmen und einfach mal aufzuhören, wenn ihm danach ist, wenn er wirklich das Gefühl hat, es geht gerade nicht und ich muss einmal gerade Luft holen. Mhm. Und ansonsten machen wir natürlich auch zwischendurch Pause. Dann gibt es ein paar Ansagen und dann wird halt weitergemacht. So.
0: Wie ist es denn allgemein? Welche Strecken werden so zurückgelegt mit dem Boot?
1: Auch das ist sehr unterschiedlich. Der See an sich hat ja 7,5 Kilometer ungefähr, ein bisschen drüber außenrum. Und so eine Runde drehen wir dann theoretisch auf dem See. Das ist dann natürlich ein bisschen weniger, aber zwischen 6 und 8 Kilometer hat man manchmal dann schon drauf, ja.
0: Okay. Es gibt ja auch Turniere beim Drachenboot.
1: Mhm.
0: Worauf kommt es da bei den Turnieren an? Gibt es da auch dann irgendwie eine gewisse Strecke, die du in einer gewissen Zeit irgendwie erledigen musst? Oder wie sieht es da so aus?
1: Da gibt es ganz unterschiedliche Events, die ganz unterschiedlich aufgebaut sind. Gerade jetzt im Sommer ist viel Kurzstrecke, bedeutet so zwischen 200, 250, über 500 Meter, über auch mal die 1000 Meter. So, und nachher zum Winter hin wird es dann immer länger, da geht es dann wirklich auf die Ausdauer und da sind das dann, gerade wegen der Kälte, da kannst du halt nicht die Leute 200 Meter paddeln lassen, dann haben die einen halben Tag frei und dann lässt du sie nochmal paddeln, da frieren die Leute dann einfach zu stark und da geht es dann auch mal so auf so eine 10 Kilometer Strecke durchaus.
0: Okay, so ist doch schon eine ordentliche Strecke dann, ne? Also nicht nur ein 500 Meter Lauf oder so, sondern...
1: Nee, genau, da bist du dann auch mal eine Stunde unterwegs, aber darauf trainieren wir auch gemeinsam hin.
0: Mhm. Im Sommer war es soweit, es gab ein Turnier.
1: Ja.
0: Da warst du dabei, die Europameisterschaft.
1: Genau.
0: Wo fand die statt?
1: Die fand in Oberschleißheim bei München statt. Mhm. Genau.
0: Okay, ist natürlich die Frage... Europameisterschaft, da denke ich natürlich immer, da muss man ja irgendwie dann in die Nationalmannschaft kommen für.
1: Genau, letztes Jahr, Ende letzten Jahres hat meine Mama mir eine Ausschreibung geschickt, eine Werbeanzeige quasi, dass man sich dafür bewerben kann. Und ja, ich war mir mit allem sehr, sehr unsicher, aber ich habe es dann einfach gewagt. So bin das erste Mal zu so einem Trainingslager hingefahren und ja, habe mich dann auch tatsächlich qualifiziert, habe die drei Dinge, die man dafür tun muss, quasi, also einen Athletikzirkel, einen Paddelergometer-Test und einmal ein Boot, also ein Drachenboot alleine über 250 Meter paddeln. Die drei Sachen habe ich gut absolviert, sodass ich eine von vielen war, die dort dabei sein durften.
0: Okay, das ist ja eigentlich so, du bist halt, wie gesagt, eher hier in der Münze am Einfelder See mit dem Training dann hier vor Ort. Wenn du jetzt irgendwie zu so einer Europameisterschaft fährst, dann hast du ja wahrscheinlich ein ganz anderes Team, weil die ja wahrscheinlich dann auch von überall herkommen aus Deutschland. Wie trainiert man da?
1: Genau, also da ist wirklich, gibt es einen ganz klaren Plan am Anfang der Saison. Wir wussten genau, welche Wochenenden das betrifft. Und ich habe halt dieses Jahr wirklich gesagt, so, das ist mein Fokus, ich ziehe das durch und alles andere ist dann halt zweitrangig. Und genauso habe ich es halt verkörpert und das Verständnis war aber auch da. Und dann ja, musste ich halt jeden Monat einmal in irgendeine andere Stadt reisen, Berlin, Mülheim, Duisburg, also überall irgendwie hin, um dort ja mit den Leuten, die sich da noch qualifiziert haben, dann gemeinsam zu trainieren.
0: Wann war dann für dich auch klar, dass es für dich zur Europameisterschaft geht?
1: Ich glaube, im Februar und im März waren die beiden Trainingslager, wo wir jeweils die Testungen machen mussten. Mhm. Und danach, kurze Zeit später quasi, haben wir dann erfahren, wer dabei ist und wer nicht. Und genau, also quasi so irgendwann im April stand es dann ja für mich fest. Ich glaube, da war auch wirklich ein Knackpunkt dann so, dass es für mich einfach real war und einfach gar keine andere Option mehr gibt. Also dann war wirklich für mich, okay, das wird jetzt geplant, das steht jetzt im Mittelpunkt und alles drumherum wird drumherum gebaut.
0: Wie war dein Gefühl, als es hieß, du bist dabei? War das so, Mama, ich bin dabei, oder?
1: Also ich glaube schon, dass ich einfach Mundpropaganda betrieben habe, ganz automatisch, zu jedem irgendwie, der mir nahe stand und um mich herum war. Ja.
0: Okay. Ja, und dann wart ihr auch, ich würde sagen, sehr erfolgreich bei der EM, ne?
1: Ja, auf jeden Fall. Also wir haben mit allen Booten jeweils eine Medaille geholt. Es ging von Gold über Silber bis zu Bronze. Ich habe tatsächlich Gold und Silber mitgenommen. Ja.
0: Das klang jetzt ein bisschen. Da musst du schon sagen, also du hast zweimal Gold mitgenommen und ich glaube fünfmal Silber.
1: Ja, das ist korrekt. Genau.
0: Und das erklärt es, weil es wahrscheinlich da verschiedene Kategorien, verschiedene Wettkämpfe gibt, ne?
1: Genau, das, was du am Anfang genau gefragt hast, dieses mit der Streckenlänge. Es gibt halt am ersten Tag 1000 Meter, am zweiten Tag 200, am dritten Tag 500 und am letzten Tag 2000 mit vier Wänden. Genau, und da gibt es dann auch die Möglichkeit, deswegen auch ein paar mehr Medaillen, weil eben wir fast alles quasi gemeldet haben. Also du kannst ein Kleinboot, ein Großboot, ein Frauenboot, ein Männerboot und auch ein Mixboot stellen. Mhm. Genau.
0: Okay, was hat das mit dir gemacht, dass du dich jetzt quasi auch Europameisterin nennen darfst?
1: Ich glaube, es war wirklich viel irgendwie los, warum ich, glaube ich, das noch gar nicht so zu 100% verdauen konnte. Ich glaube, das ist jetzt erst seit einer Woche fast, dass ich richtig runterkomme und mir klar wird, was da überhaupt alles passiert ist. Und ja, an sich ist es ein super schönes Gefühl, aber auch alles super neu. Also ich bin einfach gerade dankbar, dass ich, glaube ich, einfach unseren Sport ein bisschen in den Vordergrund rücken durfte und das einfach gerade bei den Leuten so ein bisschen ankommt, was ich da überhaupt gemacht habe und was für ein Sport das ist.
0: Ja, definitiv. Und es macht ja einfach Spaß. Das merkt man ja auch gerade, wie du das erzählst. Und du strahlst hier, wenn wir jetzt eine Kamera hätten. Du strahlst beim Erzählen. Das ist ja wunderschön so. So soll es ja auch sein. Aber wie geht es denn jetzt da für dich weiter? Bleibst du jetzt irgendwie in der Nationalmannschaft und freust dich schon wieder auf das nächste Turnier? Oder wie geht es da weiter?
1: Witzig ist, heute kam die Nachricht das erste Mal wieder in unsere WhatsApp-Gruppe, dass alle, die irgendwie Interesse haben, in die und die WhatsApp-Gruppe eintreten sollen, weil es da dann zukünftig Informationen gibt für nächstes Jahr. Ich selber habe mega, mega Lust, nächstes Jahr nochmal mitzumachen, weil es mir einfach Spaß gemacht hat. Aber es ist eine ganz andere Hausnummer, weil es halt die Weltmeisterschaft dann ist und sie ist in Hongkong. Sprich, das muss man alles selber finanzieren. Und das ist halt nochmal eine andere Sache. Also ich glaube, das Finanzielle ist einfach so der Knackpunkt gerade. Und auch für mich, ich bin halt eher ein Kind, was viel mit Auto vielleicht gereist ist, als viel geflogen ist. Ich bin zwar schon geflogen, aber das ist dann auch nochmal was anderes. Also da sind ein paar Aspekte, die glaube ich, nochmal eine Relevanz haben und für die Entscheidung wichtig sind.
0: Ja gut, aber du hast ja noch ein bisschen Zeit, nachzudenken quasi. Und das schaffst du dann auch, ja. Ich würde sagen, erstmal wieder Musik. Und da hören wir jetzt Tau mich auf von Zartmann.
1: Ah? Das ist auch, also ich liebe einfach Musik, zu der man, also wo man einfach glücklich sein kann und die gute Laune macht.
0: Gut, dann holen wir uns die gute Laune mit Zartmann. Viel Spaß.

0: Simon trifft beim Freien Radio Neumünster. So, Julia, jetzt, wir kommen langsam dem Ende entgegen. Ich habe jetzt noch mal ein paar Entweder-Oder-Fragen. Einfach, damit wir noch mal so ein bisschen einen persönlichen Einblick von dir kriegen.
1: Oh wei.
0: Wir schauen mal. Strandurlaub oder Städtetrip?
1: Ich glaube eher Städtetrip.
0: Okay. Toastbrot oder Brötchen?
1: Brötchen.
0: Das ist, glaube ich, auch gesünder als Toastbrot.
1: Stimmt.
0: Filmabend oder Spieleabend?
1: Spieleabend.
0: Hast du da überhaupt Zeit für?
1: Auf jeden Fall, aber ich liebe Spieleabende.
0: Und bist du eine gute Verliererin oder geht das Brettspiel dann eher Richtung Wand?
1: Ich glaube, schlechte Verliererin, aber so schlecht jetzt auch nicht.
0: Hund oder Katze?
1: Hund.
0: Sommer oder Winter?
1: Sommer.
0: Sommer, okay. Rührei oder Spiegelei?
1: Spiegelei.
0: Früher Vogel oder Nachteule?
1: Früher Vogel.
0: Bist du eher immer durchgeplant oder gerne mal spontan?
1: Boah, ich glaube schon, dass ich sehr gut durchgeplant bin, aber ich bin auch ganz gerne zwischendurch mal spontan.
0: Eis im Becher oder in der Waffel?
1: In der Waffel.
0: Und da du in Schleswig-Holstein hier wohnst, Nord- oder Ostsee?
1: Boah, kann ich überhaupt nicht sagen. Ich glaube eher so? Nordsee.
0: Ja, also ich finde, also ich bin eher der Ostseemensch, weil da das Wasser immer da ist.
1: Ach so. Ich weiß nicht. Ich glaube, da kann ich mich nicht so festlegen.
0: Ja, ist doch auch. Wir haben ja den Vorteil, beide Meere hier zu haben.
1: Ja, das stimmt.
0: Aber bist du viel irgendwie so mal am Strand unterwegs oder so?
1: Wobei dann, ja, jetzt schon seit ein paar Jahren sind wir dann eher in Grömitz unterwegs, weil wir da auch vom Verein ein bisschen unterstützen. Genau.
0: Ja. Ja. Okay. Ja, wir sind tatsächlich am Ende angekommen. Mhm. Ich danke dir, dass du hier warst und so ein bisschen über deine Sportarten, kann man ja echt sagen, berichtet hast. Und wünsche dir natürlich auch für die Zukunft alles, alles Gute.
1: Vielen Dank. Danke, dass ich hier sein durfte.
0: Sehr gerne. Und ich muss jetzt nochmal die Frage stellen. Bei der Europameisterschaft, die war ja jetzt im Sommer.
1: Ja.
0: War das sehr warm im Boot?
1: Auf jeden Fall. Also wir hatten quasi bis einen Tag vorher Training. Und ab dem ersten Wettkampftag ging die Hitze richtig los.
0: Okay. Waren das so gefühlt 36 Grad?
1: Ja, könnte man schon so sagen.
0: Okay, dann hören wir jetzt 36 Grad. Und zwar nicht die Version von Zweiraumwohnung, sondern eine, ich denke mal, eine modernere Variante von Veluxus und Ruby. Warum hast du dir diesen Titel gewünscht?
1: Einfach auch wegen der guten Laune.
0: Okay, dann hören wir den Song jetzt und ich sage dann auch an der Stelle Tschüss, bis zum nächsten Mal.

Willkommen zu Soest Du im August. Angefangen haben wir mit richtigem Soul. Ja, gibt's ja auch noch bei Soest Du. Betty Everett, People Around Me und danach Barbara Jean English mit You're Gonna Need Somebody to Love. Beides Ende 60er, Anfang 70er, das hört man ja auch im Style. Aber wir bleiben natürlich nicht dabei. Es gibt ein bisschen House zum Schluss, es gibt viel 70s Soul, es gibt ein bisschen Samba sogar mit Hip-Hop und Brasil und what else? Viel neues Zeug, fast nur Sängerin, stelle ich gerade fest. Ein bisschen was von Georgia Smith, naja, Archives, aber auch MJ Cole, großer UK Garage Don oder vorher sogar Jungle Don. Beides kommt zurück und er ist auch immer noch dabei. Sage ich dann noch was zu? Was haben wir noch? Ach Quatsch, einfach zuhören. Ich überrasche mich ja auch. Also, willkommen zu Soest Du im August.

Ride My Freeway, Baby. Das ist Morris Moore, ein Solosänger und Gitarrist aus Ohio, war aktiv zwischen den 70ern bis 90ern, hatte auch ein paar Bands mit Ozone, Watchtower, alles nur ein paar Singles, alle dreistellig. Und dieses Stück ist dann von seinem Soloalbum einfach Maurice. Und das kostet zumindest im Original von 76 erschienen. Da ist dieser Track auch drauf. Im Moment, Discogs sagt irgendwas mit 1800 Dollar immerhin. Aber so viel teuer muss man nicht reinstecken. Das Ding ist gerade, die Single ist gerade ausgekoppelt, nochmal remastered. Und auf Backcatcher, die hatten auch sein Album 2018 schon mal wieder veröffentlicht. Ist an mir aber vorbeigegangen. Diesen Track finde ich aber allerdings ganz schön. Davor hörten wir Leroy Hudson mit Where Did Love Go. Habe ich einfach geklaut. Naja, nicht wirklich geklaut, aber das hat Matu gespielt beim letzten Soul Companions Boot. Leider dieses Jahr keins mehr auf der Heli. Wirklich nicht Idioten weitersagen, ne? Nur den guten Leuten, wenn ihr da hingeht. Sehr, sehr schöne Veranstaltung. Im Moment meine Lieblingsveranstaltung, glaube ich, was Solar belangt. Sehr viel breiter aufgestellt, haben Drizzle Bone gespielt, Real Love, haben sogar ein bisschen House gespielt. Ich komme nachher nochmal drauf zu. Und ja, hat echt Spaß gemacht. Danke Lars, danke Matu. Ich bin das nächste Mal dabei. Keine Frage. Und was hatten wir da vorne? War Trying to Survive, Harvey Scales. Genug geschnackt. Wir haben ja, glaube ich, wenn das ausgestrahlt wird am Freitag, das Wochenende soll wieder wärmer werden. Ist vorproduziert die Sendung, wisst ihr ja. Also soll wieder wärmer werden. Darum, gut, gehen wir doch mal ein bisschen in die musikalische Richtung, die auch dann zum hoffentlich Wetter passt. Hier ist Ive Mendez und die lange Version von Natural High.

0: Follow My Samba ist das. Und zwar ist das letztendlich Soße unter dem Namen Soul Supreme veröffentlicht. Ein Gedenken an Red Astaire, den Gründer des schwedischen GAM-Labels, der leider nicht mehr unter uns weilt. Er hat auch einen anderen Namen, der fällt mir jetzt gar nicht ein. Red Astaire war einer seiner Pseudonymen. Unter dem ist das veröffentlicht. Das nennt sich Follow Me und ist tatsächlich im Original und hier auch immer noch eigentlich ein Remix von Left and Right von D'Angelo. Und zum Jubiläum des Labels hat man dieses Stück auf 7-Inch wieder rausgebracht und zwar in drei unterschiedlichen Versionen. Ich glaube, die erste war das Original hier, jetzt in einem Samba DJ Spinner Re-Edit und ich mag es sehr. Glaube ich, brauche ich irgendwie noch Plastik. Ich hoffe, das gibt es auch in Hamburg. Follow My Samba. Und wenn wir so ein bisschen im Hip-Hop-Bereich sind, dann habe ich irgendeine Single ausgegraben, lange nicht gehört, kommt hier aus dem auch deutschen Umfeld. Ich kriege das gerade, wobei die Rapper sind eher so undergroundig im klassischen Boom-Bap-Style, nur 20 Jahre später. LZ, Frank and Dank, JR und PH7 mit The Cities gab es mal vor 10, 15 Jahren auf 7-Inch, ist mir in die Hände gefallen und klingt ungefähr so.
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Oh, ich vergaß. Cities war natürlich von Afro und handelte, wie ihr schon mitbekommen habt, ums Ruhrgebiet. Und der Sample war Casanova, Bobo von Ruby Anderson und auch vielen anderen, die das mittlerweile dann gecovert und zum Teil gesampelt haben. Auch eine 70s-Version von Coffee, die mittlerweile auch geplayt wird. So, danach Unspoken von Gina. Gina ist keine Frau per se, sondern ein neues Projekt von zwei durchaus bekannten Musikern, und zwar von Liv, die unter eigenem Namen schon mehrere Platten veröffentlicht hat, und Kareem Riggins, der im Umfeld von Jazz, den Roots, Slum Village und so weiter gearbeitet hat und auch mit Roy Hargrove und so weiter. Also alle diese oder viele dieser sagen wir mal, auch jazzigen Hip-Hop, diese hip-hopigen Jazzer. Viele andere Gruppen waren dabei, Detroit Experiment, alles sehr kurze Sachen. Jetzt halt das neue Projekt Gina, und das ist eben auch ist so ein bisschen Erykah Badu vielleicht, aber doch dann doch mehr, viel mehr jazziger. Das Album heißt The Pleasure Is Yours. Gibt es auch auf Vinyl, und ich bin gespannt, es ist unterwegs zu mir, wenn ich mir das richtig anhören kann. Liv, nochmal zu ihr, die hat 3 Alben gemacht und mehrere Sachen zum Teil auch echt schon vergriffen und hat auch vorher schon in mehreren Bands in Ohio gespielt. Zum Beispiel, ich hab's vergessen, ist jetzt auch vielleicht nicht ganz so wichtig, aber schon seit 2018 in Hip-Hop-Bands und so weiter, ist mehr eine Sprachkünstlerin wie statt einer klassischen Rapperin, und ich finde es ziemlich gut. Danach, was noch obskurer ist, wenn ihr das wollt, wie heißt die Kollegin? Sienna Senate, habe ich nur bei Instagram gefunden. Das Stück nach Unspoken von Gina war Unserious. Von ihr gibt es nur digital leider und eben auch für euch dann hier geschnappt. Finde ich auch interessant. Mal sehen, was da noch kommt. Sie hat einen Instagram-Account, wenn euch das interessiert. Jetzt kommen wir zu Georgia Smith. Erstmal ein Track vom letzten Album, Little Things, hier in einem Dub-Mix, obwohl sie da trotzdem singt. Danach dann UK Garage Dawn. Das ist jetzt auch schon 26 Jahre her. Ich erinnere mich, war mit Freunden in London und da war gerade UK Garage richtig durch die Decke. Hier ist ja meistens eigentlich nur Craig David angekommen. Afro Dodger, Rewind, Boo Selector. Großartiges Ding, fand ich damals. Diese Mischung aus roughen Beats und Soulful Gesang. Er hat natürlich dann den klassischen R&B-Weg ist den eingesprungen. Nur davon gibt es halt so viele. Dann war, und irgendwann war ja auch alles UK Garage und dann war es weg. Jetzt entdeckt man aber schon in England sehr, sehr, sehr viele, die UK Garage und zum Teil auch Jungle Sounds wieder einsetzen. Verstärkt, also bei auch so ein paar Hits, wo man denkt so, Moment, das habe ich schon mal gehört. Ist ja nur auch schon 26 Jahre her. MJ Cole war damals erst Engineer, also im Studio von Sour, S-O-U-R. Die waren einer der ersten Drum and Bass Labels. Ich meine, die waren hier von dem Berliner Downbeat-Laden lizenziert. Ich hoffe, ich liege nicht falsch. Und die hatten dann hier mit der Wea. Also da gab es hier auch Veröffentlichung von Elizabeth Troy, erinnere ich. Und andere, die so ein bisschen auch Lovers Rock damit reinbrachten in den Jungle Sound damals. Da war er Engineer und hat dadurch den UK Garage kennengelernt. Und hat sich dann darauf konzentriert. Er kommt mit einer klassischen Klavierausbildung und entsprechend sind die Songs auch ganz anders arrangiert. Ich finde, man erkennt sie sofort wieder und war dann später bei, er hatte einmal als großen Hit Sincere, das war sein Solo-Einstieg. Das Ding gibt es in mehreren Versionen, sind fast alle gut. Und dann war er bei Talking Loud und hatte noch einen größeren Hit mit Crazy Love. Und hat dann auch mit Elizabeth Troy wieder gearbeitet. Allerdings war das Label dann am Ende, Charles Peterson war weg. Und tja, damit auch erstmal seine Karriere. Er hat dann auch Filmmusik gemacht und andere Dinge. Aber jetzt hat er auch wieder eine, oder seit längerem auch mal wieder eine Single am Start.
Und das Besondere, das Ding heißt Talk to Us und das Besondere ist, es ist eine Kooperation mit A.K. Paul. Sagt euch nichts, muss euch nichts sagen. Ist der Bruder von J. Paul. J. Paul habe ich hier ein paar Mal gespielt. Ein, ja, ich sag mal so ein bisschen, er hätte der britische Prinz werden können. Natürlich mit britischem Style. Und hat das dann aber komplett in die Tonne getreten. Die Begründung war, als seine Demos wurden geleakt und damit meinte er, wäre sein Momentum weg und dann hat er einfach keine Platte veröffentlicht. Die Demos gab es, wie gesagt, im Netz und dann vor 3 Jahren auch doch als quasi posthume, obwohl er ja noch lebt, posthume Veröffentlichung dann doch auf Vinyl und CD. Und sein Bruder, mit dem hat er zusammen Label gemacht, Paul's Institute, glaube ich, hieß das. Meine ich. Anyway, auf jeden Fall, der Bruder von J. Paul mit MJ Cole und Talk to Us.

Tja, hat mich auch überrascht. Nein, das ist wie auch immer. Also beim J. Cole hatten wir So Flute von Saint-Germain. Auch schon 20 Jahre alt, bestimmt.

Und auch das hat Matto auf dem Boot gespielt und, soweit ich weiß, auch auf dem Modern Floor in Bamberg. Und dazu sag ich mal Chapeau. Da sind wohl einige Bierbäuche ins Wackeln gekommen, würde ich sagen. Anyway, darum habe ich es mir einfach geschnappt, weil steht hier nämlich auch rum. Und wann habe ich das letzte Mal gespielt? Das ist schon lange her. Und ich glaube, in dieser Sendung noch gar nicht. Darum auch die komplett lange Version von Sir Flute mit Saint-Germain. Und danach Drum and Bass, wie gesagt, Near Archives. Hat ihr zweites Album jetzt draußen, Emotional Jungle heißt es, und so klingt es auch. Ich habe es noch nicht so richtig ganz durchgehört, aber Und zwei Tracks davon, einmal Get Me, There Goes My Head und Get Me Down mit Georgia Smith. Die beiden haben zusammen schon bei anderen Sachen zusammengearbeitet, und es gibt auch ein Remix von Naya Archives von dem vorhin gespielten Little Things. Und im Anschluss dann I Light, You Light vom neuen Georgia Smith Album, dessen Name mir gerade entfallen ist. Super vorbereitet. Und danach dann aber, und dann hoffe ich, dass ich euch einfach ablenken kann, The Rough Cats mit Doug Schultz, I Ain't Worried, auch eine 7-Inch, ganz neu. Hier die B-Seite, der Aerobic Remix. Carsten hat gezaubert, man hört das, also wenn man es dann weiß, hört man es an den Keys. Und Doug Schultz habe ich hier schon ein paar Mal gespielt. Der hat auf Deptone und anderen Labels ein paar Singles veröffentlicht. Ist auch schon ein alter Recke und lange dabei. Gefällt mir gut. Vielleicht spiele ich auch mal die A-Seite. Alright. Was wollte ich jetzt machen? Jetzt ein Disco-Tracker, ein Disco-Knaller, würde ich sagen, den ich mir im Original nicht leisten kann, der aber jetzt nochmal veröffentlicht worden ist in einer Compilation Chicago Boogie Volume 4 Coming At Ya. Und zwei davon gefallen mir ziemlich gut. Und wie gesagt, einen spiele ich jetzt. Mother Fox, Falling Into Love im Extended.

habt Nachsicht mit mir, dass ich diesmal so viel sappel. Aber ein bisschen Werbung muss ich machen für Dicky hier zum Beispiel. The Marlows, eine Neo-Soul-Band aus Indonesien, aus Surabaya. Fällt mir als Viertelbildungsbürger Surabaya Johnny ein. Brecht. Ist das Drei-Groschen-Oper? I don't know. Should be. Und die haben ihr zweites Album veröffentlicht. Und das heißt The Hotel Malibu auf dem Big Crown Label aus Brooklyn. Ziemlich schöner, eigenständiger, ja, Neo-Soul, wenn man so will. Nicht wie Erykah Badu, sondern eben mehr in dem Sweet Soul. Ein bisschen Lowrider-Style. Ich habe euch gespielt The More. Und spiele euch jetzt noch einen zweiten Track, Through the Changes, bevor wir im Stadtteil bleiben und unsere anderen Lieblings-These, nämlich The Sacred Souls, auf den Plattenteller legen mit Waiting on the Right Time. Diesmal als kleinen schönen Reggae von Victor Axelrod, der das ja schon auch mit Janet Nugonda gemacht hat und anderen Leuten, der eben so diesen Sweet Reggae-Style in das zum Brooklyn Dabtone Label und so weiter gebracht hat. Also Through the Changes, The Marlows vom Album The Hotel Malibu. Müsste man wirklich mal auschecken. Ist sehr, sehr schön. Und danach The Sacred Soul und Victor Axelrod mit Waiting on the Right Time.

und schon ist die Sendung zu Ende und ich bin gar nicht ganz durchgekommen. Was haben wir noch gehört? Ich habe gesagt, die Sacred Souls und Victor Axelrod im Ragga-Style, Reggae-Style, Waiting on the Right Time. Und danach zwei Tracks, die denselben Weg gegangen sind, vom Soul zum Reggae, allerdings nicht offiziell. Zweimal Sam Cooke, Lost and Looking und Love Me. Beide vor 12, 15 Jahren veröffentlicht auf einer 7-Inch. Und sehr, sehr schön. Es gibt auch eine zweite, die ist nicht ganz so gut, aber kann man auch hören. Und ja, einfach mal wieder rausgekramt. Passt einfach schön. Sofo Reggae, 70 Style. Nicht so viel Kiffen, Jungs, sag ich. Mädels, sag ich jetzt die ganze Zeit. Anyway. Und wenn wir schon Love Me gehört haben von Sam Cooke im Caribbean Studio One Style, dann mal den originalen Rhythm hinten dran. Und zwar Party Time von den Heptones. Und jetzt wollte ich eigentlich noch so viel mehr spielen und habe gar keine Zeit. Darum mache ich jetzt einfach einen Break. Im Hintergrund läuft schon. Louis Vega, die eine Hälfte von Masters at Work, haut im Moment eine Scheibe nach der anderen raus. Dazu gehören eine ganze Reihe von Neuinterpretationen von Klassikern von Patrick Adams oder Sachen, die Larry Lebon früher gespielt hat in den späten 70ern, frühen 80ern, Barely Breaking Even. So viel anderer Kram nachgesungen. Hab noch keine endgültige Meinung dazu, aber eben auch viel selber Sachen. Unter dem Motto, unter dem Namen Element of Life hat er auch ab und zu immer Sachen veröffentlicht, meistens mit Vocal. Hier zum Abschluss der Sendung, zum Ausklang, ungefähr die Hälfte von dem Love Has No Time or Place in Patrick and Leroy Strings Dub. Also Patrick Adam, Leroy Levant, darauf bezieht sich das immer. Und hier die lange Dub-Version oder zumindest das, was wir noch bis 22 Uhr hören können. Danke fürs Zuhören. Ich hoffe, euch hat so viel Spaß gemacht wie mir. Ich mag die Musik hier wirklich, die spielen. Und freue mich. Ein Veranstaltungshinweis vielleicht noch in ganz eigener Sache, aber ganz anders. Am 20.09., das ist ein Sonntag, in der Locker, also überm Pudel, lesen, organisiert von Knarf Röllem und es lesen Dieter Dietrichsen, Annette von Bärchen, Martin Simon von der Moderne Mann und meine Wenigkeit aus den beiden Büchern über zu 50 Jahre Punk. Einmal Bauer Teenagers und einmal Angriff auf Staraffenland. Jeder liest seine Texte und vielleicht noch ein paar andere Sachen vor. Und das haben wir letztens im Nil gemacht. Das war sehr großartig. In der Nilhalle. Und ja, 20.09. in der Locke. So, jetzt aber Schluss. Und ihr wisst, wie Louis Vega recht hat. Love has no time.

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Dankeschön.